0: technische Aufwertung, um uns quasi klimafit und krisenresistenter zu machen. Und da ist nicht klar herausgekommen für mich, wie das jetzt ganz genau passieren soll.
1: Da müsse noch mehr Fahrt in die Sache kommen, um nächstes Jahr einen gut abgestimmten finalen Plan vorzulegen, so Schienecker.
2: Nach dem versuchten Drohnenanschlag auf den Flughafen Leipzig macht die deutsche Bundesregierung Russland verantwortlich. Zwei mutmaßliche Beteiligte sollen Verbindungen nach Russland haben. Regina Pöll hat sich in Deutschland umgehört und viele Menschen sind zunehmend besorgt.
3: Für diesen Passanten in Berlin waren die klaren Worte der richtige Schritt.
4: Weil es war eigentlich von Anfang an klar, dass es Russland nur sein konnte.
3: Andere zweifeln, ob die Ermittlungen ausreichend waren oder befürchten, dass die Sanktionen überschießend sind. Etwa, dass der Vertrag für das russische Haus in Berlin, eine Kultureinrichtung, gekündigt wird.
5: Wir hatten mal friedliche Koexistenz und das wäre gut, wenn wir sowas wieder hätten.
3: Ein früherer Russlanddeutscher befürchtet eine Eskalation. Er lebt seit 30 Jahren in Deutschland.
6: Wir haben nicht irgendeines Land, sondern eine Weltmacht als Gegner. Und das tut irgendwo schon Sorgen bereiten.
3: Die Sorgen sind gewachsen, wie die Gefahren, das sagt die Politik.
2: Mit einem Ehrenpreis für Hollywood-Star George Clooney hat am Abend das Filmfestival von Venedig begonnen. Der 65-Jährige ist für sein Lebenswerk ausgezeichnet worden. Für ihn sei die Auszeichnung eine enorme Ehre, auch wenn das wohl bedeutet, dass er alt sei, sagt Clooney. 21 Filme sind in Venedig im Rennen um den begehrten Goldenen Löwen. Und jetzt zum Wetter mit Michael Mattern.
7: Heute geht es zwar sommerlich warm, aber eher wechselhaft durch den Tag. Einmal sonnig, dann wieder bewölkt und vereinzelt ist auch etwas Regen möglich, speziell von Oberösterreich bis ins Burgenland. Meist bleibt es aber trocken und von Vorarlberg bis Kärnten überwiegt in Summe der freundliche Eindruck. Bei zum Teil sehr lebhaftem Nordwestwind liegen die Höchstwerte ähnlich wie gestern zwischen 22 und 30 in 2000 Meter um 12 Grad. Morgen Freitag dann für September ungewöhnlich heiße 25 bis 32 Grad und viel Sonne, nur von Oberösterreich ostwärts anfangs noch dichtere Wolken.
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1: Im Studio Laura Graf, es ist 3 Uhr. Ab dem neuen Schuljahr dürfen Mädchen unter 14 in der Schule kein Kopftuch mehr tragen. Symbole anderer Religionen, wie etwa die jüdische Kippa, sind aber weiterhin erlaubt. Dazu sagt Integrations- und Jugendministerin Claudia Bauer von der ÖVP in der ZIB2.
2: Wir haben uns das auch bei anderen religiösen Symbolen angesehen, beim Kreuzkettel, bei der Kippa beispielsweise, beim Turban der Sikh. Das alles hat nicht so einen immensen Einfluss auf die Entwicklung von Kindern wie das Kopftuch bei Mädchen.
3: Woher wissen Sie das?
2: Das wissen wir unter anderem aus vielen Gesprächen mit Psychologinnen und Psychologen. Es hat ja auch in der Begutachtungsphase eine sehr umfassende Stellungnahme gegeben, die eben genau darauf eingegangen ist, dass hier Mädchen in einem sehr frühen Alter eingeredet wird, dass ihr Körper etwas ist, wofür sie sich schämen muss. Das hat natürlich Einfluss auf ihr Körperempfinden eines jungen Mädchens und genauso auch die Persönlichkeitsentwicklung, die ja in diesem Alter ganz maßgeblich auch stattfindet, wird hier ordentlich gehemmt, wenn man ein Kopftuch trägt.
1: Sagt Ministerin Claudia Bauer im Gespräch mit Armin Wolf. Schüsse in einem Wohnhaus in Minneapolis im US-Bundesstaat Minnesota. Mindestens 2 Menschen sind getötet worden, auch der Verdächtige ist tot. 6 weitere Menschen sind verletzt, darunter 3 Polizisten. Die Hintergründe sind noch unklar. Künstliche Intelligenz soll in Zukunft in Wasserwerken helfen. In einem Forschungsprojekt von Joanneum Research wird ein System entwickelt, das erkennen soll, wenn bei Pumpen, Ventilen oder anderen Anlageteilen etwas nicht stimmt. In Graz, Anke Mandl.
4: So klingt es, wenn eine Leitung im Wasserwerk undicht wird. Dabei handelt es sich um ein Hydraulikleck. Genau solche Schäden sollen durch die KI möglichst früh erkannt werden. Dafür werden im Projekt Kivazo laufend Geräusche und Bilder von den Anlagen ausgewertet, erklärt Stefan Grebien vom Joanneum Research.
5: Wir verwenden Körperschall und Mikrofone sowie Kameras, um die Anlagen zu überwachen. Und so wie ein Anlagenteil ein Problem hat oder eine Wartung notwendig ist, sollte unser System ansprechen.
4: Das System erkennt also, wenn etwas anders klingt oder aussieht als normal. Dann bekommen die Betreiber eine Meldung und können sich das Geräusch oder das Video anschauen und so entscheiden, ob eine Wartung nötig ist. Das System ist bereits in der Südsteiermark getestet worden. Demnächst geht es in den Echtbetrieb.
1: Und wir schauen jetzt noch zum Wetter und zu Michael Mattern.
6: Der Donnerstag bringt sehr warmes, aber unbeständiges Spätsommerwetter. Einmal scheint die Sonne, dann ziehen wieder dichtere Wolken durch. Die meisten Sonnenstunden gehen sich von Vorarlberg bis Kärnten aus. Ganz vereinzelt kann es ein bisschen regnen, speziell von Oberösterreich ostwärts. Meist bleibt es aber trocken. Bei lebhaftem Nordwestwind erreichen die Temperaturen 22 bis 30, in 2000 Meter um die 12 Grad. Morgen Freitag dann für September weit überdurchschnittliche 25 bis 32 Grad und meist strahlend sonnig, nur von Oberösterreich ostwärts anfangs noch bewölkt.
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1: Im Studio Laura Graf. Es ist 4 Uhr. Strom ist in Österreich teurer als im EU-Schnitt. Im Vorjahr um 3 Cent pro Kilowattstunde. Die wirtschaftsliberale Agenda Austria fordert jetzt Änderungen am Strommarkt. Paul Siehorsch berichtet.
2: Mehr private Anbieter am heimischen Strommarkt, das fordert der wirtschaftsliberale Think Tank Agenda Austria. Über die Netzentgelte würde etwa zu viel Geld in die Staatskasse gespült, kritisiert Ökonom Jan Kluge.
3: Die Frage ist schon, müssen die Netzbetreiber Gewinne machen, die sie dann über Dividenden an ihre Eigentümer ausschütten? Und die Eigentümer sind natürlich am Ende des Tages die öffentliche Hand.
2: Das Geld werde reinvestiert, ist das Gegenargument der E-Control. Sie legt fest, wie viel Gewinn Netzbetreiber machen dürfen, Vorstand Alfons Haber.
4: Wir sehen in den nächsten Jahren wirklich also einen Milliardenbedarf in die sichere Versorgung, in den Netzausbau. Das heißt, das ist auch ein wesentlicher Punkt, der hier zu berücksichtigen ist.
2: Außerdem ist der Netzausbau wirtschaftlich nicht interessant, investieren Energieversorger in die Produktion und die ist bekanntlich die kleinere Herausforderung auf dem Weg zur Energiewende.
1: Russland greift wieder die Ukraine an. In der Hafenstadt Odessa ist ein Wohngebäude getroffen worden. 8 Menschen sind verletzt. Gleichzeitig sprechen Augenzeugen von einer Explosion in der Hauptstadt Kiew. Details sind noch nicht bekannt. Das US-Justizministerium ermittelt gemeinsam mit Elon Musks Plattform X wegen eines Cyberangriffs auf hunderttausende Nutzer. Cyberkriminelle sollen es versucht haben, über die Passwortwiederherstellungsfunktion Zugang zu Konten zu erlangen. Offenbar vergeblich. Es ist ein richtiger Österreich-Tag heute in New York. Bei den Tennis US Open sind heute gleich 3 heimische Asse im Einsatz. Christoph Otz.
5: Tennis-Jüngste Lili Tager trifft heute in der 2. Runde mit der US-amerikanischen Lokalmatadorin Amanda Anisimova auf die Nummer 10 der Welt. Auf die Frage, ob sie bereit dafür ist, antwortet die 18-Jährige ganz cool.
6: Sowas von.
5: Sollte der Osttirolerin die Überraschung gelingen und sie in die 3. Runde einziehen, könnte es dort zum direkten Duell mit der österreichischen Nummer 1 Anastasia Potapova kommen. Die als Nummer 24 Gesetzte geht als klare Favoritin in das Duell mit der Französin Léolia Chanchon, meint aber im Vorfeld, es wird ein hartes Match.
6: I think it's gonna be a tough match. Where I need to be more focused on myself and just be ready for anything.
5: Ich muss mich auf mich selbst fokussieren und für alles bereit sein, so die 25-Jährige. Und bei den Männern will heute auch noch Juri Rodionov gegen die Nummer 17 des Turniers Jakub Menschik aus Tschechien überraschen.
1: Und jetzt zum Wetter mit Michael Mattern.
7: Heute geht es zwar sommerlich warm, aber eher wechselhaft durch den Tag. Einmal sonnig, dann wieder bewölkt und vereinzelt ist auch etwas Regen möglich, speziell von Oberösterreich bis ins Burgenland. Meist bleibt es aber trocken und von Vorarlberg bis Kärnten überwiegt in Summe der freundliche Eindruck. Bei zum Teil sehr lebhaftem Nordwestwind liegen die Höchstwerte ähnlich wie gestern zwischen 22 und 30 in 2000 Meter um 12 Grad. Morgen Freitag dann für September ungewöhnlich heiße 25 bis 32 Grad und viel Sonne, nur von Oberösterreich ostwärts anfangs noch dichtere Wolken.
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1: Im Studio ist Felix Schneider-Storm. Wer nicht als zahlungsfähig gilt, bekommt womöglich keinen Handyvertrag oder kann kein Auto leasen. Die Kreditauskunft KRIF prüft die Bonität von Menschen und verwendet dabei auch personenbezogene Daten, die zu Marketingzwecken gesammelt worden sind. Das ist unzulässig, hat der oberste Gerichtshof festgestellt. Datenschützer Max Schrems plant derzeit eine Sammelklage. Veronika Mauler.
2: Die Bonitätsbewertungen von KRIF werden in Österreich von hunderten Unternehmen gekauft, darunter Mobilfunk- und Stromanbieter, Banken und Versicherungen. Daten, die nicht aus sauberen Quellen kommen, könnten auch für Sie ein Problem sein, sagt Datenschützer Max Schrems.
3: Wir nehmen auch mit sehr vielen Kunden inzwischen Kontakt, die das durchaus auch kritisch sehen und nicht so glücklich sind mit der KRIF. Öffentlich kann es natürlich kein Unternehmen sagen, wir sind uns ganz sicher, dass das, was wir da tun, ganz legal ist.
2: Beim Mobilfunkanbieter 3 verlässt man sich auf die Rechtsansicht von KRIF. In einer Stellungnahme heißt es, KRIF hat uns bestätigt, dass die derzeitige Datenverarbeitung den geltenden rechtlichen Vorgaben entspricht. Auch bei Magenta sieht man das so. Die jüngste OGH-Entscheidung betrifft eine Datenverarbeitung, die, wie uns KRIF bestätigte, vor Jahren eingestellt wurde. Bei der Erste Bank heißt es, man prüfe das weitere Vorgehen.
1: Das Golfemirat Kuwait meldet einen neuen iranischen Luftangriff auf sein Staatsgebiet. Die kuwaitische Luftabwehr sei derzeit dabei, feindliche Raketen- und Drohnenangriffe abzuwehren, erklärt die Armee des Landes vor kurzem auf X. Bei einem iranischen Drohnenangriff am Vortag war ein Brand in einem Wohngebäude im Gebiet der Hauptstadt Kuwait-Stadt ausgebrochen. Russland schließt jetzt nach Anschuldigungen wegen eines Drohnenanschlagversuchs am Flughafen Leipzig die Niederlassungen des Deutschen Goethe-Instituts im eigenen Land. Das meldet die Nachrichtenagentur Interfax vor kurzem und beruft sich auf den russischen Außenminister Sergei Lavrov. Die deutsche Bundesregierung hatte Moskau für den vereitelten Anschlag verantwortlich gemacht und als Reaktion unter anderem ein russisches Konsulat in Bonn geschlossen. Die US-Jazz-Sängerin Cassandra Wilson ist tot. Der Rolling Stone zitiert ihren Manager, wonach sie friedlich im Kreise ihrer Familie verstorben sei. Die Todesursache wird nicht genannt. Bekannt wurde sie mit ihrem Album Blue Light Till Dawn aus dem Jahr 1992, auf dem sie neben eigenen Kompositionen auch Stücke von Van Morrison oder John Mitchell sang. Cassandra Wilson trat auch mehrmals in Österreich auf. Die zweifache Grammy-Gewinnerin wurde 70 Jahre alt. Das waren die Nachrichten mit Felix Schneider-Storm.
4: Damit geht's gleich weiter zum Wetter.
5: Schönen guten Morgen am Donnerstag. Nach den gestrigen Gewittern setzt sich heute wieder mehr die Sonne durch in der Steiermark. Ganz ungetrübt bleibt's aber nicht. Wolken ziehen da und dort auf und im Bergland, in der Obersteiermark vor allem, kann's kurz nieseln, aber meistens bleibt's heute wirklich trocken. Es wird eine Spur wärmer, 23 bis 28 Grad heute. Und morgen am Freitag zieht's dann noch einmal richtig an. Die Temperaturen steigen auf bis zu 31 Grad, 26 bis 31 Grad. Es wird also noch wärmer und zusätzlich scheint auch noch die meiste Zeit die Sonne morgen.
4: Es ist 3:05, Radio Steiermark Verkehrsservice.
5: Alles ruhig, freie Fahrt.
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4: Mario, ich glaube, den gestrigen Gewittern hat es gut gefallen in der Steiermark, weil die waren heute in der Früh auch noch zu sehen, als ich auf dem Weg hierher ins Funkhaus war.
5: Ja, habe ich auch beobachtet.
4: Es war beeindruckend, was ich da am Himmel abgespielt habe. Also sowas von einem Feuerwerk. Vielleicht sind ja Sie auch schon davon geweckt worden. Wenn ja, dann könnten wir schon plaudern miteinander.
5: Oder vielleicht war es da gestern auch recht knackig bei Ihnen, sagen wir mal so.
4: 036 46 90, wenn Sie schon wach sind, wir würden uns freuen auf ein Plauschel mit Ihnen.

0: Gloria, ein italienischer Superklassiker für Sie zum Aufstehen an diesem Donnerstagmorgen, 3. September. Und das, Mario, das ist der Tag, ich hab's gewusst, irgendwann kommt er. Nicht nur, weil in Schweden vor 59 Jahren von Links- auf Rechtsverkehr umgestellt worden ist. Nein, sondern ich glaube, heute sind wir unter uns.
1: Anscheinend sind wir alleine wach in der Steiermark.
0: Ich habe so das Gefühl. Wir reden heute nur für uns, weil da ist niemand dran am Telefon. Oder vielleicht doch. 036 46 90.

0: Kurz nach fünf. Wir sind wach. Sie auch?
1: Ja, aber sowas von wie. Ich habe mir es ja echt nicht vorstellen können, dass die Steiermark noch schläft, aber die Hildegard Nossek in Köflach beweist jetzt um 10 Minuten nach 5, dass das Land schon wach ist. Guten Morgen, Frau Nossek.
2: Schönen guten Morgen.
3: Guten Morgen.
1: Eine mehr oder weniger leidenschaftliche Frühaufsteherin. Kann ich das so formulieren?
3: Ja.
1: Was taucht Ihnen denn so am frühen Morgen?
3: Ja, da kann ich allerhand schaffen. Am Abend bin ich schon so müde, weil ich nicht mehr ganz gesund bin und dann gehe ich recht früh schlafen.
1: Ja, das kenne ich. Also da könnte man uns sozusagen auf ein Backel hauen, Frau Nossek.
2: Hildegard, eine wichtige Frage. Es hat ja gestern Gewitter gegeben, auch in unserem Raum in der Weststeiermark, in der Südweststeiermark. Wie hat es denn bei Ihnen ausgeschaut? Alles ruhig, alles gut gegangen trotzdem?
3: Ja, Sie haben noch meine alte Adresse. Ich wohne jetzt in Kreuzberg.
2: Ja.
3: Und da hat es nicht so viel gehagelt.
2: Ja.
3: Aber in Köflach anscheinend doch, weil da habe ich ein Foto gesehen und da war es, da hat es sehr gehagelt, da ja. War es schneebedeckt.
2: Weiter Richtung Graz dann anscheinend Bichling. Schon wieder mehr verschont. Nein, geblieben.
3: Das war in Bichling bei Köflach, also okay. Da habe ich ein furchtbares Foto gesehen.
2: Ja,
1: gar nicht so gerechnet damit gestern, gell? Das ist echt überraschend gekommen. Ja, Frau Nossek, dann wünschen wir Ihnen heute einen möglichst ruhigen und geruhsamen Morgen.
2: Gewitter gibt es heute keine, das kann ich sagen.
1: Ja, weil der Mario verspricht es heute, also ja. Kann ich wirklich meine Hand ins Feuer legen.
2: Gestern auch die Gewitter gesagt.
1: Ja, genau. Und Ihnen alles Liebe, alles Gute in die Weststeiermark. Haben Sie heute einen schönen Tag, Frau Nossek.
3: Darf ich nur kurz was durchgeben?
1: Ja, bitte.
3: Ich habe eine Oberarmfraktur und besuche seit kurzem die REM in Kreuzberg. Und das ist die beste,
1: die beste Betreuung.
3: Da geht es uns so gut,
1: Schön.
3: Da kann man wirklich gut gesund werden.
1: Das ist schön, sehr schön.
2: Ja, danke für diese gute Nachricht.
3: Ja, bitte.
1: Alles Gute wünschen wir Ihnen, gute Besserung.
2: Ja, genau.
3: Danke.
1: Auf Wiederhören.

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1: Johnny Logan, it is what it is. Es ist der Donnerstag, der 3. September und Mario, das ist dein Tag. Es sind so viele wichtige Dinge, die rund ums Automobil passiert sind, an diesem Tag verzeichnet. Also das wird dich jetzt freuen. Beginnen wir aber vielleicht mit dem Buch, mit dem Blick ins Buch der Geschichte im Jahr 1841.
2: Ja.
1: Da wird nämlich der vierthöchste Berg Österreichs, der Großvenediger, erst bestiegen. Weiß nicht, ob du gerne Berg gehst.
2: Sehr gerne sogar.
1: Siehst du?
2: War ich aber noch nicht oben.
1: Dann passt das ganz gut für dich. 1950, durch seinen Sieg beim Großen Preis von Italien auf dem Autodromo Nazionale di Monza, wird Giuseppe Farina der erste Formel-1-Weltmeister.
2: Sehr fein.
1: Ja, 1950. 1950. 1967, und ich habe es schon ein bisschen angerissen, Schweden macht ein wirklich erstaunliches Experiment. Am 3. September 1967 um 5 Uhr stellt man von links auf rechts Verkehr um. Man, das muss man vorstellen, ein ganzes Land fährt auf einmal auf der anderen Seite.
2: Und das hat funktioniert,
1: es
2: oder wie?
1: Es ist angeblich nichts passiert.
2: Na,
1: die haben das so gut vorbereitet, wochenlang, monatelang getrommelt, den Leuten gesagt, Leidl, auf die andere Seite, es hat hingehauen.
2: Das mit dem Links- und Rechtsverkehr ist ja sowieso eine Geschichte. Für uns ist es die richtige Seite, für die Engländer ist es die richtige Seite,
1: ja.
2: Für die Australier, jeder hat recht.
1: Jeder, genau. Alles Gute zum Geburtstag. Auch hier große Namen aus der Welt des Automobils. 1875 kommt Ferdinand Porsche auf die Welt. Ja, es ist der Porsche.
2: Der Erfinder vom VW Käfer.
1: Genau. Du sagst es. Die Wiener U-Bahn wird gänzlich anders ausschauen. Ohne Wilhelm Holzbauer, der berühmte österreichische Architekt, hat nicht nur das Design der Züge gestaltet, sondern ich glaube eh so ziemlich alle Stationen auch.
2: Aber nicht mit Holz gebaut.
1: Nein. Er ist am 3. September 1930 auf die Welt gekommen. Und ein wichtiger man muss sagen Steirer, weil er hat an der Grazer Uni gelehrt, war Fritz Pregl, 1869 geboren, Chemiker und Nobelpreisträger 1923 und das kommt jetzt, er war angeblich 1894 beim allerersten Fußballspiel in Österreich mit in der Mannschaft, ein Kicker war einer.
2: Kicker, Nobelpreisträger?
1: Alles, ja.
2: Okay.
1: Muss man zusammenbringen. In diesem Sinne,
2: einen schönen guten Morgen.

Blondie, Heart of Glass. Schönen guten Morgen, Steiermark, 5.24 Uhr. Das ist der Donnerstag, der 3. September.

0: Nick B. hier auf Radio Steiermark um 5.30 Uhr.
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2: Der Bezirk Voitsberg wurde gestern am späten Nachmittag von einer heftigen Unwetterzelle getroffen. Vor allem in den Gemeinden Maria Lankowitz, Köflach und Voitsberg waren die Auswirkungen enorm. Starkregen hat zu lokalen Überschwemmungen geführt. Dächer wurden beschädigt und zum Teil abgedeckt. Bis zu 5 cm große Hagelkörner wurden gemessen, die auch Glaskuppeln beschädigt haben. Ein steirisches Forschungsteam von Ioneum Research will jetzt mittels künstlicher Intelligenz Krankheiten und Mangelerscheinungen an Weinreben erkennen. Dafür fliegt eine Kameradrohne über die Reben und macht Bilder. Mit den gewonnenen Daten wird dann die KI trainiert. Ziel ist es, teuren Ernteausfällen gegenzusteuern. Es ist also eine Art automatisiertes Früherkennungssystem. Zum Fußball. In den letzten beiden Nachtragsspielen der Bundesliga gewinnt Salzburg den Schlager gegen Rapid klar mit 5:1 und führt den Hütteldorfern die erste Saisonniederlage zu. Tirol verschärft die Krise der Austria und gewinnt in Wien mit 1:0. Sturm hat sich unterdessen den nächsten neuen Spieler geholt. Der ivorische Nationalstürmer Umar Diakite kommt leihweise von Stade Reims. Der GRK verstärkt seine Abwehr mit dem Rieder-Routinier Michael Solbauer. Und das Wetter ist eine Angelegenheit für Mario Fenner.
3: Und das schaut heute definitiv freundlicher aus als gestern. Nach den gestrigen Gewittern setzt sich heute wieder mehr die Sonne durch. Ganz ungetrübt bleibt es aber nicht. Wolken ziehen vor allem in der Obersteiermark auf. Nur da kann es maximal kurz nieseln. Das heißt, meistens bleibt es heute trocken. Es wird eine Spur wärmer. 23 bis 28 Grad heute. Und morgen am Freitag steigen die Temperaturen noch weiter an. Bis zu 31 Grad. Es wird also noch wärmer und sonniger.
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3: Da sind uns keine Störungen gemeldet worden. Freie Fahrt auf den steirischen Straßen.

Gregor Glanz alias Shine. Stand up! Sie haben den Link mit dem Zaunfall verstanden. Aufstehen, 6:30, Stevie Winwood.

0: 5.40 Uhr.
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0: Auch wenn es heute Morgen in den nächsten Tagen noch mal richtig sommerlich warm wird, der Sommer ist zumindest mit dem 1. September meteorologisch und in ein paar Tagen dann auch tatsächlich zu Ende. Der Herbst zieht ins Land. Das ist aber kein Grund, Trübsal zu blasen, meint die evangelische Theologin Gerti Rohrmoser aus Wien. Man kann die Erinnerung an die Leichtigkeit des Sommers in die Gemütlichkeit des Herbstes übersetzen.
2: Schon sind die Morgen frisch und riechen ein wenig nach Herbst. Langsam verabschiedet sich der Sommer, aber er hinterlässt uns hoffentlich viele schöne Erinnerungen. Vielleicht ist es ein besonders schöner Sonnenuntergang oder der Geruch des Waldes im tiefen Schatten oder einfach das Gefühl von Sonne auf der Haut. Die Liste ließe sich beliebig fortsetzen, aber was immer Sie sich an Schönem und Kostbarem bewahren wollen, die Bilder und Empfindungen können wirken wie eine Art inneres Feuer. Es begleitet uns, wenn die ersten Schnupfenwettertage kommen und die Nacht immer früher hereinbricht. Mit etwas Glück erinnern wir uns dann auch daran, wie entspannt der Sommer war. An das Gefühl, dass das Leben auch einmal leicht sein darf. Und wir übersetzen das jetzt im Herbst in Ruhe, in gemütliche Abende und bewusstes Genießen. So geht uns der Sommer nicht verloren. Er verwandelt sich in wärmende Erinnerungen und das Aufleben von Momenten, die uns durch die kommenden Wochen und Monate

0: Conchita ist das.
1: 5:51.
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0: In der Oststeiermark, in der Gemeinde Ilztal, läutet jetzt
3: die Wurm.
0: Schönen guten Morgen, lieber Michael Wurm. So, so flott abgehoben. Hier sind
4: Mario Fellner
0: und Werner Ranacher von Radio Steiermark.
5: Schönen guten Morgen.
0: Ja, schönen guten Morgen.
4: Alles Gute zum Geburtstag.
5: Ja, danke schön.
0: Aber es wundert uns nicht, dass ein Feuerwehrkommandant, ein HBI quasi eh am Telefon schläft, oder? Weil das muss man immer in Reichweite haben.
5: Ja, heute sicher nicht. Bei mir ist ja die Sirene abgegangen auf mein Handy. Ich habe Alarmierung gekriegt.
0: Ja, das glaube ich. Am 50. Geburtstag, da kommt die Spezialalarmierung sozusagen von den Kameradinnen und Kameraden.
4: Genau.
0: Gell?
4: Die Kameraden sagen übrigens auch Dankeschön für mehr als 15 Jahre unermüdlichen Einsatz.
5: Ja.
0: Ist schon Remi Demi bei Ihnen jetzt, so am runden Geburtstag?
5: Ja, macht schon mal Lärm.
4: Oh! Ja. Da ist schon was los im Preisgut.
5: Ja,
0: ja. Ja, sehr gut. Dann schicken wir Sie gleich wieder zurück zu Ihrer Runde. Alles Liebe, alles Gute. Haben Sie heute einen schönen Tag, Michael Wurm im Preisgut.
5: Recht herzlichen Dank.
0: Auf Wiederhören.
4: Alles Gute.
5: Einen schönen Tag. Danke.
0: Danke, Wiederhören.
5: Servus.
0: Und weil der Michael Wurm eigentlich in St. Kathrein am Haudenstein aufgewachsen ist, haben ihm seine Feuerwehrkollegen dieses Lied bestellt. Stefan Remmler, keine Sterne in Athen.
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Musik für den HBI von Preisgut, Michael Wurm, den wir heute geweckt haben. 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

0: Wir müssen uns kurz von Harpo verabschieden. Das ist wichtig. Hier ist das Radio Steiermark Verkehrsservice 3 vor 6.
1: Achtung, aufpassen. Auf der A9 Pyrn-Autobahn kommt Ihnen zwischen Mautern und dem Knoten St. Michael ein Geisterfahrer entgegen. Vorsicht in beiden Richtungen und nicht überholen. Auf der A9 Pyrn-Autobahn zwischen Mautern und dem Knoten St. Michael kommt Ihnen ein Geisterfahrer entgegen. Wir geben natürlich Entwarnung, sobald der Geisterfahrer die Autobahn verlassen hat. Und gleich mit dazu, aufpassen, auf der A9 der Pyrn-Autobahn zwischen Gradkorn Süd und Gradkorn Nord, da haben sich Rehe auf die Fahrbahn verirrt.
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0: Movistar, gleich ist es 6. Vor den Nachrichten noch ganz wichtig, diese Information für die Autofahrer, die auf der A9 unterwegs sind.
1: Das ist gefährlich. Auf der A9 Pyrenautobahn kommt zwischen Mautern und dem Knoten St. Michael ein Geisterfahrer entgegen. Zwischen Mautern und dem Knoten St. Michael auf der A9 Pyrenautobahn, da kommt Ihnen ein Geisterfahrer entgegen. Vorsicht in beiden Richtungen.
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3: Im Studio ist Felix Schneider-Sturm. Ab dem neuen Schuljahr dürfen Mädchen unter 14 Jahren in der Schule kein Kopftuch mehr tragen. Dass der Verfassungsgerichtshof das Kopftuchverbot wieder kippen könnte, glaubt Integrationsministerin Claudia Bauer von der ÖVP nicht. In der Zeit im Bild 2 betont sie, dass es umfassende Begleitmaßnahmen gäbe.
4: Wir haben die Kritik des Verfassungsgerichtshofes vor ein paar Jahren sehr, sehr ernst genommen, auch mit eingearbeitet in den neuen Gesetzentwurf. Und deswegen wirkt das Gesetz, das Verbot alleine, nicht sozusagen isoliert, sondern auch mit vielen Begleitmaßnahmen, die Mädchen per se auch bestärken sollen, die das soziale Umfeld auch als Zielgruppe erfassen mit vielen unterschiedlichen Maßnahmen. Es gilt genauso auch an Privatschulen im Vergleich zum vorherigen Gesetz, damit es eben keine Umgehungskonstruktionen gibt,
3: sagt Integrationsministerin Bauer. Nach dem versuchten Drohnenanschlag auf den Flughafen Leipzig in Deutschland ruft Österreichs Außenministerin Beate Meindl-Reisinger von den NEOS die EU zur Einigkeit auf. Man müsse den Angriff durch Russland entschlossen und geeint verurteilen, sagt sie. Meindl-Reisinger hat auch den russischen Botschafter in Österreich angerufen. Knapp 9 Jahre nach dem Autobombenmord an der Journalistin Daphne Caruana Galizia in Malta ist der beschuldigte Geschäftsmann von dem Vorwurf freigesprochen worden, Drahtzieher der Tat gewesen zu sein. Eine Jury sprach den 44-Jährigen sowohl vom Vorwurf der Beihilfe zum Mord als auch der kriminellen Verschwörung frei. 3 Auftragsmörder haben sich bereits vor einigen Jahren zu der Tat bekannt und verbüßen langjährige Haftstrafen. Galizia war eine der bekanntesten Aufdeckerjournalistinnen Maltas. US-Präsident Donald Trump will sich vor den Kongresswahlen in den USA im November stark im Wahlkampf der Republikaner engagieren. Er werde zu 100% an ihrer Seite stehen, sagt Trump bei einem Abendessen mit republikanischen Abgeordneten im Weißen Haus. Sein Ziel sei es, die knappen Mehrheiten der Republikaner im Repräsentantenhaus und im Senat bei der Wahl am 3. November zu verteidigen. Die Fußballerinnen aus St. Pölten haben den Einzug in die Liga-Phase der Champions League verpasst. Nach der Heimniederlage im Hinspiel bringt Österreichs Vizemeister, dem italienischen Topclub Juventus Turin, im Rückspiel immerhin ein 1:1 Unentschieden ab. Matthias Essmeister.
5: Im Vergleich zur 0:3 Niederlage vor einer Woche können sich die St. Pöltenerinnen im zweiten Duell mit Juventus klar steigern. Nach dem Ausgleichstreffer durch Alma Aga drücken die SKN-Frauen in der zweiten Hälfte sogar auf den Sieg, aber auch mit dem 1:1 kann das Team um Isabel Eisleitner stolz die Heimreise antreten.
6: Im Vergleich zum ersten Spiel waren einfach Chancen da und es war einfach unser Ziel, nicht nur herkommen und hinten einstehen, sondern einfach mitspielen, vorne was einbringen und man kann einfach nur stolz auf die Mannschaft, jeden einzelnen sein, die halt einfach alles am Platz gegeben haben.
5: Die Champions League müssen die SKN-Frauen damit abhaken. Im internationalen Geschäft spielen sie aber weiter und zwar eine Stufe tiefer im Europacup. Morgen wird ausgelost, dann erfahren die St. Pöltenerinnen ihren Gegner in der zweiten Qualifikationsrunde.
3: Das waren die Nachrichten mit Felix Schneider-Storm.
0: Und weil es wichtig ist, zuerst die Informationen für die Autofahrer im Radio Steiermark Verkehrsservice.
1: Vor allem auch gefährlich. Auf der A9 Pyrenautobahn, da kommt Ihnen zwischen Mautern und dem Knoten St. Michael ein Geisterfahrer entgegen. A9 Pyrenautobahn zwischen Mautern und dem Knoten St. Michael, da kommt Ihnen ein Geisterfahrer entgegen. Vorsicht bitte in beiden Richtungen und nicht überholen. Wir geben natürlich Entwarnung, sobald der Geisterfahrer die Autobahn verlassen hat.
0: Und wir informieren Sie natürlich auch darüber, wie das Wetter wird heute.
1: Heute auf alle Fälle besser und keine Gewitter, so wie gestern noch. Da setzt sich heute wieder die Sonne durch. Ganz ungetrübt bleibt es aber nicht. Da ziehen in der Obersteiermark ein paar Wolken auf. Es könnte kurz nieseln über den Bergen, aber wirklich meistens bleibt es heute trocken. Es wird eine Spur wärmer, 23 bis 28 Grad heute. Morgen am Freitag dann noch wärmer. Die Sonne bringt die Temperaturen auf bis zu 31 Grad rauf.
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0: Und wir wünschen Ihnen heute an diesem Donnerstag einen schönen guten
1: Morgen.
0: Genau, du sagst es.

0: Die Dire Straits, Walk of Life, 6:08. Wir haben noch keine Entwarnung von der A9. 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
1: Achtung, auf der A9 Pyrenautobahn, da kommt Ihnen zwischen Mautern und dem Knoten St. Michael derzeit ein Geisterfahrer entgegen. Vorsicht bitte in beiden Richtungen und nicht überholen.
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0: Legenden am Mikrofon, die Everly Brothers, Bye Bye Love, 10 Minuten nach 6. Nach wie vor aufpassen heißt für alle Autofahrer, die auf der A9 der Pürenautobahn unterwegs sind.
1: Da kommt Ihnen nämlich zwischen Mautern und dem Knoten St. Michael ein Geisterfahrer entgegen. Bitte Vorsicht in beiden Richtungen und natürlich nicht überholen. Wir geben Entwarnung, sobald der Geisterfahrer die Autobahn verlassen hat.
0: Schnell und zuverlässig informieren wir Sie über das aktuelle Verkehrsgeschehen. Schnell und zuverlässig bringen wir Sie aber zu Fußballspielen, die eigentlich schon ausverkauft sind.
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0: So schaut's nämlich aus. 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
0: Hudri Wudri, wie könnte das klingen? Lassen wir die Profis ran.
3: Grüß euch, der Frau der Steiermark. Schwaber Gerhard spricht vom Marderjagdverein. Ihr könnt jetzt da mitmachen bei einer Hudri Wudri Challenge und eine Tickets für Sturm gegen Voitsberg gewinnen. Das kommende Wochenende. Ich glaube, da kannst du die alle 10 Jahre liken. Also macht's mit und gewinnt's. Einen habe ich noch für euch. Hudri Wudri, gelbe Karten. Ich gehe heute noch Prägel schnorten. Viel Spaß, wir sehen uns.
0: Genau so geht's. So, das war endlich ganz gingen. Ihr Gstanzl, bitte erzählen Sie uns unter
1: 0316 42 58 58.
0: Heute einreichen und morgen in der Früh Guten Morgen Steiermark hören und unbedingt auch telefonisch erreichbar sein, bitte. Denn wer weiß, vielleicht entscheidet sich die Jury, die natürlich mit dem Marderjagdverein zu tun hat, also mit den echten Experten, was Hudri Wudri betrifft, dass wir gerade Sie anrufen werden.
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0: Grönemeyer, Kinder an die Macht. 6.17 Uhr, 6:17, 7:02. Jetzt die gute Nachricht für die Autofahrer auf der A9.
1: Grünes Licht, die Geisterfahrer. Endwarnung ist da. A9 Pyrnautobahn zwischen Mautern und dem Knoten St. Michael. Der Geisterfahrer hat die Autobahn verlassen. Gute Fahrt.

0: Alphaville, Big in Japan. Über viele Jahre, um nicht zu sagen Jahrzehnte hinweg, galt dieses ostasiatische Land ja als das Paradeland für eh alles Neue. Mhm. Was da alles erfunden worden ist, ich denke nur an unsere Kindheit zurück, das ganze Spielzeug, Gameboy und so Zeug, kommt alles aus Japan. Aber man muss schon sagen, auch wir in der Steiermark brauchen uns nicht verstecken mit dem Erfindergeist.
1: Das ist absolut richtig. 1904 nämlich zum Beispiel sagen wir beide Danke, Werner.
2: Ja, aber sowas von weh.
1: Denn hat der Steirer Otto Nussbaumer zum ersten Mal Sprache und Musik drahtlos übertragen können. Sprich, er entwickelte somit den Vorläufer des Radios.
0: Dankeschön, Herr Ingenieur, aber das ist noch lange nicht alles. Wenn Sie gerne knabbern, naschen, mein Gott, was tät man alle ohne die Steirer?
1: Richtig, Bäckerei Zach war das einst, die das händische Formen von Brezeln denen das eher so zu lange gedauert hat. Dann hat man sich gedacht,
0: das ist okay, aber auch nicht so leicht. Das muss irgendwie
1: ist richtig. So. Wir backen es als gerade Form. Geboren war das Soletti.
0: Ja, siehst du. Und auch ganz wichtig für alle, die gerne Sport im Fernsehen anschauen, egal ob Wintersport oder beim Fußball oder wurscht was, manchmal geht alles sehr flott und man kriegt gar nicht alles so recht mit. Es sei denn,
1: man hat eine Slow-Motion, sprich die Zeitlupe,
0: genau.
1: Erfunden vom Eisenerzer August Musker. Serienapparat mit Spiegelrad hat es damals geheißen und so konnte man Bilder so aufnehmen, dass beim Abspielen in normaler Geschwindigkeit der Effekt der Zeitlupe entstanden ist.
0: Und auf den bin ich ja ganz besonders stolz, weil der Herr Musker war Priester eigentlich. Und wo hat er ordiniert, wenn man das so sagen will? Bei mir zu Hause in Preding. Also,
1: Wirklich? Ja.
0: Die Steirerinnen und Steirer sehr erfinderisch. Warum erzählen wir Ihnen das? Aktuell gibt es gerade eine Erfindermesse im burgenländischen Oberwart. Wer weiß, vielleicht kommen da auch ganz, ganz große Dinge zutage, die in den nächsten Jahren, Jahrzehnten unser Leben bestimmen werden.

0: groß, wirklich ganz, ganz groß. Musik aus der Steiermark von Boris Bukowski. Trag meine Liebe wie einen Mantel. Es ist gleich 6.30 Uhr.
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2: Der Bezirk Voitsberg wurde gestern am späten Nachmittag von einer heftigen Unwetterzelle getroffen. Vor allem in den Gemeinden Maria Lankowitz, Köflach und Voitsberg waren die Auswirkungen enorm. Bäume sind umgestürzt, Dächer wurden beschädigt, Hagel und Starkregen haben zu lokalen Überschwemmungen geführt, berichtet Einsatzleiter Johann Bernsteiner von der Feuerwehr Köflach.
3: Ja, der ist eigentlich kurz nach 16 Uhr über das Stadtgebiet von Köflach hereingezogen. Die Unwetterzelle hat 5 cm große Hagelkörner gehabt. Binnen kürzester Zeit haben wir noch 22 Einsatzstellen abzuarbeiten gehabt. Das haben wir insgesamt mit 3 Feuerwehren gemacht, mit 50 Frau, Mann insgesamt waren in Einsatz und noch die Stunde haben wir die Einsätze abgearbeitet gehabt.
2: Schäden hat vor allem der Hagel angerichtet, unter anderem bei der Thermenova in Köflach.
3: Da haben wir eine Glaskuppel gehabt, oder so Plexiglaskuppeln, die waren eingeschossen und davor Dachziegel hat es verrückt. Und der Hagel hat nachher die Kanalgitter bei den Straßen verlegt, darum hat sich ein bisschen der Hagel zusammengeschwemmt. Das war ein bisschen ein Problem und 2 Vorzeitbergungen haben wir auch gehabt.
2: Sagt Feuerwehreinsatzleiter Johann Bernsteiner von der Feuerwehr Köflach. Die Finanzen der Stadt Graz liegen offenbar so sehr im Argen, dass recht drastische Maßnahmen gesetzt werden müssen. Die Bearbeitung neuer Förderanträge wird gestoppt und eine allgemeine Sperre für Bestellungen bis zum 10. September wird von KPÖ-Finanzstadtrat Manfred Eber angeordnet. Die Opposition reagiert auf den Förderstopp mit massiver Kritik. Von Wählerbetrug bis hin zu verantwortungsloser Finanzpolitik ist die Rede. Trotzdem stehen weitere Sparmaßnahmen im Raum, berichtet Gregor Waltl.
4: Nur eine Woche nach der konstituierenden Sitzung des neuen Grazer Gemeinderats ist bei den Mitarbeiterinnen und Mitarbeitern im Rathaus ein Schreiben von KPÖ-Finanzstadtrat Manfred Eber angelangt. Neue Förderungen werden vorerst nicht bearbeitet. Bis 10. September gilt eine allgemeine Bestellsperre. Zahlungsunfähig sei die Stadt aber nicht, so Eber.
5: Genau, um eine Zahlungsunfähigkeit zu vermeiden, haben wir jetzt diese Maßnahme auch bewusst gesetzt. Wir haben ja schon 10 Tage vor der Gemeinderatswahl im Strategiebericht festgehalten, dass man doch recht beachtlichen Konsolidierungsbedarf haben.
4: Nämlich von 65 Millionen Euro für die nächsten beiden Jahre. Vor allem ungeplante Mehrausgaben durch das steiermärkische Behindertengesetz in der Höhe von 32 Millionen Euro hätten diese kurzfristige Maßnahme, übrigens bereits zum 2. Mal in diesem Jahr, notwendig gemacht. Laufende und vertraglich vereinbarte Zahlungen sollen vom Förderstopp aber nicht betroffen sein.
5: Zum Beispiel auch die Gehaltsauszahlungen, die sind natürlich nicht betroffen von irgendwelchen Einschränkungen.
4: So Eber. Die Kritik der Oppositionsparteien ist heftig. ÖVP-Stadtrat Kurt Hohnsinner erklärt:
6: Förderstopps ohne Vorwarnung sind das Gegenteil von professioneller Politik. Statt Planungssicherheit herrschen nun Verunsicherung und Stillstand.
4: FPÖ-Stadtrat René Apfelknapp ortet gar:
6: Den größten Wählerbetrug der Zweiten Republik.
4: SPÖ-Finanzsprecherin Daniela Schlüsselberger warnt, bei Pflege und Bildung dürfe nicht der Rotstift angesetzt werden. Die NEOS sprechen von verantwortungsloser Finanzpolitik. Vom grünen Regierungspartner ist bis gestern keine Stellungnahme eingelangt. Nächsten Freitag tagt die Stadtregierung mit den Stadträten der Oppositionsparteien. Weitere Kürzungen oder eine Verlängerung der Maßnahmen kann Finanzstadtrat Eber nicht ausschließen.
2: Angesichts der Finanzprobleme in der Stadt Graz schaltet sich auch das Land Steiermark ein. Landeshauptmann Mario Kunasek und Stellvertreterin Manuela Kohm zeigen sich wörtlich verwundert über den Zeitpunkt, zu dem die Stadt Graz diese Maßnahmen kommuniziert, und haben die Gemeindeabteilung beauftragt, sich ein konkretes Bild von der aktuellen Situation zu machen. Dadurch soll eine fundierte Grundlage für die weitere Beurteilung der Situation geschaffen werden, heißt es von der Landesspitze. Auch bei den Universitäten werden, wie berichtet, die Geldsorgen größer durch Sparvorgaben des Bundes, klafft eine Finanzierungslücke. Für die MedUni Graz könnten es für die Jahre

0: Jahre 2028 bis 2030 bis zu 90 Millionen Euro sein, wie es jetzt heißt. Der größte Brocken ist dabei die Neuregelung bei den Gehältern der Spitalsärzte, die über die MedUni angestellt sind. Sie sollen künftig nicht mehr vom Bund, sondern über das MedUni-Budget bezahlt werden. Eine Budgeterhöhung sieht der Bund dafür aber nicht vor. Mehr zu diesem Thema gibt es dann in unserem nächsten Journal um 7.30 Uhr. Jetzt aber zum Wetter und Mario Fellner.
1: Die Wolken und auch teilweise leichten Regenschauer derzeit in der Obersteiermark, die verziehen sich so langsam. Derzeit bei Ihnen zu Hause in Admont 14 Grad, in Mariazell 12 Grad. Auch da gehen die Wolken dann in Richtung Vormittag. Ja, die Weichen der Sonne und in Murau derzeit 14 Grad. Im Süden schaut das Ganze schon ein bisschen anders aus. Da blitzt die Sonne schon etwas mehr durch in Richtung Feldbach 16 Grad da. Heute wird es überwiegend sonnig. Am Nachmittag bleibt es nicht ganz ungetrübt. In der Obersteiermark ziehen ein paar Wolken auf. Da kann es im Norden der Obersteiermark ein bisschen nieseln, aber meistens bleibt es heute trocken. Es wird eine Spur wärmer, 23 bis 28 Grad heute, und morgen am Freitag wird es dann sonnig und die Temperaturen steigen an auf bis zu 31 Grad.
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1: Habe ich gute Nachrichten für Sie, freie Fahrt. Wenn es aber dennoch irgendwo ein Problem geben sollte, informieren Sie uns einfach kostenlos. Die Nummer für Ihre Verkehrsmeldungen lautet Stern 300.
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1: Guten Morgen.
8: Und das ist Musik für Ihren Donnerstagmorgen.

0: Jawohl, ja. Aber immer gut zu brauchen, aber helfen vielen Menschen hinein in einen erfolgreichen Donnerstag. Was sie aber nicht können, die vier von aber, zum Match des Wochenendes helfen.
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0: Genau, wir bringen sie zum ÖFB Cup Voitsberg gegen Sturm. Zum Match des Wochenendes am Samstag.
2: 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Indem sie die Jury, den Marderjagdverein Söding, überzeugen mit ihrem besten Hudri-Wudri-Reim.
0: Und die könnten dann zum Beispiel so klingen?
3: 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Ich brauche für den Duchend noch die Flehen.
4: 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Spült am Sonntag jo keinen Scheiß.
0: Großartig.
2: So funktioniert's. 0316 42 58 58 anrufen, ihren Namen sagen und dann gleich weiterreden, denn dann ist unser Radio Steiermark Anrufbeantworter eigentlich schon drauf.
0: Das Bundle quasi wartet auf Sie, wie man früher gesagt hat.
2: Das Bundle wartet auf Sie und wir freuen uns auf Ihre besten Hudri-Wudris. Werner, abschließend habe ich noch eins für dich.
0: Sag.
2: Hudri-Wudri, Werner Ranacher, im Gegensatz zu Mario, ist eher kein Lanacher.
0: Ja, sehr gut.
2: Danke.
5: Es liegt sehr weit zurück.

0: Gilbert, 6.42 Uhr.
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0: Wenn ich einen bekannten Spruch aus dem Werbefernsehen aufgreifen kann oder darf, man muss rechtzeitig drauf schauen, dass man es nicht hat, wenn man es eh schon gar nicht braucht. Aber schauen muss man. Einen schönen guten Morgen, Fanny Sedlnitzki.
2: Einen schönen guten Morgen.
0: Es gibt wieder eine neue Ausgabe unseres Gesundheitspodcasts mit einem dringenden Appell. Gehen Sie bitte zur Darmkrebsvorsorge.
2: Ganz genau. Wir schauen uns in dieser aktuellen Ausgabe unseres Podcasts eben an, was ist denn die Darmkrebsvorsorge? Viele kennen den Begriff Darmspiegelung oder Koloskopie und da stellt es den meisten schon die Haare auf, weil diese Untersuchung einfach in den letzten Jahren verbreitet wurde mit diversen Geschichten rund um irgendwelche Horrorszenarien und. Man muss dazu sagen, diese Untersuchung ist mittlerweile der Goldstandard. Das bestätigt mir auch ein Vorsorgemediziner, mit dem ich im Podcast spreche. Und viele sagen nachher, wenn sie die Untersuchung gemacht haben, warum habe ich es nicht schon früher gemacht?
0: Und es ist ja eine Untersuchung, die sich wirklich, wirklich, wirklich auszahlt.
2: Ganz genau. Es wird mittlerweile ab dem 45. Lebensjahr dazu aufgerufen, diese Untersuchung zu machen. Im besten Fall kommt man erst 10 Jahre später wieder, wenn sozusagen nichts gefunden wurde. Und wenn tatsächlich etwas gefunden wird, das heißt ein Gewebe, das vielleicht nicht so ist, wie es sein soll, dann ist das die beste Vorsorge, die es gibt. Denn diese Krebsarten, der Darmkrebs, der entsteht aus einem gutartigen Gewebe heraus, ist teilweise anders als bei anderen Krebsarten. Und das Gute daran, mit dieser Koloskopie, mit der Darmspiegelung kann das gleich entfernt werden. Das heißt, es wird überhaupt nie ein bösartiges Gewächs und somit erspart man sich sehr viel Leid und sehr viel Krankheit möglicherweise.
0: Aber diesen Schritt kann man nur setzen, wenn man tatsächlich zur Vorsorgeuntersuchung geht.
2: Genau.
0: Und wir sagen es noch einmal, die Untersuchung ist bei Weitem nicht so schlimm, wie immer behauptet wird, weil in den meisten Fällen ist man eh nicht dabei. Man schläft ja quasi.
2: Genau, man schläft, man wird da in einen Dämmerschlaf versetzt, man wird munter und denkt sich nachher, aha, schon vorbei. Und auch diese Geschichte, da kennt man vielleicht von Verwandten, man muss 6 bis 8 Liter einer grausligen Flüssigkeit trinken, um den Darm zu entleeren. Entleert muss er sein, damit man natürlich besonders gut mit diesem Endoskop dann den Darm von innen anschauen kann. Das ist auch nicht mehr so. Diese Flüssigkeit hat sich reduziert auf meist 2 Liter. Das schafft man in einem gewissen Zeitraum. Es schmeckt wie ein big süßer Verdünnsaft, gibt es in verschiedensten Geschmacksrichtungen. Also ich glaube, das kann man auf sich nehmen, wenn man weiß, was man damit verhindern kann.
0: Weitere wichtige Informationen zur Darmkrebsvorsorge in unserem aktuellen Podcast.
2: Ganz genau, zum Thema Darmkrebsvorsorge zu finden unter sound.orf.at oder überall, wo es Podcasts gibt. Und bei uns auf Radio Steiermark am Vormittag gibt es natürlich auch wieder, wie gewohnt, einen kleinen Ausschnitt aus diesem Podcast.

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1: Donnerstag, 3.9. oder um es anders zu formulieren, neue Lage, nur mehr wenige Tage Sommerferien.
2: Dann ist vorbei mit den Sommerferien.
1: Gott sei Dank, sagen die Eltern möglicherweise. Um Gottes Willen, sagen die Kinder. Aber wenn man so zurückschaut, war nicht super, oder? Was habt ihr gemacht in den Ferien?
3: Ich war in Kroatien mit meiner Mutter. Ich habe eine neue Katze bekommen. Ich hatte Geburtstag. Und ich hatte sehr viel Spaß.
4: Und sonst zu Hause sein und einfach Spaß haben und so.
5: Und lange schlafen?
4: Ja.
5: Waren die Sommerferien heuer top oder flop?
6: Top. Wir haben viel Fußball gespielt. Wir waren viel baden.
5: Und jetzt brennst du schon darauf, wieder die Schulbank zu drücken?
6: Nicht so ganz.
5: Wie geht's den Eltern so knapp, bevor die Schule wieder anfängt?
7: Ja, ein bisschen aufgeregt, weil meine Tochter wechselt jetzt die Schule.
5: War irgendwas top, war irgendwas flop? Sind die Ferien zu kurz?
8: Sie sind um einiges zu kurz, meiner Meinung nach. Ich würde noch gerne in der Sonne bleiben, Sonne tanken.
9: Ich bin ja Sarah Kindergärtnerin und habe auch Ferien, Gott sei Dank, und wir genießen das sehr, ja. Aber wir sind schon ein bisschen eingestellt auf Ende der Ferien, ja.
5: Was war denn für dich top in den Ferien?
10: Dass wir reiten gefahren sind und ich mit meinen Freundinnen spielen konnte.
1: Also das klingt doch alles nicht so schlecht, was Bettina Zeyerz da bei ihrer Umfrage herausgefunden hat, oder?
2: Das ist richtig, aber das nächste Top-Event, das gibt es da eigentlich morgen in den Ferien.
1: Es ist ein Top-Top-Event, um es genau zu sein. Der Heimatsommer macht Station in Irtning.
2: Beim Bauernladen von 13 bis 16 Uhr musikalisch mit dabei die Nirchten.
1: Und Kathi Wenusch und meine Wenigkeit. Wir freuen uns auf Sie, kommen Sie zum Bauernladen nach Irtning morgen beim Heimatsommer zwischen 13 und 16 Uhr oder hören Sie in nämlicher Zeit Radio Steiermark.

Moody Blues, feine Musik aus den 80ern, Your Wildest Dreams. 6.57 Uhr, 3 Minuten noch bis 7. Bis zu den Nachrichten, Edmund, als Freund wirst bleiben.

0: 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Es ist 7 Uhr.
1: Am Mikrofon ist Felix Schneider-Storm. Guten Morgen. Der Renaturierungsplan, den Umweltminister Norbert Totschnig vor kurzem nach Brüssel geschickt hat, stößt auf wenig Begeisterung. Zu wenig ambitioniert, heißt es etwa von Umweltorganisationen. Und auch von Seiten der Wissenschaft kommt Kritik. Das, was Totschnig vorgestellt hat, reiche noch nicht, so der Tenor. Eva Haslinger berichtet.
2: Zuerst das Positive. Der Entwurf des Renaturierungsplans wurde zeitgerecht vorgelegt. Das war es dann aber auch schon mit dem Lob, das Ökologe Franz Essel von der Universität Wien für das Papier übrig hat.
3: In der Substanz war das, was vorgestellt worden ist, doch ziemlich mager. Also insofern ist die Bilanz doch eine nicht allzu positive aus meiner Sicht.
2: Es fehle an Engagement und politischem Willen, so Essel. Und vor allem fehle eine nationale Finanzierungsstrategie. Ähnlich Raffaela Schienecker, Professorin für Naturschutzplanung an der Universität für Bodenkultur.
4: Da braucht es eine ökologische Aufwertung, um uns quasi klimafit und krisenresistenter zu machen. Und da ist nicht klar herausgekommen für mich, wie das jetzt ganz genau passieren soll.
2: Da müsse noch mehr Fahrt in die Sache kommen, um nächstes Jahr einen gut abgestimmten finalen Plan vorzulegen, so Schienecker.
1: Nach dem versuchten Drohnenanschlag auf den Flughafen Leipzig macht die deutsche Bundesregierung Russland verantwortlich. Zwei mutmaßliche Beteiligte sollen Verbindungen nach Russland haben. Regina Pöll hat sich in Deutschland umgehört und viele Menschen sind zunehmend besorgt.
5: Für diesen Passanten in Berlin waren die klaren Worte der richtige Schritt.
6: Weil das war eigentlich von Anfang an klar, dass es Russland nur sein konnte.
5: Andere zweifeln, ob die Ermittlungen ausreichend waren oder befürchten, dass die Sanktionen überschießend sind. Etwa, dass der Vertrag für das russische Haus in Berlin, eine Kultureinrichtung, gekündigt wird.
7: Wir hatten mal friedliche Koexistenz und das wäre gut, wenn wir sowas wieder hätten.
5: Ein früherer Russlanddeutscher befürchtet eine Eskalation. Er lebt seit 30 Jahren in Deutschland.
8: Wir haben nicht irgendeines Land, sondern eine Weltmacht als Gegner. Und das tut irgendwo schon Sorgen bereiten.
5: Die Sorgen sind gewachsen, wie die Gefahren. Das sagt die Politik.
1: Und als Reaktion auf die Beschuldigung Deutschlands schließt Russland jetzt die Niederlassungen des Deutschen Goethe-Instituts im eigenen Land. Das teilt der russische Außenminister Lavrov heute früh mit. Integrationsministerin Claudia Bauer von der ÖVP verteidigt in der Zeit im Bild 2 das Kopftuchverbot für unter 14-Jährige. Man habe sich andere religiöse Symbole wie das Kreuzkettel, die Kipper und den Turban angesehen. Das alles habe aber nicht so einen immensen Einfluss auf die Entwicklung von Kindern wie das Kopftuch bei Mädchen, meint Bauer. Sie bezieht sich dabei auf Gespräche mit Psychologen. Mit einem Ehrenpreis für Hollywood-Star George Clooney hat am Abend das Filmfestival von Venedig begonnen. Der 65-Jährige ist für sein Lebenswerk ausgezeichnet worden. Für ihn sei die Auszeichnung eine enorme Ehre, auch wenn das wohl bedeutet, dass er alt sei, sagt Clooney. 21 Filme sind in Venedig im Rennen um den begehrten Goldenen Löwen. Das waren die Nachrichten mit Felix Schneider-Storm.
9: Und damit weiter zum Wetter.
10: Gestern noch Gewitter in der Steiermark und auch teilweise Hagel, vielleicht auch bei Ihnen zu Hause. Da kann ich fix sagen, heute gibt's das Ganze nicht. Es setzt sich wieder mehr die Sonne durch. Ganz ungetrübt bleibt's dennoch nicht. Wolken ziehen da und dort auf, vor allem in der Obersteiermark, im Bergland. Da kann's maximal kurz nieseln. Meistens bleibt's heute trocken. Es wird eine Spur wärmer, 23 bis 28 Grad heute. Und morgen am Freitag noch einmal viel Sonnenschein und Temperaturen bis zu 32 Grad.
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10: Schaut gut aus auf der steirischen Straßen, freie Fahrt.
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10: Auf alle Fälle.

0: Die Monkeys, Daydream Believer. 10 Minuten nach 7, Donnerstag, 3. September. Mario, lass es mich so formulieren, rund 15.000 Steirerinnen und Steirer können nicht gemeinsam irren.
1: Werner, bitte wie?
0: Die machen nämlich mit beim Landesblumenschmuck-Wettbewerb.
1: Und das sind ja 15.000.
0: Ja, 15.000. Und da sind alles dabei. Von kleinen Privatgärten bis hin zu Gemeinden.
1: Ah, du sprichst auch von der Dame, die besucht worden ist, von unserer Kollegin Sandra Suppern,
0: ja, genau.
1: Die nämlich ein paar große mit einigen grünen Daumen gesehen hat. Und zwar im Heimgarten in Dobel-Zwaring.
0: Genau, es sind Anita und Hans Resch.
2: Ich gehe schon oft um 5 Uhr in der Früh raus. Du hast Blumenzupfen schon und ja, gießen und so weiter und so fort. Dort ein Grashaus zupfen, dort Vögel Wasser geben, füttern. Also wirklich eine Ruheoase.
3: Wie viele Stunden Arbeit fließen da so rein in den Garten? Wie viel Arbeit ist da drinnen?
2: Ja, circa 3 Stunden schon zu zweit.
3: Pro Tag?
2: Pro Tag, ja. Weil einmal muss man da schneiden, dann da wieder was Neues setzen und wieder umgraben. Also es ist immer Arbeit.
0: Nein, es ist keine Arbeit. Es ist großes Vergnügen für alle, die es gerne tun. Und
1: Wahnsinn.
0: Man hat das Gefühl, das Ehepaar Resch tut das gerne. Der Hans zum Beispiel hat gleich mehrere Regentonnen mit Wasserrohren verbunden,
1: ja.
0: Weil damit alles ordentlich blühen und wachsen kann, müssen die Pflanzen, gerade im heurigen Sommer, die müssen ja bewässert werden.
4: Zu 90% mit Regenwasser, ca. 4.800 Liter. Da haben wir das vom Haus, vom Carport, wird das zusammengesammelt. Verbindungsrohre von einem Fass zum anderen.
3: Und wie geht es heuer? Heuer ist ja ein sehr trockenes Jahr.
4: Ja, es geht. Es hat im Juni hat es nicht so wenig geregnet, dann waren alle voll. Und jetzt warte ich wieder, bis es regnet. Und wenn nicht, muss ich es halt vom Brunnen rausholen. Aber zu 90% geht das immer mit dem Regenwasser.
0: Also wenn man dem Ehepaar Resch so zuhört, die sind wirklich begeistert.
1: Das ist Leidenschaft pur.
0: Ja.
1: Logisch. Dadurch machen sie auch beim Landesblumenschmuckbewerb mit, eben alle mit dabei, von kleinen Privatgärten bis hin zu den Gemeinden. Und den gibt es ja nicht nur heuer, diesen Bewerb, den gibt es nämlich schon seit 1959.
0: Sie haben sich nicht verhört. Seit 1959 wird der Landesblumenschmuck-Wettbewerb jedes Jahr abgehalten und da gibt es natürlich auch jedes Jahr Sieger. Wer heuer die Nase vorn hat oder vielleicht auch, weiß ich nicht, das Blumenköpfchen.
1: In dem Fall die Blume vorn.
0: Genau, das erfahren wir heute beim Finale in Knittelfeld.

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Selten was ist so ansteckend wie musikalisch verbreitete gute Laune. Cool and the Gang. Ulalala, let's go dancing. Schönen guten Morgen, Steiermark. 7.25 Uhr, 7:05.

0: musikalischer Ausflug in die 1960er, The Tremolos, My Little Lady. Sie ist keine Little Lady, sondern eine ganz große der aktuellen Musikszene. Und ihre Fans machen ja schon Stricherliste, wie lange es noch dauert. Etwas mehr als 3 Monate sind's. Dann kommt Helene Fischer zu einem Live-Konzert in die Steiermark am 11. und 12. Dezember. Damit die Wartezeit nicht allzu lange ausfällt, jetzt hier, heute Nacht. 7.28 Uhr ist es gleich.
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0: Es ist 7:30.
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2: Die offenbar schweren Finanzprobleme der Stadt Graz machen recht drastische Maßnahmen notwendig. Die Bearbeitung neuer Förderanträge wird gestoppt und eine allgemeine Sperre für Bestellungen bis zum 10. September wird von KPÖ-Finanzstadtrat Manfred Eber angeordnet. Die Opposition reagiert auf den Förderstopp mit massiver Kritik. Von Wählerbetrug bis hin zu verantwortungsloser Finanzpolitik ist die Rede. Gregor Waltl berichtet.
3: Nur eine Woche nach der konstituierenden Sitzung des neuen Grazer Gemeinderats ist bei den Mitarbeiterinnen und Mitarbeitern im Rathaus ein Schreiben von KPÖ-Finanzstadtrat Manfred Eber angelangt. Neue Förderungen werden vorerst nicht bearbeitet. Bis 10. September gilt eine allgemeine Bestellsperre. Zahlungsunfähig sei die Stadt aber nicht, so Eber.
4: Genau, um eine Zahlungsunfähigkeit zu vermeiden, haben wir jetzt diese Maßnahme auch bewusst gesetzt. Wir haben ja schon 10 Tage vor der Gemeinderatswahl im Strategiebericht festgehalten, dass wir einen doch recht beachtlichen Konsolidierungsbedarf haben.
3: Nämlich von 65 Millionen Euro für die nächsten beiden Jahre. Vor allem ungeplante Mehrausgaben durch das steiermärkische Behindertengesetz in der Höhe von 32 Millionen Euro hätten diese kurzfristige Maßnahme, übrigens bereits zum zweiten Mal in diesem Jahr, notwendig gemacht. Laufende und vertraglich vereinbarte Zahlungen sollen vom Förderstopp aber nicht betroffen sein.
4: Zum Beispiel auch die Gehaltsauszahlungen, die sind natürlich nicht betroffen von irgendwelchen Einschränkungen.
3: So Eber. Die Kritik der Oppositionsparteien ist heftig. ÖVP-Stadtrat Kurt Hohnsinner erklärt:
5: Förderstopps ohne Vorwarnung sind das Gegenteil von professioneller Politik. Statt Planungssicherheit herrschen nun Verunsicherung und Stillstand.
3: FPÖ-Stadtrat René Apfelknapp ortet gar:
5: Den größten Wählerbetrug der Zweiten Republik.
3: SPÖ-Finanzsprecherin Daniela Schlüsselberger warnt, bei Pflege und Bildung dürfe nicht der Rotstift angesetzt werden. Die NEOS sprechen von verantwortungsloser Finanzpolitik. Vom grünen Regierungspartner ist bis gestern keine Stellungnahme eingelangt. Nächsten Freitag tagt die Stadtregierung mit den Stadträten der Oppositionsparteien. Weitere Kürzungen oder eine Verlängerung der Maßnahmen kann Finanzstadtrat Eber nicht ausschließen.
2: Eine heftige Unwetterzelle hat im Bezirk Voitsberg für Schäden gesorgt und mehrere Feuerwehreinsätze notwendig gemacht. Allein in Köflach musste die Feuerwehr mehr als 20 Einsätze abarbeiten. 50 Kräfte waren 4 Stunden lang im Einsatz. Für Probleme hat vor allem der Hagel gesorgt, der bis zu 5 cm groß war und mehrere Dächer und Glaskuppeln beschädigt hat. Erst vor 3 Tagen haben die steirischen Universitäten, wie berichtet, vor den drastischen Folgen der geplanten Budgetkürzungen durch die Bundesregierung gewarnt. Jetzt legt die Medizinische Universität Graz noch einmal nach. Stand heute drohe dem Haus eine Finanzierungslücke von bis zu 90 Millionen Euro für die Jahre 2028 bis 2030. Die Rektorin warnt vor Auswirkungen auf die Patientenversorgung, berichtet Gernot Frischenschlager.
6: Wie immer Andrea Kurz die Zahlen auf ihrem Bildschirm auch dreht und wendet, das Fazit bleibt für die Rektorin der Grazer Med-Uni dasselbe. Wenn die Regierung ihre Sparpläne umsetzt, klafft künftig ein gewaltiges Loch im Budget.
7: Es ist zwischen 60 bis 90 Millionen Euro für die Jahre 2028 bis 2030.
6: Der größte Brocken ergibt sich dabei aus einer geplanten Neuregelung bei den Gehältern der rund 520 über die Med-Uni angestellten Spitalsärzte, die vom Bund bezahlt werden. 2023 wurden ihre Bezüge wie im gesamten KAGES-Bereich deutlich erhöht. Bisher hat der Bund die jährlichen Mehrkosten von 20 Millionen Euro über ein Sonderbudget abgedeckt. Ab 2028 soll die Med-Uni diese Kosten nun selbst übernehmen. Eine Budgeterhöhung sieht der Bund dafür aber nicht vor. Laut Rektorin Andrea Kurz müsste die Med-Uni rund 120 Stellen abbauen und viele weitere Abstriche machen, um die Mehrkosten zu stemmen.
7: Ja, wenn es zu einer solchen Lücke kommt, wird das sicherlich unsere Forschung beeinflussen. Es wird die Lehre sehr stark beeinflussen, sowie auch die Ausbildung unserer jungen Ärzte. Und die braucht man natürlich auch in Zukunft für die Patienten.

0: Versorgung nicht nur hier im Klinikum, sondern in der Steiermark und eigentlich in der Region Süd.
1: Ob man es schafft, an den Sparplänen der Regierung noch etwas zu ändern, wird sich bald zeigen. Spätestens am 31. Oktober muss das neue Uni-Budget per Gesetz feststehen.
2: Zum Fußball. Die beiden Bundesliga-Clubs Sturm und GAK haben ihre Kader noch einmal aufgerüstet. Sturm hat Umar Diakité leihweise von Stade Reims geholt. Der Stürmer war für die Elfenbeinküste im WM-Einsatz und kennt Österreich aus seiner Vergangenheit beim FC Liefering. Zuletzt war er an den belgischen Club Brügge verliehen, wo er in 26 Spielen 7 Tore erzielt hat. Und der GAK verstärkt seine Defensive mit Michael Solbauer. Der Routinier kommt von der SV Ried und hat zuvor beim FC Barnsley in England und Dynamo Dresden in Deutschland auch internationale Erfahrung gesammelt. Jetzt zum Wetter und Mario Fellner.
3: So wie gestern gibt es heute keine Gewitter in der Steiermark. Es setzt sich wieder mehr die Sonne durch. Ganz ungetrübt ist es aber trotzdem nicht. In der Obersteiermark, vor allem im Norden, ziehen am Nachmittag ein paar Wolken auf. Da kann es wirklich teilweise nieseln, allerdings wirklich nur kurz. Meistens bleibt es nämlich heute trocken. Es wird eine Spur wärmer, 23 bis 28 Grad heute. Morgen am Freitag dann viel Sonnenschein und es wird wieder heiß. Bis zu 32 Grad gehen sich da aus.
4: 6:06, hier ist das Radio Steiermark Verkehrsservice.
3: Frühverkehr ja, in der Steiermark allerdings ohne Probleme, also gute Fahrt.
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0: Die Turtles, 742.
1: Grüß euch, der Freude Steiermark. Schwabler Gerhard spricht vom Motorjagdverein. Ihr könnt jetzt da mitmachen bei einer Hotry-Rotry-Challenge und eine Tickets für Sturm gegen Walzberg gewinnen. Das kommende Wochenende. Ich glaube, da kannst du die alle 10 Jahre liken. Also macht's mit und gewinnt's. Einen habe ich noch für euch. Hotry, Wotry, gelbe Karten. Ich gehe heute noch Prägel schnorten. Viel Spaß, wir sehen uns.
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0: Genauso einfach funktioniert's. Wir bringen Sie, und zwar als very important person,
3: oh yes,
0: zum Cup-Spiel am Samstag, Walzberg gegen Sturm.
3: Es gibt 2 VIP-Tickets bei uns und Sie haben gerade den Chef des Marderjagdvereins Södings gehört, der natürlich in der Weststeiermark extrem ansässig ist, natürlich auch den ASK Walzberg sehr, sehr, sehr gut kennt. Und wir haben uns da gedacht, okay, wenn Sie zum Spielen wollen, dann brauchen wir Ihren besten Hutri-Wutri-Reim. 0316 42 58 58.
0: Und da sind Sie schon sehr, sehr, sehr, sehr, sehr kreativ.
4: Hutri-Wutri-Sonnenschein. Meine Buben möchten gern bei Sturm gegen Walzberg dabei sein. Deswegen ruft die Mutti an, damit sie dann mit ihren Freundinnen Prosecco schlürfen kann.
5: Ja, hallo, das ist der Kurt. Ich will zu einmal reinlassen. Hutri-Wutri mit viel Applaus. Wer haut weh? Aus dem ÖFB-Cup raus.
6: Mein Spruch wäre, Wutri, Wutri, Marderverein. Das euch gibt wirklich fein. Wutri, Wutri, Wochenschreck. Aber die Sturmkarotten sind jetzt leider wieder weg.
0: So, ich glaube, der nächste Literaturnobelpreis ist der Steiermark als Ganzes nicht mehr zu nehmen.
3: Oh ja.
0: Machen Sie mit bei unserer Hutri, Wutri Challenge. Kann man das überhaupt sagen? Hutri, Wutri Challenge geht schon.
3: Kann man schon sagen, ja.
0: 036 42 58 58.

0: Bruno Mars, internationaler Superstar. 7:51, 9 Minuten noch bis 8.
1: Schönen guten Morgen.
0: 12 Jahre alt war er, also quasi Abur im Jahr 1968, als Franz Griesbacher gemeinsam mit einigen Jungs aus der Nachbarschaft die Paldauer gegründet hat, oder sagen wir so, die Vorgruppe zu dem, was heute als die Paldauer Land auf Land ab für Begeisterungsstürme nach wie vor beim Publikum sorgt. Der Franz selbst, der Mann am Schlagzeug,
1: heute
0: Sänger, Trompeter, wird er, man glaubt es kaum, 70. Man muss echt fragen, Franz, bitte, was ist dein Geheimnis?
2: Ich glaube, man darf sich selbst nicht so wichtig nehmen, dann funktioniert alles im Leben. Das ist so einer meiner Vorsätze und, was ich auch sage, ehrlich werden am längsten, das gehört auch noch dazu. Und nichts im Leben ist selbstverständlich, dann hast du eigentlich alles benannt.
0: Ein cooler, ein lässiger, ein bescheidener, großer Musiker aus der Steiermark. Franz Griesbacher feiert heute mit Ihnen hier auf Radio Steiermark seinen 70. Geburtstag.
1: Genau, kurz nach 14 Uhr ist er live bei uns im Radio.
0: Und jetzt zur Vorfreude, die Band schlechthin, die Paldauer, 3000 Jahre. Oh.

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3: Im Studio ist Felix Schneider-Storm. Solidarität und Geschlossenheit innerhalb Europas fordert Außenministerin Beate Mandl-Reisinger von den NEOS als Reaktion auf den versuchten Anschlag mit einer Sprengstoffdrohne in Leipzig, hinter dem laut deutschen Ermittlern Russland steckt. Moskau bestreitet das wiederum. Die Außenministerin hat jedenfalls den russischen Botschafter mittlerweile einbestellt.
4: Das ist jetzt der Moment, wo sich Europa beweisen muss und sehr klar sich an die Seite Deutschlands stellen muss und Konsequenzen ziehen muss. Was können diese Konsequenzen sein? Unter anderem gibt es ein eigenes Sanktionenregime, das für den Fall von hybriden Bedrohungen geschaffen wurde, wo wir jetzt gegenüber der EU uns ausgesprochen haben, dafür, dass geprüft wird, ob man aus diesem Fall heraus auch ganz konkret Sanktionen verhängen kann gegen bestimmte Entitäten oder auch gegenüber gewissen Personen.
3: Sagt Außenministerin Mandl-Reisinger. Indes haben jetzt offenbar auch dänische Behörden konkrete russische Sabotagepläne im Land aufgedeckt. Vor allem Unternehmen aus der Verteidigungsindustrie, die mit militärischer Hilfe für die Ukraine verbunden sind, seien im Visier. Es sollen Lieferungen an die Ukraine gestoppt und Dänemark eingeschüchtert werden, heißt es in dem Bericht. Plug-in-Hybrid-Autos sind offenbar nicht so umweltfreundlich, wie viele glauben. Das geht aus einer neuen Studie hervor. Martin Rauter.
5: Ja, sie stoßen offenbar mehr CO2 aus, als die Hersteller angeben. Das sagt eine neue Studie der Organisation International Council on Clean Transportation. Sie haben sich Autos angeschaut, die 2021 zugelassen worden sind. Und da hat sich gezeigt, dass die Emissionen von Plug-in-Hybriden 3,5-mal höher waren als angegeben. 2 Jahre später waren sie bereits 4,5-mal höher. Das Problem nimmt also zu.
3: Ist das mit der Umweltfreundlichkeit also nur ein Schmäh?
5: Das nicht. Plug-in-Hybride sind umweltfreundlicher als reine Verbrenner, weil sie auch einen E-Motor haben und eine Batterie, die sich an der Steckdose aufladen lässt. Aber man kann eben offenbar auch nicht immer dem blind vertrauen, was Hersteller sagen.
3: Berichtet Martin Rauter. Die Verwaltung soll digitaler werden. Geplant ist etwa, dass bestimmte Bescheide künftig vollautomatisch erstellt werden können, also ohne, dass vorher ein Mensch jeden einzelnen Fall prüft. Der Verein Epicenter Works hat deshalb jetzt einen offenen Brief an den Verfassungsausschuss geschrieben. Annabella Mini, was kritisiert die Organisation genau?
6: Epicenter Works sagt, KI kann Behörden durchaus helfen, etwa bei Auskünften oder bei einfachen Abläufen, etwa als Hilfschatbot auf Websites. Problematisch wäre das aber dann, wenn sie am Ende eigenständig rechtswirksame Entscheidungen trifft. Gerade KI-Sprachmodelle können Fehler machen und falsche Informationen liefern, die aber trotzdem plausibel klingen. Deshalb fordert die Organisation Hilfe durch KI, ja, aber am Ende soll trotzdem noch ein Mensch entscheiden.
3: Annabelle Mini war das. Der Lech in Tirol ist nach der Wahl der Natur- und Umweltschutzorganisation WWF der diesjährige Fluss des Jahres. In der erstmals durchgeführten Online-Abstimmung hat sich der Nebenfluss der Donau gegen seine Konkurrenz aus den anderen Bundesländern durchgesetzt. Die Schwarze Sulm in der Steiermark belegt Platz 2, gefolgt vom Kamp in Niederösterreich. Das waren die Nachrichten mit Felix Schneider-Storm.
7: Das Wetter. Nach den gestrigen Gewittern setzt sich heute definitiv wieder mehr die Sonne durch in der Steiermark. In der Obersteiermark, vor allem im Norden des Landes, ziehen am Nachmittag aber dennoch Wolken auf. Nur, da kann man ganz klar sagen, da kann es maximal nur kurz nieseln. Es bleibt heute meistens trocken. Es wird eine Spur wärmer, 23 bis 28 Grad heute. Und morgen klopft dann noch einmal so richtig der Sommer an. Am Freitag steigen nämlich die Temperaturen auf bis zu 32 Grad an und es wird richtig sonnig.
8: 4 nach 8, Radio Steiermark Verkehrsservice.
7: Gute Nachrichten, sind uns keine Störungen gemeldet worden. Sichere Fahrt.
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8: Yeah, Silbermedaille für die Schwarze Sulm in der Steiermark, in der Südweststeiermark. Zweitschönster Fluss, zweitbester, zweitnaturnahster Fluss.
9: Finde ich gut.
8: In ganz Österreich finde ich sehr gut. Goldmedaille allerdings für Sie, fürs großartige Aufstehen. Schönen guten Morgen wünschen heute
9: Mario Fellner
8: und Werner Ranacher.

0: Foundations, Build Me a Buttercup, 10 Minuten nach 8.
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0: Ja, so schaut's aus. Wir haben für Sie die letzten, und wenn ich sage die letzten, meine ich die letzten zwei VIP-Tickets für das ÖFB-Cup-Spiel am kommenden Samstag, ASK Voitsberg gegen Sturm Graz. Wie kommen Sie zu diesen Tickets? Nun ja, Sie werden, wenn man so will, Ehrenmitglied des berühmten Marder-Jagdvereins aus der Weststeiermark. Ein Verein, der sehr mit dem ASK Voitsberg verbunden ist und der bekannt ist für seine durchaus schrägen, lustigen, ungewöhnlichen, außergewöhnlichen Reime. Die Hudri-Wudri-Reime, wenn Sie das auch können, ja, dann lassen Sie hören.
2: Hudri-Wudri, Kickbacki laufen, hat nur ein Ohr sein Schimpfohr draußen.
3: Hudri-Wudri lässt uns lachen, wenn bei Sturm die Tore wieder krachen.
4: Hudri-Wudri, es kein Sturm, der frühe Vogel fängt den Wurm. Wir wollen jetzt nicht mehr länger warten, ruckt's außer mit die Fußballkarten.
5: Hudri-Wudri, Mario Völner, mit dem Kicken wird's nix. Deswegen wird er Kölner und das ist fix. Mit dem Kölner ist auch nichts geworden, mit dem Mario. Deswegen ist er jetzt beim Radio.
0: Sehr gut. Kennt ihr den?
6: Ja, sicher.
0: Ein großartiger Reim. Wenn Sie das auch so drauf haben, bitte, wir freuen uns auf Ihre Reime. 036 42 58 58. Wir machen es der Jury so richtig schwer, oder?
6: Oh ja, ich sage jetzt schon danke, danke, danke für diese Einsendungen bis jetzt. Es ist echt ganz großes Lachen.
0: Sie sollten bitte aber morgen in der Früh erreichbar sein, denn wer auch immer dann letztendlich die Nase vorne hat, die Hudri-Wudri-Nase, wen auch immer unsere Jury zum Sieger erkürt, der sollte morgen in der Früh telefonisch erreichbar sein. Jetzt aber mal noch anrufen, wenn Sie auch einen Reim drauf haben.
6: 0316 42 58 58.
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1: 8:20 ist es, 10 Minuten noch bis 8:30. Donnerstag, 3. September, 246. Tag des Jahres. Und Namenstag heute von Gregor, Silvia, Phoebe auf Englisch, ja, und Sophie.
2: Alles Gute zum Namenstag, liebe Grüße an den Gregor Waldland.
1: Ah, ja, genau, stimmt, hast recht. Was sagt der Mond für heute?
2: Wir haben heute abnehmenden Mond im Zwilling. Das bedeutet, gerade die Vormittagsstunden für ausdauernde Aufgaben kann man gut nutzen und auch den Nachmittag, nämlich für frische Ideen und rasche Abschlüsse.
1: Mein Gott, wie recht der Mond doch hat. Es passt alles gut auch zu zwei ganz bekannten Geburtstagskindern des heutigen Tages, weil ich glaube, so ein neues Auto, das entwirft auch nicht so einfach so. Da muss man wirklich eine Zeit lang zuerst eine gute Idee haben und dann eine Zeit lang intensiv arbeiten.
2: Genau, und dann auch abschließen das Ganze.
1: Wer wüsste das besser als Ferdinand Porsche, der am 3. September 1875 geboren worden ist?
2: Danke, Ferdi.
1: Bitte gerne.
2: Gute
1: Mario.
2: Autos gemacht.
1: Und auch den Nobelpreis kriegst du nicht so im Vorbeigehen. Auch das wusste ein Österreicher, nein, man muss sagen, ein in Graz gelehrt habender Chemiker. Mhm. Fritz Pregel kommt 1869 auf die Welt, bekommt 1923 den Nobelpreis für Chemie und lustigerweise auch war 1894 beim allerersten Fußballspiel in Österreich, das ist in Graz ausgetragen worden, in der aktiven Fußballmannschaft dabei.
2: Na.
1: Also Chemiker und Kicker.
2: Gleichzeitig.
1: K und K.
2: Chemiker und Nobelpreisträger.
1: Und Kicker und Nobelpreisträger, genau. Aber lass mich bei K und K bleiben, weil das hat auch einen Sinn. Vor 34 Jahren, am 3. September, wurde nämlich in Wien das Musical Elisabeth uraufgeführt. Ein ganz großer Musical-Erfolg, mittlerweile in 7 Sprachen übersetzt. Legendär, vor allem die Besetzung der allerersten Runde. Die Pia Daus war damals die Elisabeth, der schöne Uwe Kröger, der Tod. Und ich musste jetzt schmunzeln, als ich ein bisschen nachgelesen habe. Der erste Kaiser Franz Josef, also der Mann von der Elisabeth, war Viktor Gernot. Und die Kaiserin Elisabeth war ja eigentlich eine bayerische Prinzessin und ihren Papa hat Wolfgang Pampel in der ersten Runde gespielt und das ist die Stimme, die Synchronstimme von J.R. Ewing gewesen.
2: Nein!
1: Lustige Dinge, die sich da fügen. Legendär aber natürlich auch die Musik. Ganz besonders schön das Lied von Elisabeth hier in der Version von Pia Daus. Ich gehöre nur mir. Guten Morgen.
2: Guten Morgen.

Wenn aus einem Musical ein Song ein Hit wird, dann kann das nichts Schlechtes sein. Pia Daus aus dem Musical Elisabeth, Ich gehöre nur mir. Das Musical selbst wurde vor genau 34 Jahren in Wien uraufgeführt.

0: 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Das ist Radio Steiermark am Donnerstag. Es ist gleich 8.30 Uhr.
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2: In der Frage der Auswirkungen der geplanten Budgetkürzungen bei den Universitäten durch die Bundesregierung legt jetzt die Medizinische Universität Graz noch einmal nach. Aus heutiger Sicht drohe dem Haus eine Finanzierungslücke von bis zu 90 Millionen Euro für die Jahre 2028 bis 2030. Ein Grund sind die bevorstehenden Änderungen bei der Bezahlung der Spitalsärzte, die über die MedUni angestellt sind. Informationen von Gernot Frischenschlag. Sich drohe dem Haus eine Finanzierungslücke von bis zu 90 Millionen Euro für die Jahre 2028 bis 2030. Ein Grund sind die bevorstehenden Änderungen bei der Bezahlung der Spitalsärzte, die über die MedUni angestellt sind. Informationen von Gernot Frischenschlager.
3: Wie immer Andrea Kurt.

0: Der größte Brocken ergibt sich dabei aus einer geplanten Neuregelung bei den Gehältern der rund 520 über die MedUni angestellten Spitalsärzte, die vom Bund bezahlt werden. 2023 wurden ihre Bezüge wie im gesamten KAGES-Bereich deutlich erhöht. Bisher hat der Bund die jährlichen Mehrkosten von 20 Millionen Euro über ein Sonderbudget abgedeckt. Ab 2028 soll die MedUni diese Kosten nun selbst übernehmen. Eine Budgeterhöhung sieht der Bund dafür aber nicht vor. Laut Rektorin Andrea Kurz müsste die MedUni rund 120 Stellen abbauen und viele weitere Abstriche machen, um die Mehrkosten zu stemmen.
1: Ja, wenn es zu einer solchen Lücke kommt, wird das sicherlich unsere Forschung beeinflussen. Es wird die Lehre sehr stark beeinflussen, sowie auch die Ausbildung unserer jungen Ärzte. Und die braucht man natürlich auch in Zukunft für die Patientenversorgung, nicht nur hier im Klinikum, sondern in der Steiermark und eigentlich in der Region Süd.
0: Ob man es schafft, an den Sparplänen der Regierung noch etwas zu ändern, wird sich bald zeigen. Spätestens am 31. Oktober muss das neue Uni-Budget per Gesetz feststehen.
2: Massive Finanzprobleme hat auch die Stadt Graz und die haben einen Förderstopp zur Folge, angeordnet von Finanzstadtrat Manfred Eber von der KPÖ, der auch eine allgemeine Sperre für Bestellungen bis zum 10. September verhängt hat. Der Aufschrei der Opposition ist groß, von Wählerbetrug bis hin zu verantwortungsloser Finanzpolitik ist die Rede. Und auch das Land Steiermark schaltet sich ein. Landeshauptmann Mario Kunasek und Stellvertreterin Manuela Kohm zeigen sich wörtlich verwundert über den Zeitpunkt, zu dem die Stadt Graz diese Maßnahmen kommuniziert, und sie haben die Gemeindeabteilung beauftragt, sich ein konkretes Bild von der aktuellen Situation zu machen, um eine fundierte Grundlage für die weitere Beurteilung zu schaffen, wie es heißt. Eine heftige Unwetterzelle hat im Bezirk Voitsberg für Schäden gesorgt und mehrere Feuerwehreinsätze notwendig gemacht. Vor allem in den Gemeinden Maria Lankowitz, Voitsberg und in Köflach waren die Auswirkungen enorm, berichtet Einsatzleiter Johann Bernsteiner von der Feuerwehr Köflach.
3: Ja, der ist eigentlich kurz nach 16 Uhr über das Stadtgebiet von Köflach hereingezogen. Die Unwetterzelle hat 5 cm große Hagelkörner gehabt. Binnen einer kürzester Zeit haben wir noch 22 Einsatzstellen abzuarbeiten gehabt. Das haben wir insgesamt mit 3 Feuerwehren gemacht, mit 50 Frau, Mann insgesamt waren in Einsatz und noch die Stunde haben wir die Einsätze abgearbeitet gehabt.
2: Probleme hat vor allem der Hagel bereitet, der Dächer und Glaskuppeln beschädigt und den Abfluss des Wassers über die Kanalisation behindert hat. Wie das Wetter heute wird, sagt uns jetzt Mario Fellner.
4: Gewitter gibt es heute keine in der Steiermark, es setzt sich wieder mehr die Sonne durch. Ganz ungetrübt bleibt es aber nicht über den Tag hinweg. Gerade in der Obersteiermark, vor allem im Norden der Obersteiermark, ziehen immer wieder Wolken auf, da kann es kurz nieseln, aber wirklich maximal nur kurz, denn meistens bleibt es heute trocken. Es wird eine Spur wärmer, 23 bis 28 Grad und morgen am Freitag dann noch einmal richtiges Sommerwetter, bis zu 32 Grad und viel Sonnenschein.
5: 3 Minuten nach 8:30, Radio Steiermark Verkehrsservice.
4: Prinzipiell schaut es gut aus, keine gröberen Probleme. Allerdings,
5: jetzt höre ich das aber.
4: Eine Viertelstunde länger dauert es ganz genau auf der Puntigammer Straße Richtung Liebenau vor der Baustelle bei der Puchstraße.
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4: Schönen guten Morgen.
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0: Ja, jetzt kann man natürlich sagen, für den Text werden sie keinen Nobelpreis kriegen, aber der Song ist lustig. Caro Fuchs und die sehr, sehr lustige Blosmusik von Labras Banda.
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0: Du sagst es. Du Mario, zählen wir es den heutigen Tag noch mit oder lassen wir den schon weg? Was soll ich denn sagen?
1: Zählen wir den noch mit, weil das es ist noch nicht 12 Uhr, dann sind es
0: 11 Tage
1: noch. Tage noch und dann geht es schon wieder los mit der Schule.
0: Ja, man muss es so sagen, man muss der Wahrheit ins Auge sehen. Gott sei Dank, sagen viele Eltern. Aber wie war es denn so für euch? Waren die Ferien okay?
2: Ich war in Kroatien mit meiner Mutter. Ich habe eine neue Katze bekommen. Ich hatte Geburtstag und ich hatte sehr viel Spaß.
3: Und sonst zu Hause sein und einfach Spaß haben und so.
4: Und lange schlafen.
3: Ja.
4: Waren die Sommerferien heuer top oder flop?
5: Top. Wir haben viel Fußball gespielt, wir waren viel baden.
4: Und jetzt brennst du schon darauf, wieder die Schulbank zu drücken?
5: Nicht so ganz.
4: Wie geht's den Eltern so knapp, bevor die Schule wieder anfängt?
6: Ja, ein bisschen aufgeregt, weil meine Tochter wechselt jetzt die Schule.
4: War irgendwas top, war irgendwas flop? Sind die Ferien zu kurz?
7: Sie sind um einiges zu kurz, meiner Meinung nach. Ich würde noch gerne in der Sonne bleiben, Sonne tanken.
8: Ich bin ja Sarah Kindergärtnerin und habe auch Ferien, Gott sei Dank, und wir genießen das sehr, ja. Aber wir sind schon ein bisschen eingestellt auf Ende der Ferien, ja.
4: Was war denn für dich top in den Ferien?
9: Dass wir reiten gefahren sind und ich mit meinen Freundinnen spielen konnte.
0: Das lasse ich mir gefallen. Kroatien besucht, Katze bekommen, ja. Geburtstag gefeiert.
1: Genau.
0: Und viel Spaß gehabt.
1: Die junge Dame hat einen Lauf.
0: Ja, aber sowas von wie. Bettina Zeierz hat hier die Umfrage unter Ihnen, unter euch gemacht. Noch schöne restliche Ferientage.

0: Musik aus Schweden, Ace of Base waren das. Always have, always will. 12 Minuten noch, dann ist es 9. Guten Morgen.
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0: Neue Lage, nur mehr wenige Tage.
3: Dann ist vorbei mit den Sommerferien.
0: War nicht super, oder? Was habt ihr gemacht in den Ferien?
4: Ich hatte sehr viel Spaß. Ich hatte Geburtstag und ich habe eine neue Katze bekommen.
5: Und jetzt brennst du schon darauf, wieder die Schulbank zu drücken.
3: Nicht so ganz.
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3: Oh ja.
0: Die Steirerinnen und Steirer sehr erfinderisch. Aktuell gibt es gerade eine Erfindermesse im Oberwart. Wer weiß, vielleicht kommen da auch ganz, ganz große Dinge zutage.
10: Teleportieren. Das wäre ja sehr geil, weil allein der Weg zur Schule, es dauert aber ewig. Am Tisch, wo das Geschirr nach dem Essen automatisch gewaschen wird.
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0: Also, wirklich? Ja.

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1: Am Mikrofon ist Felix Schneider-Storm. Schwere Unwetter haben gestern Nachmittag und Abend den Bezirk Voitsberg in der Steiermark heimgesucht. Bis zu 5 cm große Hagelkörner haben in der Stadt Köflach Schäden angerichtet. Andreas Mitschitz berichtet.
2: Die Bewohner von Köflach staunen nicht schlecht gestern Nachmittag. Alles ist plötzlich weiß, mitten im Spätsommer. Ein Hagelunwetter geht über der Stadt nieder. Die Feuerwehr rückt zu Dutzenden Einsätzen aus. Einige Keller werden überflutet, auch Dächer sind beschädigt. So schnell es gekommen ist, so schnell ist es wieder vorbei, erzählt Thomas Nöres von der Therme Köflach.
3: Ein Theater und unvergleichbar. Sowas habe ich eigentlich noch nie erlebt, aber die Schäden, wie man sieht, sind sehr groß. Wir sind jetzt im Dauereinsatz, die ganzen Kollegen.
2: Die Aufräumarbeiten in der Therme werden auch heute früh fortgesetzt.
1: Im Bezirk Vöcklabruck, haben spielende Kinder am Dienstagnachmittag am Flussufer der Ager eine Frauenleiche gefunden. Sie wies mehrere Stichverletzungen auf, wie die Polizei vor kurzem mitgeteilt hat. Man gehe von einem Tötungsdelikt aus. Die Ermittlungen laufen. Die Staatsanwaltschaft Wels hat eine Obduktion angeordnet. Laut der Krone handelt es sich um eine 53-jährige Frau, die zuvor einige Tage abhängig war. Russland muss nach dem Anschlagsversuch mit einer Sprengstoffdrohne auf dem Flughafen Leipzig, den Moskau bestreitet, mit einem umfassenden neuen Sanktionspaket der EU rechnen. EU-Chefdiplomatin Kaja Kallas sagt beim EU-Außenministertreffen in Irland, dass Strafmaßnahmen gegen 1600 weitere Personen und russische Firmen vorbereitet würden. Kallas hat auch den russischen EU-Gesandten einbestellt. Indes schließt Russland jetzt wegen der Anschuldigungen die Niederlassungen des deutschen Goethe-Instituts im eigenen Land. Der russische Präsident Wladimir Putin beschuldigt Deutschland, Beweise gefälscht zu haben, um Moskau die Schuld zuzuweisen. Eine unbemannte Forschungsmission erreicht heute Nachmittag die unmittelbare Nähe des Merkur. Die Reise zum der Sonne am nächsten stehenden Planeten gilt wegen der extremen Hitze als äußerst anspruchsvoll. An Bord sind auch Messinstrumente, die in Graz entwickelt worden sind. Tobias Mayer berichtet.
4: 8 Jahre war das europäisch-japanische Raumschiff BepiColombo unterwegs. Heute gegen 14 Uhr sollen sich die Forschungssonden vom Antriebsmodul abkoppeln. In einigen Wochen könne die Forschung dann beginnen, sagt ESA-Missionsleiterin Santa Martinez.
5: Wir erwarten bisher nie dagewesene Eindrücke vom Planeten Merkur für die Menschheit und die Wissenschaft.
4: Mithilfe eines am Institut für Weltraumforschung in Graz entwickelten Magnetometers soll außerdem das Magnetfeld des Merkur vermessen werden. Ingenieur Werner Magnes.
6: Es ist im Prinzip eine Art Kompass, ja? eine Kompassnadel. Das heißt, das Magnetfeld hat ja nicht nur eine Größe, sondern auch eine Richtung. Und man will Größe und Richtung messen. Das ist sehr wichtig für die Wissenschaft.
4: Die ersten Forschungserkenntnisse werden für April auf der Erde erwartet.
1: Das waren die Nachrichten mit Felix Schneider-Storm. Zum Wetter.
7: Heute scheint überall in Österreich, zumindest für ein paar Stunden, die Sonne. Und es wird ähnlich warm wie gestern mit Höchstwerten von 23 bis 29 Grad. Im Osten und im Süden vereinzelt bis 30. Im Donauraum kommt lebhafter Westwind auf. Gegen Abend kann es dann in Oberösterreich sowie im Waldviertel und im Ostviertel ein wenig regnen. Morgen am Freitag überwiegend sonnig und hochsommerliche 25 bis 32 Grad. Im Norden und im Osten windig und zeitweise dichte Wolken. Soviel zum Wetter mit Thomas Wostal.
8: Es ist 9.04 Uhr, das ist das Radio Steiermark Verkehrsservice. In Graz brauchen Sie 15 Minuten länger auf der Puntigammer Straße Richtung Liebenau vor der Baustelle bei der Buchstraße. Und B317 Friesacher Straße bei Wildbad Einöd wegen Asphaltierungsarbeiten wird der Verkehr wechselweise angehalten. Ich wünsche gute und vor allem auch sichere Fahrt.
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8: Und hinein geht's in diesen Donnerstagvormittag. Schön langsam, langsam aber sicher wird die Ferienzeit immer kleiner und der Schulbeginn rückt immer näher. Deswegen genießen wir nach wie vor die freie Zeit. Jetzt gleich mit Chris Watzig, mit Simon & Garfunkel und mit Bonnie Tyler.
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0: Er kann auch romantisch. Chris Watzig war das. Viertel zehn am Donnerstagvormittag. Kornberg steht ab heute ganz im Zeichen eines großen internationalen Reitturniers. Vielseitigkeit steht da auf dem Programm. Die Anreise, die ist bereits heute. Und das Team rund um den Organisator Daniel Dunst, selbst zweifacher Staatsmeister und WM-Teilnehmer, ist eigentlich schon im Dauereinsatz. Und ich habe ihn vor der Sendung erreicht. Schönen guten Morgen, habe ich gesagt.
1: Von meiner Seite aber einen schönen guten Morgen. Die Vorbereitungen laufen. Wir freuen uns schon auf viele Teilnehmer. Und uns steht eigentlich der Verein und die ganzen ehrenamtlichen Helfer, was wir haben, im Vordergrund, weil ohne den ganzen könnte man so eine Veranstaltung gar nicht auf die Beine stellen und durchführen.
0: Wie viele Teilnehmer werden denn da erwartet?
1: Wir veranstalten das Turnier auch schon 30 Jahre lang oder über 30 Jahre. Das ist ein Rekordteilnehmerzahl. Wir haben über 220 Pferde und Reiterpaare da bei uns am Start.
0: Vielseitigkeit, was kann man sich als Laie darunter vorstellen? Was passiert da?
1: Ja, also die Vielseitigkeit besteht aus drei Teilbereichen. Wir reiten am ersten Tag die Dressur. Wir haben das Format jetzt ein bisschen umgedreht. Wir haben am zweiten Tag das Springen und am letzten Tag, am Sonntag, ist der abschließende Geländebewerb.
0: Wohl das Spektakulärste am ganzen Bewerb, oder?
1: Ja, also der Geländeritt ist schon herausfordernd für Pferd und Reiter. Wir haben uns da auch in den letzten Jahren sehr viel Gedanken gemacht, auch was Sicherheit für Pferd und Reiter angeht. Es sind sehr viele Sicherheitssysteme eingebaut worden und ist natürlich das Spektakulärste und auch das Schönste, wenn man sich das auch vor Ort anschaut.
0: Also 3 Tage Pferdesport in Reinkultur und es darf natürlich auch gefeiert werden. Ein Festakt unter Anführungszeichen steht dann am Samstag auf dem Programm.
1: Natürlich darf das Feiern bei so einer Veranstaltung nie zu kurz kommen, das ist auch ganz wichtig. Wir haben schon am Freitag am Abend einen Empfang für Reiterteilnehmer und am Samstag am Abend darf man das Schloss nutzen für den Empfang für die 50 Jahre Feier vom Bestehen von unserem Reitclub.
0: Erwische ich Sie gerade am Pferd eigentlich? Das klingt so.
1: Ja, ich sitze gerade am Pferd. Ich muss so in der Früh reiten gehen, weil jetzt kommen dann andere Arbeiten auf uns zu.
0: Alles klar, dann wünsche ich ein unfallfreies Turnier und gute Unterhaltung bei den vielen Festivitäten rundherum.
1: Vielen Dank, wir freuen uns auf eure Zuschauer.

0: So klingen Superhits aus den 90ern. Take That. 9.30 Uhr ist es.
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2: Die Polizei hat in der Nacht einen Raser gestoppt, der in Feldkirchen bei Graz mit 190 km/h statt der erlaubten 80 unter...
0: Take That. 9.30 Uhr ist es.
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2: Die Polizei hat in der Nacht einen Raser gestoppt, der in Feldkirchen bei Graz mit 190 km/h statt der erlaubten 80 unterwegs war. Der Probe

0: Beamten war ein desolates Auto aufgefallen. Sie haben es gestoppt und durchsucht und dabei zahlreiche verdächtige Gegenstände gefunden, Kleidungs- und Gepäckstücke, Messer, Laptops und Mobiltelefone. Weiterführende Ermittlungen haben ergeben, dass einige der Geräte Fahrzeugeinbrüchen in einem anderen Bundesland zugeordnet werden konnten, daher die Festnahme. Zum Fußball: in den letzten beiden Nachtragsspielen der Bundesliga gewinnt Salzburg den Schlager gegen Rapid klar mit 5:1 und führt den Hütteldorfern die erste Saisonniederlage zu. Tirol verschärft die Krise der Austria und gewinnt in Wien mit 1:0. Sturm hat sich unterdessen den nächsten neuen Spieler geholt. Der ivorische Nationalstürmer Omar Diakité kommt leihweise von Stade Reims. Der GAK verstärkt seine Abwehr mit dem Rieder Routinier Michael Solbauer. Zum Wetter: heute überwiegt der Sonnenschein und die Temperaturen erreichen 23 bis 28 Grad. Gewitter so wie gestern gibt es nicht, höchstens ein paar kurze Schauer im Bergland. Morgen Freitag viel Sonne und sommerlich warm mit Höchstwerten zwischen 26 und 31 Grad.
1: 9:32 Uhr, wir schauen auf die steirischen Straßen. Graz A9-Pyrn-Autobahn Richtung Slowenien. Da ist aktuell der Plabutsch-Tunnel gesperrt. Im Tunnel steht ein defektes Fahrzeug. Ausweichen geht durch das Stadtgebiet. Und B317 Friesacher Straße bei Wildbad Einöd, nach wie vor Asphaltierungsarbeiten. Der Verkehr wird wechselweise angehalten. Sollten Sie weitere Informationen für uns haben, einfach anrufen, Stern 300, kostenfrei. Ich wünsche gute Fahrt.
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1: Schönen Vormittag.

0: So, das war jetzt zum Aufwärmen am Donnerstagvormittag. Die Bee Gees, Kerstin Ott und Zucchero. Und jetzt wird was getan.
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0: Dehnen ist zwischendurch sehr, sehr wichtig. Sie brauchen jetzt eine Wand oder einen Sessel zum Abstützen und dann kann es schon losgehen.
2: Wir stehen aufrecht, nehmen jetzt mit der rechten Hand den rechten Fußrücken und ziehen die Ferse zum Popo hoch. Wir merken eh schon, das geht ein bisschen ins Gleichgewicht auch, aber auch in die Dehnung rein. Das heißt, umso weiter wir jetzt das Knie nach hinten drücken, das rechte Knie nach hinten drücken, umso stärker wirkt sich das auf den Oberschenkel vorne aus. Wir spüren die Dehnung ganz, ganz kräftig, kann jeder selber steuern, wie stark er das haben möchte. Bleiben so 10 bis 15 Sekunden, atmen bitte ganz ruhig weiter auch. Jetzt schütteln wir das Bein aus, das rechte, und wechseln dann gleich zum linken Bein. Wieder mit der linken Hand den linken Fußrücken schnappen.
3: Der Arne lacht, weil ich so wackel.
2: Und wir schnappen uns das Bein und ziehen es wieder mit der Ferse zum Popo hin. Möglichst weit, und wir merken eh schon, wenn wir das Knie ein bisschen weiter nach hinten schieben, dann wirkt diese Spannung oder dieser Dehnungszustand noch ein bisschen stärker in den Oberschenkel vorne rein. Also auch da wieder 10 bis 15 Sekunden bleiben, ganz ruhig weiteratmen, wie immer, Atmung ist wichtig, und nach 15 Sekunden schütteln wir das Bein wieder aus. Ein bisschen Pause und dann können wir gleich eine zweite Serie machen und dann sind wir gut gedehnt in den Tag hinein.
0: Und dehnen, immer sehr, sehr langsam und keine ruckartigen Bewegungen, deswegen passt Dr. Hook gut dazu.

0: so sanft durch den Vormittag. Dr. Huck war das.
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0: Jetzt habe ich gute Nachrichten für Sie. Grazer Neuenbürnautobahn Richtung Slowenien. Der Plabutsch-Tunnel ist wieder frei. Das defekte Fahrzeug ist aus dem Tunnel gefahren und der Stau löst sich auf. Gute Fahrt.

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1: 9.52 Uhr am Donnerstagvormittag. Weiter geht's mit Musik aus Österreich. Bilderbuch sind das. Nawel Wapi.

0: Elton John, Kikidi aus den 1970ern. Gleich 10 Uhr. Bitte besondere Vorsicht derzeit auf der A2 der Südautobahn bei Gleisdorf Süd. In der Auffahrt ist ein Unfall passiert. Vorbeifahren geht langsam, aber bitte um besondere Vorsicht. Nächste Stunde bei uns. Die Hits von Katrina and the Waves. Von Roy Orbison. Und der Meierin. Der beste Musikmix für Ihren Donnerstagvormittag in der Sommerzeit.
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2: Im Studio ist Felix Schneider-Storm. Nach Deutschland wirft jetzt auch Dänemark Russland Sabotagepläne vor. Der Chef der dänischen Spionageabwehr sagt, Russland hätte Rüstungsfirmen treffen wollen, die auch für die Ukraine produzieren. Matthias Humpelstädter berichtet.
3: Es ist das Thema des Tages in den dänischen Medien. Der Inlandsgeheimdienst PET, der sich sonst eher bedeckt hält, wendet sich per Zeitungsinterview an die Öffentlichkeit. Die Auswahl der Ziele und die Vorbereitungen seien so konkret, dass der PET es für notwendig halte, an die Öffentlichkeit zu gehen, sagt der Spionageabwehrchef Emil Gräsholm. Hauptziel Russlands sei es, Lieferungen für die ukrainische Verteidigung zu stoppen und den Dänen Angst zu machen, damit sie die Ukraine nicht länger unterstützen. Gräsholm nennt Brandstiftung als mögliches Ziel russischer Pläne und ruft Rüstungsunternehmen dazu auf, ihre Sicherheitsmaßnahmen zu verschärfen. Zudem warnt Gräsholm, Russland versuche, ganz gewöhnliche Dänen für seine Pläne zu rekrutieren, etwa um Fotos von möglichen Anschlagszielen zu machen.
2: Und nach einer Brandattacke auf einer Baustelle im deutschen München vermutet das Bayerische Landeskriminalamt einen Anschlagsversuch gegen ein Unternehmen aus dem Rüstungsbereich. Es werde wegen eines politischen Hintergrunds ermittelt, heißt es vom LKA. In der Nacht auf heute waren mehrere Brandsätze auf die Baustelle geworfen worden. Zwei Menschen wurden später festgenommen. US-Präsident Trump fährt einen weiteren Rückschlag ein. Eine Bundesrichterin hat Trumps neueste Verordnung zur Einschränkung der Staatsbürgerschaft vorläufig gestoppt. In den USA gilt grundsätzlich das sogenannte Geburtsrecht. Kinder, die in den USA geboren werden, erhalten automatisch die US-Staatsbürgerschaft, auch wenn ihre Eltern keine US-Staatsbürger sind. Trump will dieses Recht einschränken. Ein erster Versuch war zuvor schon vor dem obersten Gerichtshof gescheitert. Künstliche Intelligenz soll in Zukunft in Wasserwerken mithören und mitsehen. Derzeit läuft ein Forschungsprojekt des Joanneum Research. Dabei wird ein System getestet, das erkennen soll, wenn etwas nicht stimmt, berichtet Anke Mandl.
4: So klingt es, wenn eine Leitung im Wasserwerk undicht wird. Dabei handelt es sich um ein Hydraulikleck. Genau solche Schäden sollen durch die KI möglichst früh erkannt werden. Dafür werden im Projekt Kivazo laufend Geräusche und Bilder von den Anlagen ausgewertet, erklärt Stefan Grebien vom Joanneum Research.
5: Wir verwenden Körperschall und Mikrofone sowie Kameras, um die Anlagen zu überwachen. Und so wie ein Anlagenteil ein Problem hat oder eine Wartung notwendig ist, sollte unser System ansprechen.
4: Das System erkennt also, wenn etwas anders klingt oder aussieht als normal. Dann bekommen die Betreiber eine Meldung und können sich das Geräusch oder das Video anschauen und so entscheiden, ob eine Wartung nötig ist. Das System ist bereits in der Südsteiermark getestet worden. Demnächst geht es in den Echtbetrieb.
2: Das waren die Nachrichten mit Felix Schneider-Storm. Zum Wetter.
6: Auch die restlichen Wolken, wie jetzt im Südburgenland, lockern bald auf und somit scheint heute überall in Österreich zumindest für ein paar Stunden die Sonne. Es wird ähnlich warm wie gestern mit 23 bis 29 Grad, im Osten und Süden vereinzelt bis 30. Im Donauraum kommt lebhafter Westwind auf. Gegen Abend kann es in Oberösterreich sowie im Waldviertel und im Ostviertel vereinzelt ein wenig regnen. Morgen überwiegend sonnig und 25 bis 32 Grad, im Norden und im Osten windig und zeitweise dichte Wolken. So viel zum Wetter mit Thomas Wostal.
0: 4 Minuten nach 10, das Radio Steiermark Verkehrsservice. A2 Südautobahn bei Gleisdorf Süd. In der Auffahrt ist ein Unfall passiert. Sie können langsam vorbeifahren, aber bitte um besondere Vorsicht. Grazer Neuenbüren-Autobahn Richtung Slowenien. Der Plabutsch-Tunnel ist schon wieder frei. Das defekte Fahrzeug ist aus dem Tunnel gefahren. Und B317 Friesacher Straße bei Wildbad Einöd. Wegen Asphaltierungsarbeiten wird der Verkehr nach wie vor wechselweise angehalten. Das war's. Ich wünsche Ihnen eine gute Fahrt.
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0: Ihre Gesundheit, die liegt uns ganz besonders am Herzen. Und das Allerwichtigste ist immer die Vorsorge. rechtzeitig darauf schauen, dass einem dann nicht irgendwo was zwickt und zwackt. Darmvorsorge, ein ganz, ganz heikles Thema. Das behandeln wir in der nächsten halben Stunde. Dazu gibt's Musik von Wem, von der Meierin und von Shakin' Stevens. Schönen Donnerstag.

0: ein entspannter Donnerstagvormittag. Da kann man durchaus auch Themen ansprechen, über die man nicht so gern redet.
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0: Ja, alles was so mit unserer Verdauung zu tun hat, da reden wir nicht so gern drüber. Dabei wäre es so wichtig, wenn man dem Darm mehr Beachtung schenken würde. Da fällt immer wieder auch das Stichwort Darmspiegelung. Koloskopie medizinisch. Das ist eine angstbehaftete Untersuchung, die aber großen Nutzen hat. Fanny Selnitzky hat den Vorsorgemediziner Bernd Haditsch zu Gast und er versucht ein bisschen die Angst vor einer Koloskopie zu nehmen.
2: Ja, der Darmkrebs gehört zu den drei häufigsten Krebserkrankungen in Österreich, sowohl bei Damen wie bei Männern. Und das tut mir besonders leid. Warum? Weil er der einzige Krebs ist, den man tatsächlich verhindern kann. Bei vielen anderen Früherkennungsmaßnahmen, Brustkrebs, Prostatakrebs, schaut man, dass man so früh wie möglich dabei ist. Der Darmkrebs hat den großen Vorteil, dass er erstens langsam entsteht und zumeist aus einer sogenannten gutartigen Vorstufe, einem Polypen, entsteht. Das heißt, jemand, der an Darmkrebs erkrankt, hat die Vorstufen, ohne dass er es merken muss, 8 bis 10 Jahre lang in sich. Und in dieser Zeit haben wir die Chance, wenn wir diese Vorstufe entdecken, den Krebsausbruch tatsächlich zu verhindern.
3: Und da gibt es eine Vorsorgeuntersuchung dazu, die bei vielen immer noch gefürchtet ist. Das kommt vielleicht aus der Geschichte heraus. Da war es früher noch ein bisschen unangenehmer. Die Methoden haben sich geändert, wie diese Untersuchung durchgeführt wird. Und man braucht tatsächlich keine Angst zu haben, weil das Ganze unter Umständen so abläuft, dass man nicht einmal was mitbekommt.
2: Ja, die Damen und Herren, die ich zur Darmspiegelung empfehle, wenn sie dann wiederkommen, sagen sie sehr gerne, wenn ich das gewusst hätte, hätte ich es früher gemacht. Also sie hat tatsächlich viel an Schrecken verloren. Das Kernstück dieses Schreckensverlustes ist die sogenannte sanfte Darmspiegelung. Das heißt, wenn die Damen und Herren das wollen, ich würde es raten, bekommen sie ein mildes Schlafmittel. Sie sind im Land der Träume, der Darm ist entspannt, ist für beide Seiten angenehmer. Das heißt, der Patient, die Patientin bekommen nichts mit davon und auch der Untersuchende hat nicht das Problem, dass sich der zu Untersuchende wehrt mit Muskelschmerzen und was auch immer. Zusätzlich dazu sind die Geräte dünner geworden. Sie sind jetzt in etwa so dick wie ein Kugelschreiber. Sie sind flexibler. Sie werden von außen gesteuert über eine Kamera. Die Vorbereitung mit der Entleerungsflüssigkeit ist angenehmer. So ist das fast schon ein Wohlfühlprogramm gesamt.
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0: Funkeln mit Musical Youth.
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0: 10.26 Uhr. A2 Südautobahn bei Gleisdorf. Die Unfallstelle bei der Auffahrt Süd ist geräumt. Es gibt keine Behinderungen mehr. Ich wünsche gute Fahrt.

0: 10.30 Uhr in die Nachrichtenredaktion.
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2: Die gestrigen schweren Unwetter in Teilen der Steiermark haben laut Hagelversicherung einen Gesamtschaden in der Landwirtschaft von rund 3,5 Millionen Euro verursacht. Allein bei einem Gartenbaubetrieb in Steins entstand an Gläsern, Schirmen, Einrichtungen und Kulturen ein Gesamtschaden in der Höhe von knapp 3 Millionen Euro. Außerdem wurden ein weiterer Gartenbaubetrieb sowie Wein, Obstflächen und Grünland in den Bezirken Voitsberg und Murtal geschädigt. Der FPÖ-Abgeordnete und Präsident des Freiheitlichen Bildungsinstituts Axel Kassecker zieht sich mit sofortiger Wirkung aus der Politik zurück. Den Rückzug habe gesundheitliche Gründe, so der Obmann der Grazer Stadtpartei heute in einer Aussendung. Der FPÖ-Abgeordnete und Präsident des Freiheitlichen Bildungsinstituts Axel Kassecker zieht sich mit sofortiger Wirkung aus der Politik zurück. Den Rückzug habe gesundheitliche Gründe, so der Obmann der Grazer Stadtpartei heute in einer Aussendung. Er wolle künftig seine volle Aufmerksamkeit

0: Belgiergasse. Ein Sanitäter, der zufällig anwesend war, leistete erste Hilfe und alarmierte die Rettungskräfte. Die verletzte Frau wurde ins UKH Graz gebracht. Und wir kommen noch zum Wetter. Sonne und Wolken wechseln heute. Ab und zu kann es auch leicht regnen. Höchstwerte heute 23 bis 28 Grad. Morgen am Freitag wird es mit viel Sonnenschein noch etwas wärmer. Höchstwerte morgen 26 bis 31 Grad.
1: 10.32 Uhr. Gut schaut's aus derzeit auf den steirischen Straßen. Da haben wir ja auch keine Behinderungen mehr auf der A2 der Südautobahn bei Gleisdorf Süd. Da gibt es keine Störungen mehr. Nur die Friesacher Straße bei Wildbad Einöd, da gibt es noch Asphaltierungsarbeiten und der Verkehr wird wechselweise angehalten. Sollten Sie von Staus oder Behinderungen wissen, bitte einfach anrufen. Stern 300 kostenfrei. Ich wünsche gute Fahrt.
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1: Und mit Casey and the Sunshine Band. Schönen Vormittag.

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0: Wolfer Lambros und die Weltmeister.
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Rocking All Over the World, Status Quo, 10 vor 11 ist es mittlerweile schon. 24 Grad derzeit in Graz, 23 Grad in Leibniz oder Deutschlandsberg. Und am Wochenende wieder sommerliche Hitze, aber nicht mehr bis 36 Grad. Das Alpenadria-Wetter, das Ferienwetter, gleich nächste Stunde hier bei uns.

0: Der richtige Beat für den Vormittag. Kingston Town von UB40.
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0: Und das ist jetzt wichtig, 10.56 Uhr, bitte aufpassen. Auf der S35, der Brucker Schnellstraße Richtung Bruck, bei Von Leiten liegt ein großes Paket auf der Fahrbahn. Bitte fahren Sie besonders vorsichtig. Auf der Brucker Schnellstraße Richtung Bruck bei Von Leiten liegt ein großes Paket auf der Fahrbahn. Bitte vorsichtig fahren.

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1: Am Mikrofon ist Felix Schneider-Storm. Strom ist in Österreich teurer als im EU-Schnitt. Im Vorjahr um 3 Cent pro Kilowattstunde. Die wirtschaftsliberale Agenda Austria fordert jetzt Änderungen am Strommarkt. Paul Sihorsch.
2: Mehr private Anbieter am heimischen Strommarkt, das fordert der wirtschaftsliberale Think Tank Agenda Austria. Über die Netzentgelte würde etwa zu viel Geld in die Staatskasse gespült, kritisiert Ökonom Jan Kluge.
3: Die Frage ist schon, müssen die Netzbetreiber Gewinne machen, die sie dann über Dividenden an ihre Eigentümer ausschütten? Und die Eigentümer sind natürlich am Ende des Tages die öffentliche Hand.
2: Das Geld werde reinvestiert, ist das Gegenargument der E-Control. Sie legt fest, wie viel Gewinn Netzbetreiber machen dürfen, Vorstand Alfons Haber.
4: Wir sehen in den nächsten Jahren wirklich also einen Milliardenbedarf in die sichere Versorgung und in den Netzausbau. Das heißt, das ist auch ein wesentlicher Punkt, der hier zu berücksichtigen ist.
2: Außerdem ist der Netzausbau wirtschaftlich nicht interessant, investieren Energieversorger in die Produktion und die ist bekanntlich die kleinere Herausforderung auf dem Weg zur Energiewende.
1: In Spanien sind gestern Zehntausende Menschen auf die Straße gegangen, um gegen den Umgang der Regierung mit der Migrationskrise in Nordafrika in der Exklave Ceuta zu demonstrieren. 50.000 waren es allein in Madrid. Dort hat die Polizei laut Medienberichten auch Gummigeschosse und Tränengas eingesetzt. Größere Demos hat es auch in Barcelona, Valencia und Sevilla gegeben. Das US-Justizministerium ermittelt gemeinsam mit Elon Musks Plattform X wegen eines Cyberangriffs auf hunderttausende Nutzer. Cyberkriminelle sollen versucht haben, über die Passwort-Wiederherstellungsfunktion Zugang zu Konten zu erlangen. Offenbar vergeblich. Auf Malta gibt es knapp 9 Jahre, nachdem die Aufdeckerjournalistin Daphne Caruana Galizia durch eine Autobombe getötet worden ist, einen Freispruch für den Geschäftsmann Jorgen Fenech. Ihm wurde vorgeworfen, Drahtzieher hinter dem Mordanschlag gewesen zu sein. Matthias Humpelstädter berichtet.
5: Es ist der wohl spektakulärste Mordfall in der Geschichte Maltas. Am 16. Oktober 2017 wird die Journalistin Caruana Galizia in der Nähe ihres Hauses in die Luft gesprengt. Ins Visier der Justiz gerät der Geschäftsmann Jorgen Fenech, zu dessen Geschäften Galizia recherchiert hatte. Belastet wird er von seinem Chauffeur, der aussagt, selbst Vermittler zwischen Fenech als Auftraggeber auf der einen und den Mördern auf der anderen Seite gewesen zu sein. Auch Fenech räumt ein, von den Mordplänen gewusst zu haben, erklärt aber, der damalige Stabschef des Ministerpräsidenten habe ihm den Mord anhängen wollen. Die Jury ist letztlich nicht von Fenechs Schuld überzeugt und spricht ihn frei. Galizias Familie ist erschüttert. Sie wisse gar nicht, was sie sagen soll, so ihre Schwester nach dem Urteil.
1: Dolly Parton bekommt einen neuen Stern auf dem Hollywood Walk of Fame. Ihr Stern war am Montag zerkratzt worden, jetzt wird ein Ersatz verlegt werden. Die Arbeiten sollen morgen abgeschlossen sein. Dolly Parton galt als Königin der Country-Musik. Sie ist im Alter von 80 Jahren verstorben. Das waren die Nachrichten mit Felix Schneider-Storm. Zum Wetter.
6: In den nächsten Stunden und am Nachmittag scheint größtenteils die Sonne. Nur gelegentlich ziehen dichte Wolken durch, wie jetzt im Südburgenland. Im Donauraum weht lebhafter Westwind. Gegen Abend kann es in Oberösterreich sowie im Waldviertel und im Mostviertel ein wenig regnen. Morgen am Freitag überwiegend sonnig und hochsommerlich heiß mit 25 bis 32 Grad. Im Norden und im Osten windig und zeitweise dichte Wolken. Am Samstag vorübergehend wechselhaft, am Sonntag überwiegend sonnig und sehr warm. So viel zum Wetter mit Thomas Wostal.
7: Dann schauen wir auf die steirischen Straßen. Bitte aufpassen, nach wie vor auf der S35, der Brucker Schnellstraße Richtung Bruck. Bei Fronleiten liegt ein großes Paket auf der Fahrbahn. A2 Südautobahn, bei Gleisdorf Süd ist die Auffahrt und die Unfallstelle geräumt. Und B317 Friesacher Straße, bei Wildbad Einöd wegen Asphaltierungsarbeiten wird der Verkehr wechselweise angehalten. Das war's, gute und sichere Fahrt.
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7: Und jetzt gleich mit Solarkreis aus der Steiermark, mit Desiree und mit Bonnie M. Schönen Donnerstag, angenehme Sommerzeit. 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

0: LSTATF, ja, genau das richtige Stichwort.
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0: Neue Lage, 11 Tage bis zum Schulstart. Viele nutzen noch die letzte Ferienwoche, um ein bisschen Kraft zu tanken im Urlaub. Vielleicht ist das bei Ihnen ja auch so. Deshalb haben wir jetzt den Hannes Rieder von der GIOS für Austria dran. Schönen Vormittag, Hannes.
2: Schönen Vormittag, hallo.
0: Lieber Hannes, Stichwort Adria, Urlaub, Baden gehen und für all jene, die die letzten Ferientage noch genießen wollen. Was erwartet die?
2: Ja, wer sich den Urlaub bis zum Schluss aufgespart hat, wird nicht enttäuscht. Wir erwarten in den kommenden Tagen an der oberen Adria wirklich perfektes Sommerwetter mit Temperaturen oder sogar über 30 Grad. Und ja, die Adria, das Mittelmeer ist ausgesprochen warm derzeit, etwa 28 Grad vor Boric.
0: Daheim? Wie schaut es bei uns aus? Wie bleibt es da?
2: Ja, wird insgesamt auch ein sehr freundliches Wochenende. Morgen der schönste Tag dieser Woche, dieser Periode mit Temperaturen um die 30 Grad, also wirklich spätsommerlich warm, heiß in der Steiermark. Samstag wird dann eine Kaltfront durchziehen, die bringt aber nur in der Obersteiermark kurze Regenschauer, vielleicht am Nachmittag da oder dort auch im Südosten. Aber insgesamt kehrt am Sonntag schon wieder der Sonnenschein und die sommerliche Wärme zurück. 25 Grad etwa am Sonntag in Aflenz und knapp 27 Grad in Bad Radkersburg. Das ist alles andere als herbstlich.
0: Apropos Temperaturen, wie schaut es da so in nächster Zeit rund um die Adria aus?
2: Das passt auch. Nur Mitte nächster Woche erwarten wir einen größeren Kaltluftvorstoß. Der bringt nicht nur in der Steiermark Regen und Abkühlung, sondern auch an der oberen Adria kann es Richtung Mittwoch kräftige Regenschauer und Gewitter geben. Aber danach soll sich das Hoch wieder ausbreiten.
0: Dann freuen wir uns drauf auf die letzten Ferientage, die man wie auch immer verbringen kann.

Today is a good day. Stefanie Hertl gemeinsam mit Mann und Tochter sind sie More Than Words. So klingt der Donnerstagvormittag auf Radio Steiermark.

0: Donnerstagvormittag, 11.30 Uhr mittlerweile.
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2: Angesichts der Finanzprobleme in der Stadt Graz schaltet sich auch das Land Steiermark ein. Landeshauptmann Mario Kunasek und seine Stellvertreterin Manuela Kohm zeigen sich wörtlich verwundert über den Zeitpunkt, zu dem die Stadt Graz diese Maßnahmen kommuniziert. Sie haben die Gemeindeabteilung beauftragt, sich ein konkretes Bild von der aktuellen Situation zu machen. Weitere Stimmen zur Causa hören Sie in einer Stunde hier bei uns im Radio Steiermark Journal. In Mürzzuschlag wurden bei einer routinemäßigen Verkehrskontrolle zwei Männer wegen mutmaßlichen Diebstahls festgenommen. Die Polizei fand in ihrem Auto Gegenstände, von denen einige Fahrzeugdiebstählen zugeordnet wurden. Laptops und Mobiltelefone waren unter anderem in Alufolie eingewickelt. Die beiden Männer, 43 bzw. 51 Jahre alt, wurden in die Justizanstalt Wien-Josefstadt überstellt. Die Polizei hat in der Nacht einen Raser gestoppt, der in Feldkirchen bei Graz mit 190 km/h statt der erlaubten 80 unterwegs war. Der 19-jährige Probeführerscheinbesitzer gab an, er habe kurz zuvor sein Auto gewaschen und es trocken fahren wollen. Der junge Mann muss seinen Führerschein abgeben und auch sein Wagen wurde vorläufig beschlagnahmt. Wir kommen noch zum Wetter. Sonne und Wolken wechseln heute. Ab und zu kann es auch noch leicht regnen, vor allem im Bergland. Höchstwerte heute 23 bis 28 Grad. Morgen am Freitag wird es mit viel Sonnenschein noch etwas wärmer als heute und wurde vorläufig beschlagnahmt. Wir kommen noch zum Wetter. Sonne und Wolken wechseln heute. Ab und zu kann es auch noch leicht regnen, vor allem im Bergland. Höchstwerte heute 23 bis 28 Grad. Morgen am Freitag wird es mit viel Sonnenschein noch etwas wärmer als heute. Höchstwerte morgen 26.

0: Schon eine großartige Sängerin, Céline Dion. 11.43 Uhr ist es. Zurzeit läuft in Oberwart eine große Erfindermesse. Und da wird alles gezeigt, was man so braucht oder auch nicht braucht. Apropos, welche Erfindungen braucht es eigentlich noch? Welche Maschine müsste man erfinden?
1: Teleportieren. Das wäre ja sehr geil, weil allein der Weg zur Schule, das dauert aber ewig. Ein Tisch, wo das Geschirr nach dem Essen automatisch irgendwo runterfährt und dann gewaschen wird.
2: Wie schaut es mit Bügeln aus?
3: Nein, das ist besser, wenn es so ist. Nein, das wird nichts. Manche Sachen sollst du eher so bügeln, wie es gehört.
4: Eine, die Fröhlichkeit steigert.
5: Sprich?
4: Die Lebensfreudemaschine.
0: Mhm, Lebensfreude, auch durch Musik, zum Beispiel durch Elvis Presley, steigert auch die Lebensfreude.

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1: Der berühmteste Song aus Flashdance war der Titelsong. Aber auch das war da mit dabei. Michael Sambello, Maniac.

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0: Die Pfarrkirche Neukirchen bei Lambach gehört zum Dekanat Gaspoldshofen in der Diözese Linz. Die spätgotische Hallenkirche hat ein zweischiffiges, netzrippengewölbtes Langhaus. Der mächtige Westturm trägt einen barocken Zwiebelhelm. Die Einrichtung ist neugotisch. Als dauernde Leihgabe des Benediktinerstiftes Lambach hängt das große Sandrad-Gemälde der heiligen Sippe hinter dem Altar. Im Chor sind überlebensgroße Statuen des heiligen Florian und des heiligen Leopold. Sie entstanden um 1700 und stammen vom ehemaligen Hochaltar der Desselbrunner Pfarrkirche. Ein Prunkstück ist der schmiedeeiserne Apostelleuchter aus der zweiten Hälfte des 17. Jahrhunderts. Das Taufbecken ist spätgotisch. Die Pfarrkirche von Neukirchen bei Lambach ist dem heiligen Stephanus geweiht.
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2: Herzlich willkommen zum Mittagsjournal. Das sind unsere Themen. Mutmaßlicher Brandanschlag auf ein Rüstungsunternehmen in München. Und heute wird ein spannender Tag für Österreich bei den US Open. Im Journalstudio begrüßt sie Tina Hanreich. Das Bayerische Landeskriminalamt vermutet einen Anschlagsversuch auf ein Unternehmen aus dem Rüstungsbereich. In der Nacht sind in München mehrere Brandsätze auf eine Baustelle geworfen worden. Zwei Tatverdächtige wurden festgenommen. Es handele sich um Bulgaren, hieß es. Das Landeskriminalamt ermittelt wegen eines politischen Hintergrunds. Der Münchner Polizeisprecher sagt dazu:
3: Im Zuge der groß angelegten Fahndung, die gleich nach dem Einsatzbeginn eingeleitet wurde, konnten an einer Tankstelle am Innsbrucker Ring zwei verdächtige Personen in einem Fahrzeug festgenommen werden. Hierbei handelt es sich um eine 28-Jährige und einen 38-Jährigen. Beide sind bulgarischer Staatsangehörigkeit.
2: Der Konflikt zwischen dem Iran und den USA spitzt sich weiter zu. Der Iran hat nach eigenen Angaben US-Militärstützpunkte in Kuwait und den Vereinten Arabischen Emiraten mit Raketen und Drohnen angegriffen. Auf einem US-Stützpunkt in Kuwait seien unter anderem Kampfflugzeuge und Ausrüstungslager getroffen worden, in den Emiraten Radaranlagen. US-Präsident Donald Trump droht dem Iran inzwischen mit weiteren Angriffen. Kuwait spricht von einer direkten Bedrohung seiner Sicherheit. SPÖ-Chef und Vizekanzler Andreas Babler sieht sich mit dem Vorwurf konfrontiert, dass sein Vater bei einer geplanten Operation in einem Wiener Spital vorgereiht worden sei. Bablers Vater ist Niederösterreicher und damit Gastpatient in Wien. Die SPÖ weist den Vorwurf vehement zurück, ebenso das Spital. Dort ist von einem dringenden Eingriff die Rede. Maximilian Biegler hat recherchiert.
4: In einer parlamentarischen Anfrage äußert die FPÖ den Verdacht auf Bevorzugung und Vorreihung für einen OP-Termin im orthopädischen Spital Speising in Wien. Die SPÖ weist den Vorwurf mit aller Entschiedenheit zurück und betont:
5: Angriffe auf den Gesundheitszustand von Familienmitgliedern politischer Mitbewerber sind eine demokratiepolitische Entgleisung und eine beispiellose politische Unkultur.
4: Das Spital ist von der Verschwiegenheitspflicht entbunden worden, Sprecher Pia Safania sagt:
6: Es hat keine Bevorzugung in dem konkreten Fall gegeben. Es war ein dringlicher Fall. Die Operation hat so schnell wie möglich stattfinden müssen.
4: Und auch bei anderen solchen Fällen werde genauso gehandelt, sagt der Kliniksprecher.
2: In Vöcklabruck haben Kinder am Ufer der Ager eine Frauenleiche gefunden. Die Frau hatte mehrere Stichverletzungen. Die Polizei geht von Mord aus. Bei der Toten handle es sich um eine 53-Jährige aus Lackirchen im Bezirk Gmunden. Die Staatsanwaltschaft Wels hat eine Obduktion angeordnet. Bei den Tennis US Open sind heute gleich drei heimische Asse im Einsatz. Christoph Ott, sollten Lili Tagger und Anastasia Potapova heute gewinnen, winkt ein drittes Duell der Österreicherin.
7: Tennisjüngste Lili Tagger trifft heute in der zweiten Runde mit der US-amerikanischen Lokalmatadorin Amanda Anisimova auf die Nummer 10 der Welt. Auf die Frage, ob sie bereit dafür ist, antwortet die 18-Jährige ganz cool:
8: Sowas von.
7: Sollte der Osttirolerin die Überraschung gelingen und sie in die dritte Runde einziehen, könnte es dort zum direkten Duell mit der österreichischen Nummer 1 Anastasia Potapova kommen. Die als Nummer 24 gesetzte geht als klare Favoritin in das Duell mit der Französin Léolia Chanchon, meint aber im Vorfeld, es wird ein hartes Match.
9: I think it's gonna be a tough match.
8: where I need to be more focused on myself and just be ready for anything.
7: Ich muss mich auf mich selbst fokussieren und für alles bereit sein, so die 25-Jährige. Und bei den Männern will heute auch noch Juri Rodionov gegen die Nummer 17 des Turniers Jakub Menšík aus Tschechien überraschen.
2: Das war das Mittagsjournal mit Tina Hanreich. Und damit zum Wetter.
9: Vorerst bleibt es sommerlich warm, morgen wird es sogar heiß mit oft über 30 Grad. Auf normale, also durchschnittliche September-Temperaturen kühlt es im Lauf der kommenden Woche ab. Aktuell hat es in Wien und Eisenstadt 26 Grad, 24 in St. Pölten, 23 in Linz, Salzburg und Innsbruck haben 22, 24 in Bregenz, 25 Grad in Graz und 23 Grad im Moment in Klagenfurt. Zeitweise sonnig geht es heute weiter. Die Wolken, die durchziehen, bringen aber erst am Abend ein bisschen Regen und das in erster Linie in Oberösterreich und im westlichen Niederösterreich. Der Westwind bläst im Donauraum aber lebhaft bis kräftig und die Temperaturen, die steigen auf 23 bis 30 Grad. Morgen am Freitag überwiegend sonnig und hochsommerliche 26 bis 33 Grad. Wolken gibt es morgen nur vorübergehend von Oberösterreich bis ins Burgenland. Der Westwind bleibt lebhaft. Am Samstag dann etwas unbeständiger mit ein paar Regenschauern von Norden her. Am Sonntag wieder viel Sonne. So viel zum Wetter von Katrin Ladstätter.
10: 12.07 Uhr, das Radio Steiermark Verkehrsservice. Nach wie vor nur eine Meldung. B317 Friesacher Straße bei Wildbad Einöd. Da gibt es Asphaltierungsarbeiten und der Verkehr wird wechselweise angehalten. Sollten Sie von Behinderungen, von Staus wissen, dann bitte bei uns anrufen. Stern 300, das Ganze kostenfrei. Ich wünsche gute Fahrt.
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10: Und wir starten gleich wieder mit Filmmusik. Strictly Ballroom. Hat sie in den 1970er Jahren geheißen und das war der Hit daraus. Love is in the air, John Paul Young. Mahlzeit Steiermark am Donnerstag.

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2: Das Sommer 2026 ist noch nicht vorbei und schon denkt man an den Sommer 2027. Die ersten Stars für die große Schlagernacht des Jahres in Mörbisch im Juli, die stehen bereits fest. Das sind die Draufgänger, Vanessa Mai und er, Ross Anthony. Wird auch für gute Laune sorgen.

0: Starship mit einem Superhit aus den 1980ern. 12.30 Uhr ist es am Donnerstag, dem 3. September.
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2: Wie kritisch die Finanzprobleme der Stadt Graz sind, hat sich an dem gestern vom Finanzstadtrat verhängten Förder- und Bestellstopp deutlich gezeigt. Dieser gilt vorerst bis Ende nächster Woche. Doch auch danach könne man davon ausgehen, dass der Stopp zumindest teilweise weiter bestehen bleibe, sagt der Leiter des Grazer Kontrollamtes. Das Finanzdebakel könnte aber auch rechtliche Folgen für die Politiker haben, so ein Grazer Wirtschaftsanwalt, Candida Buchreser, berichtet.
3: Die Förder- und Bestellsperre bei der Stadt Graz sei alles andere als überraschend gekommen, sagt der Leiter des Kontrollamtes, Hans-Georg Windhaber. Schließlich habe man schon seit Jahren gewarnt, wie prekär die Lage sei. Genau diese Warnungen sieht der Grazer Wirtschaftsanwalt Harald Christandl als Grund dafür, dass die Entscheidungen der Stadtpolitiker zivil und strafrechtlich überprüft werden könnten. Und das könnte für sie rechtliche Folgen haben.
4: Wenn die Kontrollorgane, Rechnungshof, Wirtschaftsprüfer etc. seit Jahren darauf hinweisen, dass hier allenfalls ein finanzielles Risiko besteht und ein Finanzbedarf besteht, dann muss ich rechtzeitig darauf reagieren und rechtzeitig meine Ausgabensituation so setzen, dass ich das auch im Griff bekomme.
3: Weiter sagt Christandl.
4: Das ist immer dann, wenn es komplett schief geht, muss man das rechtlich prüfen. Weil ich kann nicht hergehen und jahrelang Warnungen ignorieren und trotzdem ein Budget erstellen oder ich gehe jetzt in eine neue Stadtregierung und bin am Anfang schon an der Grenze zur Zahlungsunfähigkeit. Das kann ja nicht sein.
3: Kontrollamtsleiter Windhaber geht davon aus, dass der Förder- und Bestellstopp zumindest teilweise auch länger aufrecht bleiben wird.
5: Davon ist jedenfalls auszugehen, weil wie schon mehrfach immer wieder kommuniziert, 65 Millionen Euro an Einsparungen zu finden sind innerhalb der nächsten 1,5 bis 2 Jahre. Das heißt, dass wir das nur kurzfristig bei unseren freiwilligen Leistungen machen können. Sind wir auf einen Punkt angelangt, wo man nicht mehr darüber nur Euro an Einsparungen zu finden sind innerhalb der nächsten 1,5 bis 2 Jahre. Das heißt, dass wir das nur kurzfristig bei unseren freiwilligen Leistungen machen können. Sind wir auf einen Punkt angelangt, wo man nicht mehr darüber nur nachdenken kann, sondern ins Tun, ins Handeln kommen muss.

0: wo im Budget für das nächste Jahr mehrere Millionen Euro fehlen. Geschlossen werden soll die Lücke durch Verhandlungen mit dem Land Steiermark und Einsparungen im Krankenhausbetrieb. Davon merken sollen die Patientinnen und Patienten aber nichts, heißt es. Robert Neukirchner berichtet.
1: Auch wenn gewisse Abläufe optimiert und Strukturen adaptiert werden, am größten Posten im Budget ändert das nichts. Es sind die Personalkosten, wo sich die barmherzigen Brüder an den Gehältern der KGES zu orientieren haben. Diese steigen jährlich durch kollektivvertraglich geregelte Gehaltserhöhungen und Biennalsprünge, ein großer Grund, warum im Budget 2027 vermutlich 9 Millionen Euro fehlen.
2: Das ist eine Annahme, aufgrund derer wir unsere Berechnungen durchführen,
1: sagt barmherzigen Brüdersprecher Lukas Sassmann. Derzeit laufen Budgetverhandlungen mit dem Land und dem Gesundheitsfonds.
2: Wo bei uns als Spitalsbetreiber klar ist, dass auch wir einen Beitrag leisten werden.
1: Die Suche nach Sparpotenzialen läuft. Es geht zum Beispiel um Kostenoptimierungen bei Laboruntersuchungen und mögliche Verschiebungen von nicht dringend notwendigen Investitionen. Beim Personal könnte gespart werden, indem Nachbesetzungen ausbleiben. Oberste Prämisse, laut Sprecher Sassmann.
2: Für uns ist es wichtig, dieses Einsparungsvolumen ohne Personalabbau und ohne Einschränkung des medizinischen Leistungsangebots umzusetzen. Wir werden weiterhin die Versorgung unserer Patientinnen und Patienten in gewohnt hoher Qualität sicherstellen.
1: Dass bei den laufenden Verhandlungen mit dem Land von dort ein nennenswerter Beitrag zur Schließung der Budgetlücke kommt, ist wohl unwahrscheinlich, sind bekanntermaßen ja auch die Kassen des Landes eher leer als schwer.
0: Und noch einmal das Thema Sparen. Medial machen auch Gerüchte die Runde, dass die KGES aus Spargründen 400 ihrer knapp 20.000 Mitarbeiterinnen und Mitarbeiter abbauen will. Stimmt nicht, heißt es heute von der Krankenhausgesellschaft. Wenngleich natürlich in wirtschaftlich schwierigen Zeiten gespart werden müsse, das geschehe aber weiterhin vorwiegend über die Reduktion von stationären Behandlungen. Wir kommen zum Sport. Für die Graz 99ers startet heute Abend um 18.30 Uhr die neue Eishockeysaison. Der österreichische Meister bekommt es am ersten Spieltag der Champions Hockey League zu Hause mit dem Schweizer Meister Fribourg zu tun. Die Steirer wollen dabei an ihre Hochform aus der Vorsaison anknüpfen und auch international für Furore sorgen, Rainer Liebig.
3: Mit den eigenen Fans im Rücken haben die 99ers im Liebenauer Bunker die Chance auf einen glanzvollen Auftakt in die Champions Hockey League. Als Einstimmung auf die Konkurrenz haben die Grazer bereits in der Vorbereitung Duelle gegen europäische Spitzenteams absolviert. Jetzt wartet Fribourg und mit dem Schweizer Meister treffen die 99ers auf ein absolutes Star-Ensemble. Das weiß auch Stürmer Nico Feldner.
4: Ja, zum Schweizer Meister, glaube ich, spricht für sich selber. Ich glaube, das ist eine Top-Truppe. Wenn man den Kader mal anschaut, viele Ex-NHL-Spieler, viele Top-Schweizer Spieler. Es wird sicher ein richtig, richtig geiles Spiel, von dem wir auch selber viel lernen können und unseren Standard sehen. Also ein bisschen ein Check-up für uns vielleicht.
3: In der Sommervorbereitung hat man in Graz aber nichts dem Zufall überlassen. Aus den hochklassigen Testspielen wie etwa gegen die Adler Mannheim oder auch Sparta Prag hat Österreichs Meister wichtige Erkenntnisse gewonnen. Kilian Zündel.
5: Ja, also wir haben einfach mitnehmen können, dass das Eishockey schneller sein muss. Auf dem Niveau ist es einfach schneller, körperbetonter und ja, ich glaube, wir haben unser Level in der Vorbereitung nochmal einen Schritt draufgesetzt.
3: Zu sehen gibt es den Auftakt in die Champions Hockey League ab 18.25 Uhr live in ORF Sport Plus.
0: Die gestrigen schweren Unwetter in Teilen der Steiermark haben laut Hagelversicherung einen Gesamtschaden in der Landwirtschaft von rund 3,5 Millionen Euro verursacht. Allein bei einem Gartenbaubetrieb in Steins entstand an Einrichtungen und Kulturen ein Gesamtschaden in der Höhe von knapp 3 Millionen Euro. Außerdem wurden ein weiterer Gartenbaubetrieb sowie Wein, Obstflächen und Grünland in den Bezirken Volzberg und Murtal geschädigt. Und damit kommen wir noch zum Wetter. Mit Sonne und Wolken und im Bergland mit vereinzelten Schauern geht es durch den Nachmittag bei maximal noch 29 Grad. Morgen am Freitag wird es sonnig und sehr warm. Einige Wolkenfelder halten sich im Norden, sonst scheint verbreitet die Sonne bei Höchstwerten von 26 bis 32 Grad.
6: 12.37 Uhr, noch ein kurzer Blick auf die steirischen Straßen. Da kann wirklich kurz ausfallen. Wir haben nur eine Baustelle auf der Friesacher Straße bei Wildbad Einöd. Da gibt es Asphaltierungsarbeiten und der Verkehr wird wechselweise angehalten. Das war's. Gute und sichere Fahrt und eine angenehme Mittagspause. Ich wünsche Ihnen Sigrid Roch.

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0: Und übrigens 42, 58, 58, wenn Sie beim Hudri-Wudri-Wettbewerb noch mitmachen wollen. 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

0: Dr. Will. Die größten Hits aus den 70ern. Dazu Austropop aus den 80ern. Und natürlich auch Neues aus der Steiermark. Das alles bei mir in der Sommerzeit, gleich nach den Nachrichten.
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2: Am Mikrofon Daniela Nicolai. Die Außenminister Deutschlands, Frankreichs und Polens beraten in Brandenburg über hybride Bedrohungen. Nach dem gescheiterten Drohnenanschlag auf den Flughafen Leipzig ist die Lage angespannt. Deutschland macht Russland dafür verantwortlich. Erste Strafmaßnahmen wurden heute umgesetzt. Aus Berlin, ORF-Korrespondentin Regina Pöll.
3: Keine Goethe-Institute mehr für die russische Zivilgesellschaft sei das falsch, so der deutsche Außenminister Wadefuhl.
4: Und ich möchte in dem Zusammenhang nochmal darauf hinweisen, dass die Schritte, die wir hier ergriffen haben und die Schließungen, die ich veranlasst habe, eine Reaktion gewesen sind auf vorheriges russisches Verhalten.
3: Deutschland hatte angekündigt, den Vertrag für das russische Haus in Berlin, eine staatliche Kultureinrichtung, zu kündigen. Für einen Dialog mit Russland sei Voraussetzung, sagt Wadefuhl.
4: Dass Russland vor allen Dingen alle Attacken jeder Art und gegen uns und unsere Verbündeten unterlässt.
3: Die Außenminister Frankreichs und Polens erklärten beim gemeinsamen Treffen ihre Solidarität mit Deutschland und mit der Ukraine. Der Angriffskrieg Russlands müsse beendet werden.
2: Nach einem Brand auf der Baustelle eines Rüstungsunternehmens in München vermutet die Polizei einen Anschlagsversuch. Mehrere Brandsätze waren in der Nacht auf die Baustelle geworfen worden. Größerer Schaden entstand laut Polizei nicht. Zwei Verdächtige, ein Mann und eine Frau aus Bulgarien, sind festgenommen worden. Plug-in-Hybride sind offenbar nicht so umweltfreundlich, wie viele glauben. Das geht aus einer neuen Studie hervor. Demnach stoßen die Autos mehr CO2 aus, als die Hersteller angeben. Martin Rauter berichtet.
5: Ein Plug-in-Hybrid hat zwei Motoren, einen klassischen Verbrenner, Benzin oder Diesel, und einen Elektromotor und eine Batterie, die sich an der Steckdose oder Ladesäule aufladen lässt. Die Fahrzeuge sind damit also zwar grüner als etwa reine Verbrenner, aber eben dann offenbar doch nicht so grün. Das zeigen neue Zahlen der Organisation International Council on Clean Transportation, sozusagen der Internationale Rat für sauberen Verkehr. Sie haben sich Autos angeschaut, die 2021 zugelassen worden sind, und da waren die Emissionen 3,5-mal höher als von den Herstellern angegeben. Aber damit nicht genug, diese Kluft nimmt offenbar zu, denn 2023 waren sie bereits 4,5-mal höher. Diesen Zahlen zufolge wird die tatsächliche CO2-Bilanz von Plug-in-Hybriden also immer schlechter.
2: In der Oststeiermark ist ein verunglückter Motorradfahrer erst 11 Stunden nach dem Unfall gefunden worden. Der 63-Jährige war gestern Abend mit seiner Maschine über einen Abhang gestürzt und schwer verletzt worden. Erst in der Früh wurden seine Hilferufe von einer Spaziergängerin gehört. Die Feuerwehr barg ihn aus dem unwegsamen Gelände. Ein Rettungshubschrauber brachte ihn nach Graz ins Krankenhaus. Das waren die Nachrichten mit Daniela Nicolai. Zum Wetter.
6: Zeitweise sonnig geht es heute weiter. Ein paar Wolken ziehen aber durch, die bringen aber erst am Abend ein bisschen Regen. Und das in erster Linie in Oberösterreich und im westlichen Niederösterreich. Der Westwind bläst im Donauraum aber lebhaft bis kräftig und die Temperaturen steigen noch auf 23 bis 30 Grad. Morgen am Freitag überwiegend sonnig und hochsommerliche 26 bis 33 Grad. Wolken gibt es morgen nur vorübergehend von Oberösterreich bis ins Burgenland. Der Westwind bleibt lebhaft. Am Samstag unbeständiger mit Wolken und ein paar Regenschauern. Am Sonntag dann wieder viel Sonne. Meist 21 bis 29 Grad die Wochenendtemperaturen. So viel zum Wetter von Katrin Ladstätter.
7: 13.04 das Radio Steiermark Verkehrsservice. B64 Rechbergstraße zwischen Weiz und der Weizerzeil, Sperre nach einem Unfall. Pkw können lokal über Affental ausweichen. Und B317 Friesacher Straße bei Wildbad Einöd. Wegen der Asphaltierungsarbeiten wird der Verkehr wechselweise angehalten. Gute und sichere Fahrt.
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7: Die Temperaturen derzeit eher noch hochsommerlich. Der Fernsehabend, der wird aber eher so ein bisschen Gänsehaut-Feeling bereiten. Was da heute auf dem Programm steht, ich verrate es Ihnen. Jetzt gibt es mal Edmunds, Manhattan Transfer und
0: Texas Midnight Runners mit gute Laune Musik. Jackie Wilson.

0: irgendwann.
1: Die Gefahren im alpinen Gelände und die Arbeit der Bergrettung. Beides steht heute im Mittelpunkt zweier Dokumentationen auf ORF 1. Die Reihe True Stories beleuchtet dabei sowohl aktuelle Einsätze als auch historische Unglücke in den heimischen Bergen. Alexandra Ludwig, worum geht's da genau?
2: 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Drei Kletterer sitzen in einer Steilwand fest und die Bergwacht Ramsau muss sie per Hubschrauber evakuieren. Das Problem dabei, das Wetter wird zusehends schlechter.
3: Das Gewitter naht und die Wolken sind schon aufgezogen. Auch Blitzschlag ist am Berg einfach ein großer Risikofaktor und ist sicher nichts, was man erleben will. Also der Zeitdruck war immens.
2: 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Unter anderem wird das Heilbronner Unglück von 1954 rekonstruiert, bei dem eine Schülergruppe im Schneesturm die Orientierung verlor.
4: Der Nöwe war wirklich von da höchstens so den Scheinwerfer hin. Mehr hat man nicht gesehen.
5: Die haben einfach in diesem Schneesturm und in der Nacht sehr schnell komplett die Orientierung verloren.
2: Die Sendung zeigt, wie unberechenbar die Natur hier sein kann und blickt neben den Tragödien auch auf Überlebenswunder zurück.
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aus den 63, aus dem Jahr 63 herauf ins Heute. Sie kommt aus der Steiermark, ist Shootingstar, schreibt all ihre Songs selber und viele entstehen zum Beispiel am Traktor. Vielleicht auch der Baby So Cold, Anna-Sophie.

0: Es ist 13.30 Uhr.
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2: Im Bezirk Weiz hat ein Motorradlenker nach einem Unfall die Nacht schwer verletzt im Freien verbracht. Der 63-Jährige kam gestern Abend von der Fahrbahn ab, lag 11 Stunden lang am Abhang und rettete sich mit einem Gleitschirm vor der Kälte. Eine Spaziergängerin hörte heute früh seine Rufe. Die Feuerwehr befreite den Mann und ein Rettungshubschrauber brachte ihn ins LKH Graz. Es sind wirtschaftlich und budgetär schwere Zeiten, in denen wir uns befinden. Gespart werden muss auch im Spitalswesen, konkret beim Krankenhaus der Barmherzigen Brüder, wo im Budget für das nächste Jahr mehrere Millionen Euro fehlen. Geschlossen werden soll die Lücke durch Verhandlungen mit dem Land Steiermark und Einsparungen im Krankenhausbetrieb. Mitarbeiter sollen aber nicht freigesetzt werden und auch die Patientinnen und Patienten sollen nichts zu spüren bekommen, heißt es. Die Gesundheit im Eishockey soll durch das Vereinscoaching von ÖGK und Eishockeyverband gestärkt werden. Im Mittelpunkt stehen schulische Angebote zu Themen wie Ernährung und Suchtprävention, die ab Oktober starten. Die Initiative will Gesundheitsfragen tief im Vereinsalltag verankern, heißt es. Alle Eishockeyvereine im Amateurbereich in Österreich können sich an den kostenfreien Kursen beteiligen. Wir kommen noch zum Wetter. Mit Sonne und Wolken und im Bergland noch mit einzelnen Schauern geht es durch den Nachmittag. Morgen am Freitag wird es sonnig und auch sehr warm. Einige Wolkenfelder halten sich im Norden, sonst aber scheint verbreitet die Sonne bei Höchstwerten von 26 bis 32 Grad.
0: 13.32 Uhr, gute Nachrichten habe ich. B64 Rechbergstraße zwischen Weiz und der Weizer Zeil. Die Sperre ist aufgehoben, die Unfallstelle ist geräumt. Eine Baustelle haben wir noch. Beziehungsweise Asphaltierungsarbeiten sind das auf der Friesacher Straße bei Wildbad Einöd. Der Verkehr wird wechselweise angehalten. Sollten Sie Informationen für uns haben, wissen, wo es Behinderungen gibt, wo es staut, dann bitte anrufen. Stern 300 kostenfrei. Gute Fahrt wünsche ich Ihnen.
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0: und dem Electric Light Orchestra. Schönen Donnerstag, Steiermark.

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3: 2:35 bereits.
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Man glaubt es nicht, wenn man ihn anschaut. Und doch ist er es. 70 ist er, der Franz Griesbacher von den Paldauern und ist heute zu Gast bei der Kathi Venusch jetzt in der Sommerzeit 2. Und 50 ist der Fritz Christofferitsch von den Edelseern in der nächsten Woche. Und da gibt es ein riesengroßes Partywochenende schon an diesem Wochenende. Was es da so alles geben wird, auch das erfahren Sie bei der Kathi.

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1: Revolverheld, 4:14 Uhr.
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1: Schauen wir noch einmal kurz auf die steirischen Straßen, und zwar auf die A9, die Pyrenautobahn Richtung Slowenien. Bei Tregelwang steht ein defekter LKW am rechten Fahrstreifen. Bitte um besondere Vorsicht. Was gibt's in der nächsten Stunde musikalisch? Sommerfeeling mit Kid Rock. Oder Joe Cocker. Und Steffi Werger mit dabei. Das alles gleich nach 13 Uhr, nach 14 Uhr, jetzt noch Albert Hammond. Schönen Nachmittag wünsche ich.

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1: Am Mikrofon ist Tina Hanreich. Einer der größten Staatskonzerne Österreichs soll grundlegend umgebaut werden. Die ÖBB bekommen eine neue Struktur. Der Reformentwurf des Verkehrsministeriums soll dazu führen, dass die Bundesbahnen schlanker und effizienter geführt werden. Michael Fröschl aus der ORF Wirtschaftsredaktion, was ist denn da genau geplant?
2: Im Wesentlichen geht es um zwei Punkte. Die Personenverkehrs- und Güterverkehrssparten, die jetzt als Aktiengesellschaften geführt werden, sollen in Gesellschaften mit beschränkter Haftung, also GmbHs, umgewandelt werden. Damit bekommt die darüberliegende Holding ein Weisungsrecht. ÖBB-Chef Mathé kann also direkt in die Töchter eingreifen und steuern, was er jetzt nicht kann. Außerdem soll die Holding mehr Aufgaben und einen dritten Vorstand bekommen, der sich gezielt um Produktion und Abläufe kümmert.
1: Und was haben die Fahrgäste dann von diesem Umbau?
2: Vom Personalmangel bis zu Verspätungen und Zugausfällen hat die Bahn viele Baustellen. Die Reform kann nur ein erster Schritt sein, um Doppelgleisigkeiten abzubauen. Es kommt auf die Umsetzung an, ob die ÖBB dadurch pünktlicher werden und ihre Fahrpläne rascher und flexibel an neue Anforderungen anpassen. Den Entwurf für das neue Bundesbahngesetz hat das SPÖ-geführte Verkehrsministerium jetzt an die Koalitionsparteien zur Koordinierung geschickt. Die Verkehrssprecher von ÖVP und NEOS waren schon im Vorfeld eingebunden.
1: Danke, Michael Fröschl. Nachdem Deutschland Russland für den versuchten Drohnenanschlag auf dem Flughafen Leipzig verantwortlich gemacht hat, kündigt Russland nun die Schließung von Goethe-Instituten an. In den Kultureinrichtungen wird Deutsch gelehrt und kulturelles Know-how ausgetauscht. Deutschlands Außenminister hat heute über die Situation mit seinen Amtskollegen aus Polen und Frankreich gesprochen. Er fordert ein sofortiges Ende der Attacken gegen Deutschland. Vor rund 9 Jahren wurde eine der bekanntesten Investigativjournalistinnen Maltas, Daphne Caruana Galizia, durch eine Autobombe ermordet. Einige der Beteiligten wurden inzwischen verhaftet und verurteilt. Nun sollte auch das Urteil gegen den mutmaßlichen Drahtzieher für Gerechtigkeit sorgen. Doch Jürgen Fenneck wurde freigesprochen. Und das sorgt nun für Proteste und für Sorgen um die Pressefreiheit. Sarah Emler berichtet.
3: There's a lot of shock.
4: Es sei ein großer Schock, so Herman Gregg, der Chefredakteur der Times of Malta. Mit dem Freispruch hätte man nicht gerechnet. Die Staatsanwaltschaft hatte einen Berg an Beweisen, so Herman Gregg, darunter auch Aufnahmen des ehemaligen Chauffeurs von Fenneck, die beweisen sollen, dass er für den Geschäftsmann den Mord an der Investigativjournalistin Daphne Caruana Galizia koordinieren sollte.
3: To prove that Jürgen Fenneck was behind the assassination.
4: Dieses Urteil würde sich signalisieren, dass man Journalistinnen und Journalisten ungestraft töten könne, warnt die Schwester von Caruana Galizia.
3: There is a lot of discomfort.
4: Man fühle sich unwohl, bestätigt Herman Gregg. Auch er habe zusammen mit seinen Kollegen über Jürgen Fenneck recherchiert.
1: Das waren die Nachrichten mit Tina Hanreich. Und damit zum Wetter.
5: Sonne und Wolken wechseln heute am Nachmittag. Ein bisschen Regen ist gegen Abend in Oberösterreich oder im westlichen Niederösterreich möglich. Der Westwind bläst im Donauraum mit Böen um die 40-50 km/h und es hat heute 23 bis 30 Grad. Morgen am Freitag überwiegend sonnig und hochsommerliche 26 bis 33 Grad. Wolken gibt es morgen nur vorübergehend von Oberösterreich bis ins Burgenland. Der Westwind bleibt lebhaft. Am Samstag wird es unbeständiger mit Wolken und ein paar Regenschauern. Am Sonntag dann wieder viel Sonne. Und meist 21 bis 29 Grad die Wochenendtemperaturen. So viel zum Wetter von Katrin Ladstätter.
6: 2:04 ist es an diesem Donnerstag. Wir kommen zum schnellen und zuverlässigen Radio Steiermark Verkehrsservice. Eine Meldung gibt's, die wichtig ist: an neuen Pirnatobahn Richtung Slowenien bei Tregelwang steht ein defekter LKW am rechten Fahrstreifen. Fahren Sie vorsichtig. Kommen Sie gut an.
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6: 1956. Jetzt der Sekundenkleber erfunden, der Videorekorder, der Blitzer, die Lackspraydose. Aber am 3. September kommt auch Franz Griesbacher zur Welt. Der Gründer und Macher der Paldauer Bandleader, kreatives Organisationstalent. Auf der Bühne Schlagzeuger, Sänger, Trompeter und Zauberer. Franz, du lachst nur mehr, was ist?
7: Ja, das ist ja maßlos übertrieben.
6: Welcher Teil?
7: Ja, alles kommt mir vor.
6: Nein, überhaupt nicht.
7: Naja, ich bin mit mir selbst in keiner Weise richtig zufrieden. Das ist vielleicht ein bisschen mein Problem. Ich glaube, weil ich mir selbst nicht so wichtig nehme. Aber es hat mir auch sehr weitergeholfen. Deshalb habe ich es nicht gern, wenn ich so in Superlativen hochgelobt werde. Das bin nicht unbedingt ich. Und deshalb habe ich mir ein bisschen schwer dann, diese Einladung heute einzunehmen. Obwohl ich so viel Unterstützung vom ORF Steiermark gekriegt habe, habe ich dann gesagt, da muss ich hin, wenn ich sage, ich feiere den Tag mit den liebsten Menschen, die mich immer unterstützt haben, dann muss ich den ORF Steiermark berücksichtigen. Deshalb bin ich gern gekommen und ich muss ehrlich sagen, ich habe ein bisschen Angst gehabt vor dem Interview, obwohl ich tausende Interviews hinter mir habe. Ja, wenn mir gewisse Sachen gehen mir zu nahe, aber du hast mir so ein schönes Schutzengel geschenkt und das habe ich jetzt da hergestellt und es wird mir jetzt durch das Interview begleiten.
6: Franz Kretzbacher, alles Gute zum 70er. Wir reden gleich noch ein bisschen mehr.

0: Hoch soll er leben. Was da das denn heute am liebsten hören?
1: Musikalisch.
0: So als Geburtstagsständchen, lieber Franz Griesbacher. Alles Gute zum 70er.
1: Ja, also ich bin ja offen in jeder Richtung, was Musik angeht. Aber heute, was würde ich mir da wünschen? Irgendwas Bescheidenes. Irgendwas Nachdenkliches vielleicht, was ausdrückt, dass das Leben, was wir genießen dürfen, nicht selbstverständlich ist. Das ist mir heute am allerwichtigsten. Also ich tue schon gern feiern, aber ich glaube, der Höhepunkt sollte schon sein, dass man sich Gedanken macht, dass man überhaupt 70 Jahre erleben darf und das noch dazu gesund. Das möchte ich mir halt wirklich irgendwie für mich selbst durch den Kopf gehen lassen. Und das ist mir das Wichtigste am heutigen Tag.
0: 70 Jahre Franz Griesbacher. Kann man sagen, es gibt einen schönsten Moment in deinem Leben?
1: Ich habe nur schöne Momente gehabt. Also ich bin ein Glückspilz. Ich habe ja, das ganze Leben war eine Glückssträhne. Ich habe so viele Momente gehabt, wo ich sage, das gibt es noch mal gar nicht. Ich glaube auch nicht an Zufälle. Es ist mir alles ein bisschen zugefallen. Und ich sage es immer so, ich glaube, ich habe einen unglaublichen Draht ganz nach oben in den Himmel und ich bin da dermaßen gut geführt.
0: Du stehst seit unglaublichen 58 Jahren auf der Bühne, seit 40 Jahren mit den Palldauern, seit 26 Jahren in der gleichen Formation, 70 Jahre. Es tut mir leid, ich bin so dankbar, dass du da bist, aber ich möchte natürlich von deinem großen Wissen ein bisschen was abkriegen. Was war denn dein traurigster Moment?
1: Ja, das war, wie meine Mama verstorben ist. Das ist absolut, das war der traurigste Moment, da ist das Wichtigste in meinem Leben weggebrochen, also der Halt. Ich habe ja selbst eine Familie, wo ich unglaublich geborgen bin, aber wenn man eine Mama verliert, dann ist das können nur Menschen nachvollziehen, die den Weg gehen mussten.
0: Was war deine größte Herausforderung im Leben?
1: Da gab es sehr viele. Ich kämpfe immer mit den Herausforderungen. Zum Beispiel der Besuch beim Papst, dass ich mich da anständig bei der Audienz benehme, dass er einen guten Eindruck von mir hat. Das war eine große Herausforderung. Und ich habe dann festgestellt, so eine Persönlichkeit wie Papst Franziskus, da kann man nur lernen. Da habe ich gelernt, das ist ein ganz normaler Mensch. Mir gegenüber hat er sich da gestellt und da habe ich unglaublich viel Lebenserfahrung gewonnen. Das war einer der spannendsten Momente in meinem Leben.

0: Congratulations, absolut. Seit 6 Jahren hat er zum Beispiel auch das goldene Ehrenzeichen der Steiermark, Franz Griesbacher. Der Chef der Paldauer wird heute 70 Jahre jung, feiert mit all den Menschen in seinem Umfeld, die für ihn da sind, ihm helfen. Und wer dem Mastermind der Paldauer so ein bisschen nacheifern möchte, der möchte natürlich auch wissen, was ist das Erfolgskonzept?
1: Mein Erfolgskonzept ist ganz einfach. Den Respekt gegenüber dem Menschen nicht verlieren, den Respekt innerhalb von der Gruppe nicht zu verlieren. Und das Allerwichtigste ist, man darf sich selbst nicht wichtig nehmen, dann funktioniert alles. Ich glaube immer, sobald man glaubt, man kann was oder man ist irgendwer, ab dem Moment geht es eigentlich bergab. Und deshalb, wer mich näher kennt, der weiß genau, dass ich das auch so lebe und zu 100% von dem überzeugt bin.
0: Was möchtest du denn, dass von dir bleibt?
1: Dass die Menschen sagen, der war eigentlich ein fairer, anständiger Kerl.
0: Und was ist dein Wunsch zum 70er?
1: Mein Wunsch? Zum Geburtstag, man kann sich nur Gesundheit wünschen. Wenn man sich anschaut, was im Moment auf der Welt los ist, dann kann man auf jeden Tag, was man erleben darf, dankbar sein. Ich wünsche mir, dass meine Familie gesund bleibt, dass meine Kollegen in der Bank gesund bleiben, damit unsere Gäste, die immer zu uns kommen, gesund bleiben, weil wenn wir die nicht haben, sind wir gar nichts. Und ich wünsche mir natürlich, dass ich selbst auch noch ein paar gesunde Jahre erleben darf. Das ist mir das Allerwichtigste. Und als Vorsatz habe ich mir vorgenommen, dass ich mich nicht mehr ärgern möchte über Dinge, die ich sowieso nicht ändern kann.
0: Ah, da gibt es ja den schönen Spruch, Gott gebe mir die Gelassenheit, Dinge hinzunehmen, die ich nicht ändern kann, die Kraft, Dinge zu ändern, die ich ändern kann und die Weisheit, das eine vom anderen zu unterscheiden.
1: Ja, das wäre ein super Spruch. Ja, genau, den würde ich unterschreiben. Aber den hat sicher ein ganz schlauer Mensch erfunden.
0: Ja, wenn er meinen 15. Was ist denn dein Wunschlied? Was dürfen wir dir heute aufspielen?
1: Jetzt hast du mein Wunschlied, da habe ich keine großen Schwierigkeiten. Ich würde sagen, ein Lied von den Paldauern. Es war von Didi gesungen, das hat für mich auch einen ganz speziellen Wert.
0: Wie geht's ihm denn?
1: Und zwar, den geht's den Umständen entsprechend sehr gut und ich freue mich, dass er mich heute besucht. Das ist ein Highlight.
0: Das ist ein Geburtstagsgeschenk der Extraklasse,
1: ja, und
0: oder?
1: Ich möchte das Lied der Sänger einer Band.
0: Mein Franz Griesbacher, ich drücke dich, ich kenne wenig Menschen, Familienpapa, eine Tochter, ein Sohn, eine Frau, wenig Menschen, die mit dem Riesenerfolg so bodenständig sind. Ich danke dir jedes Mal für jedes Gespräch mit dir. Alles Gute zum 70er.
1: Ich danke dir.

0: Diana Ross, Rescue Me um 3:30.
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2: In einer Wohnung in der Grazer Innenstadt ist es vor knapp 2 Stunden zu einer Gewalttat mit tödlichem Ausgang gekommen. Das Opfer ist eine Frau. Nach einer telefonischen Anzeige rückte die Polizei an und nahm einen Tatverdächtigen im Nahbereich der Wohnung fest. Der Mann dürfte aus dem familiären Umfeld der Frau sein. Es bestehe keine Gefahr für die Bevölkerung mehr, heißt es von der Polizei. Weitere Details stehen noch nicht fest. Der FPÖ-Abgeordnete und Präsident des Freiheitlichen Bildungsinstituts Axel Kassecker zieht sich mit sofortiger Wirkung aus der Politik zurück. Der Rückzug habe gesundheitliche Gründe, so der Obmann der Grazer Stadtpartei heute in einer Aussendung. Er wolle künftig seine volle Aufmerksamkeit und Kraft seiner Genesung widmen. Kassecker saß seit 2013 für die FPÖ im Nationalrat. Die gestrigen schweren Unwetter in Teilen der Steiermark haben laut Hagelversicherung einen Gesamtschaden in der Landwirtschaft von rund 3,5 Millionen Euro verursacht. Allein bei einem Gartenbaubetrieb in Steinz entstand an Einrichtungen und Kulturen ein Gesamtschaden in der Höhe von knapp 3 Millionen Euro. Außerdem wurden ein weiterer Gartenbaubetrieb sowie Wein, Obstflächen und Grünland in den Bezirken Voitsberg und Murtal geschädigt. Wir kommen noch zum Wetter. Mit Sonne und Wolken und im Bergland noch mit einzelnen Schauern geht es durch den Nachmittag bei maximal noch 29 Grad. Morgen am Freitag wird es sonnig und sehr warm. Einige Wolkenfelder halten sich im Norden. Sonst scheint verbreitet die Sonne bei Höchstwerten von 26 bis 32 Grad.
0: 14.32 Uhr zum Radio Steiermark Verkehrsservice. Alles gut auf den steirischen Straßen. Von den Hauptverbindungen sind keine Störungen gemeldet worden. Gute und sichere Fahrt.
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Geniales Lidl, Steffi Werger, stark wie ein Felsen. Ja, klingt nach einer Lebenskrise und gerade da ist man ziemlich quasi im Wickelwackel nervlich, ziemlich am Zittern. Und kann aber passieren, wenn viel zum Tun ist oder wenn einfach das Gesetz der Serie zuschlägt. Ja? Mein Qigong-Lehrer sagt immer, in der Ruhe liegt die Kraft. Ja, aber wie? Kleiner Vorschlag, Vogelgesänge können das Wohlbefinden fördern, zur Entspannung beitragen. Am besten funktioniert es laut einer neuen Studie bei Vögeln, die besonders abwechslungsreich singen. Und wenn es darum geht, habe ich mir die Hitparade durchgeschaut. Also ein Vogel, der besonders abwechslungsreich singt, dementsprechend das Wohlbefinden fördert und die Entspannung unterstützt, ist die Amsel. Da ist sie nämlich deutlich auf Platz 1. Aber es kann auch die richtige Musik sein, ja, in die man sich einfach reinfallen lassen kann, die man genießen kann. Sting zum Beispiel, Fields.

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Jorja, Lebenslust und Leidenschaft, Nick P. zum Mithupfen, Mitspringen und gute Laune genießen. Und wenn es da gerade so ein bisschen Nachmittagstief gibt, ja, nein, Sie brauchen jetzt keinen Kaffee, sondern nur zwei Schweden. How do you do?

0: Johannes Oerding, was wäre wenn? Auch in der nächsten Stunde. Gute Laune Musik, die direkt in die Ohren reinstrahlt. Shine, bring me back, that feeling ist mit dabei. Musik aus Österreich, die Boxrucker, siehst du das auch? Und Billy Joel darf natürlich auch nicht fehlen und viele, viele, viele mehr.
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2: Am Mikrofon ist Tina Hanreich. Spaniens Premier Pedro Sanchez musste sich heute im Parlament zur Migrationskrise in Ceuta erklären. Ende Juli erreichten innerhalb von nur 2 Tagen rund 70.000 Menschen aus Marokko kommend die spanische Exklave. Ein interner Polizeibericht stellt die bisherigen Erklärungen der Regierung zur Rolle Marokkos in Frage. Josef Manola berichtet aus Spanien.
3: Ein gestern veröffentlichter Polizeibericht stellte die bisherige Darstellung der Regierung in Frage. Er enthält Hinweise auf die bevorstehende Massenbewegung in Richtung EU-Außengrenze. Fotos, Lagepläne und Aussagen von Migranten deuten darauf hin, dass ihnen marokkanische Grenzposten den Weg zu den offenen Toren in Richtung Ceuta erleichtert hätten. Im Parlament blieb Sanchez bei seiner Darstellung. Es gebe keinerlei Beweise, dass Marokko die Migrationskrise ausgelöst hätte. Die Opposition sprach von einem hybriden Angriff Marokkos, das damit seine territorialen Ansprüche auf die spanische Stadt in Nordafrika unterstreicht. In Ceuta, das seit dem Jahr 1580 zur spanischen Krone gehört, demonstrierten gestern tausende Menschen gegen die Regierung und betonten: Wir sind Spanier.
2: Mehr als 80 Menschen könnten auf der Überfahrt von Westafrika zu den Kanarischen Inseln ums Leben gekommen sein. Die spanische Seenotrettung entdeckte gestern Abend südlich von Gran Canaria ein Holzboot mit 44 Überlebenden und 5 Leichen. Das Boot soll am 7. August mit 127 Menschen an Bord von Gambia aus losgefahren sein. Die schweren Gewitter, die gestern um diese Zeit über den Bezirk Voitsberg in der Steiermark gezogen sind, haben schwere Schäden nach sich gezogen. Die Hagelversicherung hat heute bekannt gegeben, dass der Landwirtschaft Schäden in Millionenhöhe entstanden sind. Besonders traf das Hagelunwetter einen Betrieb in Steins, berichtet Sabine Schink.
4: Später Hagel, also Hagel im meteorologischen Herbst, zieht gestern binnen Minuten eine Schneise der Zerstörung durch landwirtschaftliche Betriebe und Kulturen. Die Hagelversicherung zieht heute traurige Bilanz. Der Gesamtschaden summiert sich auf 3,5 Millionen Euro. 3 Millionen Euro davon betreffen allein einen Gartenbaubetrieb in Steins. Dort wurden Gläser, Schirme, Einrichtungen und Kulturen durch den Hagel zerstört. Er sei zwar nur sehr schüttergefallen, heißt es von der Hagelversicherung, allerdings seien die Körner extrem groß gewesen. Auch ein zweiter Gartenbaubetrieb ist betroffen. Zerstört wurden außerdem Wein- und Obstanbauflächen und Grünland.
2: In Graz ist offenbar eine Frau ermordet worden. Die Polizei spricht von einem offensichtlichen Gewaltverbrechen. Ein Tatverdächtiger wurde festgenommen. Er dürfte aus dem familiären Umfeld der Toten stammen. Es handelt sich wohl um einen Femizid. Laut der Polizei besteht keine Gefahr für die Öffentlichkeit. Das waren die Nachrichten mit Tina Hanreich. Und damit zum Wetter.
5: Es geht abwechselnd sonnig und bewölkt durch den Nachmittag. Dazu ist es vom Flachgau bis ins Nordburgenland windig und es hat aktuell zwischen 21 Grad in der Ramsau und 29 in Haiming in Tirol. Heute Abend ist vereinzelt leichter Regen dabei, am ehesten in Oberösterreich. Morgen am Freitag überwiegend sonnig und hochsommerliche 26 bis 33 Grad. Wolken gibt es morgen nur vorübergehend, der Westwind bleibt lebhaft. Am Samstag unbeständiger mit Wolken und ein paar Regenschauern von Norden her. Am Sonntag wieder viel Sonne. Meist 21 bis 29 Grad die Wochenendtemperaturen. So viel zum Wetter von Katrin Ladstätter.
0: 4:03 ist es. Wir kommen für Sie zum Radio Steiermark Verkehrsservice. Ich freue mich voll für Sie, denn es gibt keine gröberen Störungen auf den steirischen Hauptverbindungen. Gut so, gute Fahrt. Na, heute mag der Computer mich noch nicht. Da war es erst Donnerstag. Morgen war es Freitag.
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0: Donnerstag ist's. Wie gesagt, ja, feine Sache. Und noch feiner wird's, weil wir für Sie die allerbeste Musik im Gepäck haben. Schönen Nachmittag wünsche ich Ihnen. Fein, dass Sie ihn mit uns verbringen.

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0: Radio Steiermark am Donnerstagnachmittag. Der gebürtige Steirer Franz Stefan Gadi hat sich und für sich sein Leben eine Karriere als Militäranalyst ausgesucht. Und der berät heute Regierungen und Streitkräfte auf der ganzen Welt. Heißt aber auch, er muss zum besseren Verständnis, um Situationen ganz genau kennen zu können, immer wieder in Krisengebiete reisen. Bei Barbara Stöckl spricht er heute auch drüber.
1: Herr Gadi, Sie sind auch in gefährlichen Gebieten unterwegs. Wenn Sie beispielsweise die Front in der Ukraine oder einst waren Sie auch in Afghanistan besuchen, was ist Ihre Lebensversicherung?
2: Meine Lebensversicherung ist dass ich schon sehr genau versuche abzuwiegen, welche Risiken ich in diesen Gebieten eingehe, beziehungsweise auch darauf vertraue, dass ich die richtigen Ansprechpartner habe, die für mich eine Lagebeurteilung quasi durchführen können in diesen Gebieten. Und ja, ich bin tatsächlich ein bisschen abergläubisch bei vielen Sachen.
1: Zum Beispiel?
2: Kleine Ticks, die ich habe einfach, ja, dass ich irgendwie, bevor ich in ein Fahrzeug steige in der Ukraine oder so, dreimal auf die Tür klopfe, hat sich bei mir schon immer wieder so mit kleinen Absonderheiten oder so, hat sich das manifestiert bei diversen Sachen. Oder ich kalkuliere dann oft im Kopf auch gewisse Zahlenspiele und so weiter. Mhm. Ja.
0: Papa, Ehemann und Sohn sollte gut auf sich aufpassen. Franz Stefan Gadi, einer der Gäste bei Stöckl. Außerdem heute am Abend mit dabei ZIP Anchorwoman Nadja Bernhardt, Schauspielerin Christina Sprenger und der promovierte Philosoph, leidenschaftliche Sportler und ehemalige Landeshauptmann von Kärnten, Peter Kaiser. Bei Stöckl, heute am Abend ab 23.05 Uhr auf ORF2 und auf ORF.

0: Liebe kann so wehtun, Marianne Rosenberg und Eloy. Wer schon mal die Deutsche Bahn erleben durfte, der kann die österreichische umso mehr schätzen. Ja, trotzdem, ab und an gibt's halt im Leben immer und überall Verspätungen. Und wenn Sie eigentlich auch gern mal über so Verspätungen klagen, dann habe ich jetzt für Sie einen Zug, der gleich garantiert pünktlich in den Ohren ankommt. 1972 hat uns Alu Guthrie auf eine Fahrt voller Kartenspiele, alter Waggons und einer riesigen Portion amerikanische Freiheit geschickt. Bitte einsteigen und genießen. City of New Orleans gleich für Sie.
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0: Die zwei Stimmen ergänzen sie super, oder? Julien Leclerc und Lemo Brüder. Es ist 3:30.
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2: Eine Frau ist heute zum Mittag bei einem Gewaltdelikt in einer Wohnung in der Grazer Innenstadt getötet worden. Die Polizei hat einen Verdächtigen, einen Mann, offenbar aus dem familiären Umfeld der Frau festgenommen. Die genauen Hintergründe sowie der Tathergang sind derzeit Gegenstand intensiver polizeilicher Erhebungen, heißt es. In Buch bei Weiz hat ein Motorradlenker nach einem Unfall die Nacht schwer verletzt im Freien verbracht. Der 63-Jährige kam gestern Abend von der Fahrbahn ab, lag 11 Stunden lang am Abhang und rettete sich mit einem Gleitschirm vor der Kälte. Eine Spaziergängerin hörte heute früh seine Rufe. Die Feuerwehr befreite den Mann und ein Rettungshubschrauber brachte ihn ins LKH Graz. Die Feststellungen des Landesrechnungshofes zu den Stadtwerken Judenburg sorgen für Diskussionen über die Höhe von Vorstandsgehältern in Unternehmen im Eigentum der öffentlichen Hand. Landeshauptmann-Stellvertreterin Manuela Kohm, ÖVP, betont die Notwendigkeit von Gehaltsregelungen in Unternehmen im Gemeindeeigentum. Sie plädiert für verbindliche Gehaltsgrenzen sowie für eine klare Leitlinie. Die SPÖ will nach dem Vorbild Oberösterreichs die Gemeinden verpflichten, sicherzustellen, dass die gesetzlich festgelegte Gehaltsobergrenze eingehalten wird. Und wir kommen noch zum Wetter. Mit Sonne und Wolken geht es durch den Nachmittag in Richtung Abend. Morgen am Freitag wird es sonnig und sehr warm. Einige Wolkenfelder halten sich im Norden, sonst scheint verbreitet die Sonne, bei Höchstwerten morgen von 26 bis 32 Grad.
0: 15.32 Uhr zum Radio Steiermark. Verkehrsservice, gute Nachrichten, keine Störungen wurden auf den Hauptverbindungen gemeldet. Gute und sichere Fahrt.
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0: Sie hören Radio Steiermark am Mittwoch und Fritz Christofferitsch von den Edelseeren. Du hast mir was voraus. Haarscharf, aber doch.
1: Echt wahr?
0: Ja, den 50er. Der wird groß gefeiert. 3 Tage Ausnahmezustand heißt das. Am Freitag geht schon los. Ab 14 Uhr wird von der Edelseeralm in Birkfeld unter dem Motto Harley trifft Puch gefahren. Das ist eine große Charity-Ausfahrt nach Bad Waltersdorf. Was darf man sich da ganz genau erwarten?
1: Die Harley trifft Puch-Geschichte hat die Bedeutung, wir sind in Bewegung für Menschen, die Hilfe brauchen. Es sind da hunderte Fahrzeuge angemeldet und wir freuen uns da, dass wir im Konvoi Birkfeld nach Waltersdorf fahren. Es wird ja eine große Spendenaktion geben, wo ein Großteil an die Kinder

0: Kinderkrebshilfe in der Steiermark geht. Ein Teil geht an Harley Davidson und ein Teil geht an Buch, wo man Familien in der Steiermark helfen. Man kann ein Los um 30 Euro kaufen. Mhm. Und am Sonntag ist dann die große Ziehung, wobei der Hauptpreis, und auf das sind wir stolz, ist eine Harley Davidson. Und der zweite Hauptpreis ist ein altes Buch, Motorrad, das war 50 S.
1: Ab 18 Uhr dann das Platzkonzert der Musikkapelle Bad Waltersdorf. Ab 20 Uhr Satz dann gemeinsam mit den Zellbergburm und den Storn ist auf der Bühne.
0: Das bin ich stolz. Die Stornkogler, die Freundschaft geht Jahrzehnte zurück und der Fritz und seine Brüder haben mir gesagt, normal machen sie das überhaupt nicht mehr. Aber man wird noch einmal 50 und wir machen eben ein Herzensfest der Volksmusik.
1: Am Samstag dann ab 18 Uhr das Konzert Die Kasselroter Spatzen und die Edelseher ist ausverkauft. Sonntag ab 10 Edelseher Fanwandertag, großer Familientag um 16 Uhr mit einem Konzert von Semino Rossi und die Edelseher und im Anschluss dann eben auch die Verlosung. Lieber Fritz, was wünschst du dir selber zum 50er?
0: Ich wünsche mir noch eins, dass wir gesund bleiben. Also die Bedeutung Gesundheit hat definitiv eine ganz andere wie mit 30. Oder ich bin dankbar für die 50 Jahre, die ich auf diesem Planeten ein bisschen was beitragen habe dürfen. Ja, so weitermachen dürfen, wie es bis jetzt war. Es sind alle gesund.
1: Fritz, ich gratuliere dir noch nicht, aber ich wünsche dir ein wunderschönes Wochenende.
0: Ich bedanke mich. Ich wünsche allen Hörern eine schöne Zeit. Und wer wirklich Lust hat, Freitag gibt es noch wenige Karten, Sonntag noch wenige Karten. Wer dabei sein will, ich darf mich wirklich persönlich ganz besonders freuen.

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Ah, sie träumen auch gerade zusammen mit Johnny Burnett. Es gibt so Momente, wo man die Energie wieder hochfahren muss. Beim Computer heißt es, glaube ich, Reset, aber probieren wir dieses Kopfreset mal gemeinsam aus. Vergessen Alltagsstress, konzentrieren uns kurz auf die Musik und auf das, was wir als Jugendliche wirklich noch so richtig erlebt haben, ja? So richtig diese Emotionen. Ich ging Flammen auf, Rosenstolz ist das.

0: Allerfeinste Musik, ja, müssen Sie auch mitsingen? Fein, gut so, weil in der nächsten Stunde geht's in etwa in ähnlicher Tonart weiter. Andi, Andreas Gabalier wartet auf uns. Außerdem No Doubt, Don't Speak, und im musikalischen Blumenstrauß darf auch er nicht fehlen. Rick Astley und viele andere sind auch dabei.
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2: Am Mikrofon Daniela Nicolai. Vor den Kanaren hat sich eine beispiellose Flüchtlingstragödie ereignet. Anders als sonst ging das Boot der Migranten nicht unter, aber es trieb 26 Tage lang unkontrolliert im Meer. 80 Menschen an Bord starben in dieser Zeit. ORF-Korrespondent Josef Manola berichtet.
3: Während die Migrationskrise in Ceuta das Parlament beschäftigt, kam von den Kanareninseln die Nachricht von einem Unglück, einem der schwersten der letzten Jahre. Anfang August waren 128 Passagiere von Gambia in Richtung Kanaren aufgebrochen. Im Atlantik erlitt das Holzboot einen Motorschaden, wochenlang trieb es führungslos im Meer. Wasser und Nahrungsmittel wurden knapp, die ersten Passagiere starben, die Überlebenden warfen die Leichen über Bord. Erst gestern wurde das Boot 65 Seemeilen südlich von Gran Canaria entdeckt. Nur mehr 43 Männer und eine Frau konnten geschwächt geborgen werden. Die Statistik spricht von einem deutlichen Rückgang der Zahl der Flüchtlinge auf der Atlantikroute. Dennoch sind auf einem einzigen Boot rund 80 Menschen ums Leben gekommen.
2: Der österreichische Integrationsfonds soll eigene Workshops für Lehrkräfte ausarbeiten. Das hat die zuständige Ministerin Claudia Bauer heute angekündigt. Ziel ist, die Lehrerinnen und Lehrer bei Integrationsproblemen in den Schulen zu unterstützen. Einzelheiten von Eva Haslinger.
4: Die Kurse sollen sowohl online als auch in Präsenz stattfinden, so Integrationsministerin Claudia Bauer von der ÖVP.
5: Es soll darum gehen, wie problematische Entwicklungen erkannt werden können. Es soll darum gehen, wie sie auch angesprochen werden, wo Lehrkräfte Unterstützung bekommen, was ihre Rolle ist und was umgekehrt auch nicht ihre Rolle ist.
4: Der Integrationsfonds soll die Kurse in Zusammenarbeit mit Expertinnen und Lehrkräften erarbeiten. Die Workshops sollen in ganz Österreich angeboten werden,
5: weil die Probleme nicht mehr nur auf einzelne Landeshauptstädte begrenzt sind.
4: Ziel sei, die Schulen zu unterstützen. Lehrerinnen und Lehrer sollen sich auf das Wesentliche konzentrieren und nicht zu Polizisten im Klassenzimmer werden, so die Integrationsministerin.
2: Die US-Feministin und Journalistin Gloria Steinem ist im Alter von 92 Jahren gestorben. Sie galt als Pionierin der amerikanischen Frauenbewegung. Bekannt wurde Steinem 1963, als sie sich undercover als Playboy-Bunny in einem New Yorker Club anstellen ließ und dann über die Arbeitsbedingungen der Frauen dort berichtete. Steinem engagierte sich zeitlebens gegen Gewalt an Frauen und für das Recht auf Abtreibung. Die UNO rechnet mit dem stärksten El Niño seit Aufzeichnungsbeginn. Das Wetterphänomen soll Ende des Jahres seinen Höhepunkt erreichen. Das Risiko für Überschwemmungen, Dürren und extreme Hitze steigt demnach weiter. Das kommende Jahr könnte also noch heißer werden als 2026. Das waren die Nachrichten mit Daniela Nicolai. Zum Wetter.
6: Zeitweise sonnig, auch in den nächsten Stunden. Die Wolken werden aber langsam mehr und gegen Abend kann es im Norden Salzburgs, in Oberösterreich oder im westlichen Niederösterreich ein bisschen regnen. Im Donauraum ist es windig und am wärmsten mit 30 Grad im Moment in Bad Radkersburg. Morgen Freitag sonnig und am Nachmittag sehr warm bis heiß mit 26 bis 33 Grad. Der Westwind bleibt lebhaft. Am Samstag ziehen von Norden her vorübergehend mehr Wolken und ein paar Regenschauer durch. Am Sonntag ist es wieder überwiegend sonnig. Und meist 21 bis 29 Grad die Höchstwerte am Wochenende. So viel zum Wetter von Katrin Ladstätter.
0: 4 Minuten nach 4 ist es. Ganz liebe Grüße an alle, die hinterm Lenkrad sitzen. Gute Nachrichten, keine Störungen von den steirischen Hauptverbindungen gibt's. Mögen wir. Gute Fahrt.
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0: Cup-Zeit ist wieder und wir alle wissen, Cup hat wirklich eigene Regeln, Gesetze und Cup hat ganz eigene Ergebnisse. König Fußball hat nach der Sommerpause wieder losgelegt. Und wie sie als VIP zum Spiel kommen... Kreuzberg gegen Sturm. Schauen Sie, gleich hier bei mir. Yeah.

0: Das ist eindeutig Musik aus der grünen Steiermark. Andreas Gabalier, ich sing alliert für die. 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
0: A2 Südautobahn Richtung Wien zwischen Graz Ost und Lassnitzöhr liegt ein großes Metallteil auf der Fahrbahn. Vorsicht, der Streckendienst ist schon auf der Zufahrt. Bitte vorsichtig fahren, damit Sie auch wirklich gut ankommen. Wir wünschen gute und sichere Fahrt. Und nicht vergessen, anrufen. Gstanzl. Sand erwünscht.

0: 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Hören Sie es? Ja, so ganz leise, aber doch, hören Sie es? Die Couch ruft schon nach uns. Ja, das Sofa im Wohnzimmer ruft schon unseren Namen. Bob Dylan hat eine Hymne darüber geschrieben, im Jahr 1969. Wie schön es ist, mal liegen zu bleiben. Und die hören Sie auch gleich nach dem Verkehrsservice.
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0: A9 Pyrenautobahn Richtung Slowenien zwischen Tregelwang und Kalwang ist der Waldtunnel gesperrt. Der Grund ist ein Fahrzeugbrand nach dem Tunnel. Sollte hoffentlich rasch gelöscht sein. Am besten ist sie, warten die Dauer der Sperre auf der Autobahn ab. Und nicht vergessen, A2 Südautobahn Richtung Wien zwischen Graz-Ost und Lasnitz für ein großes Metallteil auf der Fahrbahn. Der Streckendienst ist schon auf der Zufahrt. Also jetzt die Hymne, die ich Ihnen versprochen habe. Wie schön sie ist, einfach mal liegen zu bleiben und zu genießen. Bob Dylan, Lay, Lady, Lay.

3 Minuten vor 4:30 ist es gleich bei uns das Journal um 4:30. Ein Thema daraus, es hat schon wieder einen Femizid gegeben, diesmal in der Grazer Innenstadt. Was es davon Neues gibt, das hören Sie bei uns gleich.

0: Das sind die Eagles auf Radio Steiermark am Donnerstagnachmittag, 3. September 2026, 16:30.
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2: Einmal mehr wird die Steiermark von einem Gewaltverbrechen erschüttert. In der Grazer Innenstadt in der Nähe des Glockenspielplatzes läuft nach einem Tötungsdelikt an einer Frau seit mehreren Stunden ein Polizeieinsatz. Von dort unser Reporter Daniel Neuhauser mit ersten Erkenntnissen.
3: Ja, hier in der Altstadt ist deutlich zu sehen, dass was passiert sein muss. Viele Polizeiautos sieht man, Polizisten, auch Kriminalbeamte, die ein- und ausgehen. Bei mir Sabri Jorgun von der Polizei. Kann man schon etwas zum Tathergang sagen? Wann haben Sie die Meldung bekommen und was ist passiert?
4: Ja, in den Mittagsstunden haben wir eine telefonische Anzeige über eine Gewalttat in einer Grazer Innenstadtwohnung erhalten. Daraufhin sind Kolleginnen und Kollegen sofort ausgerückt und haben vor Ort leider feststellen müssen, dass es ein Tötungsdelikt war. Vor Ort haben wir ein weibliches Opfer vorgefunden, welches ihren Verletzungen erlegen ist, aber auch den Tatverdächtigen haben wir sofort festnehmen können.
3: Kann man schon etwas zur Tat selber sagen?
4: Ob es eine Tatwaffe gegeben hat und welche Tatwaffe es gegeben hat, ist nun die Arbeit der Ermittlerinnen und Ermittler vor Ort des Landeskriminalamtes, die Tatortarbeit durchführen, um eben auch den Tathergang selbst rekonstruieren zu können.
3: Gibt es zwischen dem Tatverdächtigen und dem Opfer ein Verhältnis, vielleicht auch ein Naheverhältnis?
4: Wir können auf jeden Fall bestätigen, dass es zwischen dem weiblichen Opfer sowie dem männlichen Tatverdächtigen ein familiäres Naheverhältnis gegeben hat.
3: Ist der Tatverdächtige amtsbekannt? Hat es da schon irgendwann einmal Probleme gegeben? Vielleicht eine aktive Wegweisung?
4: Ermittler des Landeskriminalamtes sind nicht nur vor Ort, um eben die Tatortarbeit durchzuführen, sondern auch die Hintergrundrecherche. Und dazu gehört natürlich auch die Hintergrundrecherche über den Tatverdächtigen selbst.
3: Waren bei der Tat auch Dritte anwesend?
4: Wie genau es vor Ort nun ausgesehen hat. Das heißt, die Tatortarbeit selbst obliegt nun den Ermittlern. Wer war vor Ort? Wie viele Leute waren vor Ort, aber ich will Ihre Arbeit nicht behindern, indem ich nun an die Öffentlichkeit kommuniziere, unseren Ermittlungsstand, den wir derzeit haben, der sich natürlich auch noch ändern könnte.
3: Ist der Tatverdächtige schon einvernommen worden?
4: Der Tatverdächtige befindet sich derzeit im Polizeianhaltezentrum in Graz und wird in naher Zukunft von Ermittlern des Landeskriminalamtes einvernommen werden, um eben auch über die Hintergründe der Tat etwas zu erfahren, beziehungsweise eventuell auch über die Motivlage selbst.
3: Wenn sich was tut, wenn es neue Erkenntnisse gibt, werden wir natürlich berichten aus der Grazer Innenstadt. Daniel Neuhauser für Radio Steiermark.
2: Wie kritisch die Finanzprobleme der Stadt Graz sind, hat sich an dem gestern vom Finanzstadtrat verhängten Förder- und Bestellstopp deutlich gezeigt. Dieser gilt vorerst bis Ende nächster Woche. Doch Kontrollamtsleiter Windhaber geht davon aus, dass der Förder- und Bestellstopp zumindest teilweise auch länger aufrecht bleiben wird. Und das Finanzdebakel könnte auch rechtliche Folgen für die Politiker haben, sagt Wirtschaftsanwalt Harald Christandl. Zum Sport. In knapp 2 Stunden beginnt im Liebenauer Eisbunker das erste Saisonspiel der Graz 99ers. Österreichs Meister trifft in der Champions Hockey League auf Fribourg und damit auf den Meister aus der Schweiz. 99ers Verteidiger Kilian Zündel über die Erwartungshaltung.
5: Dass uns gutes Eishockey erwartet, ist kein Geheimnis. Also die werden schnell spielen, skilled, die Schweiz ist sehr skilled, auch körperbetont. Und ja, wir werden mal geprüft auf dem Niveau und das ist sehr gut und ich glaube, wir sind ready dafür.
2: Beide Vereine konnten vergangene Saison ihre jeweils ersten nationalen Meistertitel gewinnen. Die Belohnung dafür gibt es ab sofort mit Spielen auf europäischem Topniveau. Als Gradmesser haben die 99ers schon in der Vorbereitung gegen starke internationale Konkurrenz getestet. Daraus habe man wichtige Erkenntnisse gewonnen. Nico Feldner sagt das.
6: Ich glaube, das Tempo einfach, was auf dem Level
2: gibt es ab sofort mit Spielen auf europäischem Topniveau. Als Gradmesser haben die 99ers schon in der Vorbereitung gegen starke internationale Konkurrenz getestet. Daraus habe man wichtige Erkenntnisse gewonnen. Nico Feldner sagt das.
6: Ich glaube, das Tempo einfach, was auf dem Level nötig ist. Wir haben harte Arbeit

0: mal auf dem Transfermarkt aktiv geworden und verstärkt sich mit Offensivspieler Adria Radulovic. Der 24-jährige Rechtsaußen und siebenfache A-Nationalspieler von Montenegro kommt leihweise vom SK Rapid und bleibt bis zum Saisonende in Hartberg. Und wir kommen zum Wetter und zur Statistik. Temperatur Höchstwert heute. In Graz waren 28 Grad, Tiefstwert waren 17 Grad. Und das ist ein Mittel von 23 Grad. Und das sind 5 Grad über dem langjährigen Schnitt. Mit Sonne und Wolken geht es durch den Nachmittag in Richtung Abend. Die kommende Nacht wird großteils bewölkt. In der Obersteiermark kann es etwas regnen. Morgen am Freitag wird es sonnig und sehr warm. Einige Wolkenfelder halten sich im Norden. Sonst scheint aber verbreitet die Sonne bei Höchstwerten von 26 bis 32 Grad.
1: 16.36 Uhr zum Radio Steiermark Verkehrsservice. A9 Pyrenautobahn Richtung Slowenien zwischen Tregelwang und Kalwang ist nach dem Waldtunnel nur ein Fahrstreifen frei. Grund ein Fahrzeugbrand. Es gibt hier aber nur ganz kurzen Stau. Bisschen mehr Geduld brauchen Sie in Graz. Und zwar 10 Minuten länger dauert es auf der Puntigammer Straße in beiden Richtungen vor der Baustelle bei der Bruchstraße. Sichere Fahrt wünsche ich Ihnen.
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0: Skandal, wie wir alle beieinander sind, da mal was.
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0: Hui, heute brauchen wir doch was, nämlich eine Wand oder einen Sessel zum Abstützen. Ganz, ganz wichtig ist es zwischendurch zu dehnen. Und das machen wir gemeinsam heute.
2: Wir stehen aufrecht, nehmen jetzt mit der rechten Hand den rechten Fußrücken und ziehen die Ferse zum Popo hoch. Wir merken eh schon, das geht ein bisschen ins Gleichgewicht auch, aber auch in die Dehnung rein. Das heißt, umso weiter wir jetzt das Knie nach hinten drücken, das rechte Knie nach hinten drücken, umso stärker wirkt sich das auf den Oberschenkel vorne aus. Wir spüren die Dehnung ganz, ganz kräftig, kann jeder selber steuern, wie stark er das haben möchte. Bleiben so 10 bis 15 Sekunden, atmen bitte ganz ruhig weiter auch. Jetzt schütteln wir das Bein aus, das rechte, und wechseln dann gleich zum linken Bein. Wieder mit der linken Hand den linken Fußrücken schnappen.
3: Der eine lacht, weil ich so wackel.
2: Und wir schnappen uns das Bein und ziehen es wieder mit der Ferse zum Popo hin. Möglichst weit, und wir merken eh schon, wenn man das Knie ein bisschen weiter nach hinten schiebt, dann wirkt diese Spannung oder dieser Dehnungszustand noch ein bisschen stärker in den Oberschenkel vorne rein. Also auch da wieder 10 bis 15 Sekunden bleiben, ganz ruhig weiteratmen, wie immer, Atmung ist wichtig, und nach 15 Sekunden schütteln wir das Bein wieder aus. Ein bisschen Pause, und dann können wir gleich eine zweite Serie machen, und dann sind wir gut gedehnt in den Tag hinein.
0: Ja, ja, genau, die Übung gibt es auch noch. Ah, war schon mal besser drauf. Wie schaut es bei Ihnen aus?

0: Die Southern Nights von Glen Campbell um 4:08. Tina Hahnreich, was ist denn gleich im Thema bei uns im Journal um 5?
1: Die Direktion für Staatsschutz, DSN, hat den Verein D-Rat erstmals durchleuchtet. Dieser soll seit 10 Jahren islamistische Gefährder deradikalisieren. Bei den Untersuchungen kamen Verbindungen von Vereinsmitgliedern zu den Muslimbrüdern ans Licht, mehr als bisher bekannt war. Mehr dazu hören Sie gleich im Journal um 5.

Die war jetzt gerade wieder am Ballermann und hat Gas gegeben. Musikalisch natürlich nur. Claudia Jung, stumme Signale für uns. Wir wissen ja, laut einer neuen Studie lieben 7 von 10 ihren täglichen Kaffee. Aber wenn Sie gerade so ein bisschen am Hänger haben, dann vergessen Sie den Kaffee. Italien pur habe ich jetzt für Sie. Direkt aus den Lautsprechern für die Ohren. Sommerstimmung pur. Und damit hat Jovanotti vor fast 30 Jahren bei einem Konzert am Leoben Hauptplatz als Vorgruppe Eros Ramazzotti quasi musikalisch absolut kalt gestellt. Waren Sie auch dabei? Da ist jetzt Ciao Mama von Jovanotti.

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5: Herzlich willkommen zum Journal um 5. Das sind unsere Themen. Neue Einzelheiten zu den Vorwürfen gegen die Deradikalisierungsstelle DERAD. Die ÖBB werden reformiert und mutmaßlicher Femizid in Graz. Im Journalstudio begrüßt sie Tina Hanreich. Vor wenigen Tagen haben die Behörden ihre Zusammenarbeit mit der Deradikalisierungsstelle DERAD beendet. Heute wurden Details bekannt. Die Direktion Staatsschutz und Nachrichtendienste beruft sich auf zahlreiche Hinweise, dass Akteure von DERAD mit der Muslimbruderschaft vernetzt seien. Mehr von Christian Jentsch.
6: Die Direktion für Staatsschutz überprüft ab Juni jene Männer, die beim Deradikalisierungsverein DERAD tätig sind. Diese Sicherheitsüberprüfung findet erstmals statt, nachdem das Justizministerium die Aufgabe neu ausschreibt. Ergebnis: DERAD hat enge Bezüge zur islamistischen Muslimbruderschaft. DSN-Direktorin Meyer schreibt dazu:
7: Uns liegen Erkenntnisse zur Nähe verschiedener Akteure des Vereins zu Strukturen des legalistischen Islamismus vor.
6: Die Muslimbruderschaft ist in Österreich zwar nicht verboten, aber mit einer pluralistischen, demokratischen Gesellschaft nicht vereinbar. Sicherheitskreise sagen, DERAD habe sich geweigert, nicht-muslimische Frauen zu beschäftigen. Lehrerinnen seien bei DERAD Schulworkshops rausgewiesen worden. Ende letzter Woche wurden alle Aufträge von DERAD mit dem Bund und der Stadt Wien gestrichen.
5: Die ÖBB sollen eine neue Struktur bekommen. Die Regierung will das Bundesbahngesetz ändern und damit den Konzern neu aufstellen. Das staatliche Unternehmen sei derzeit zu schwerfällig und ineffizient. Michael Fröschel berichtet.
8: Im weitverzweigten ÖBB-Konzern gibt es viele Doppelgleisigkeiten. So kümmern sich etwa 4 Stellen darum, dass Loks und Waggons bereitstehen. Mit der Reform soll die Bahn schlanker und effizienter werden, sagt ÖBB-Chef Andreas Matte.
9: Daher wollen wir auch die Aufgaben hier klarer zuordnen, auch die Verantwortlichkeiten, dass ganz klar ist, wer sorgt dafür, dass der Zug auch wirklich dasteht und verfügbar ist? Wer sorgt für die Pünktlichkeit?
8: Konkret werden Aufgaben gebündelt und die für den Personen- und Güterverkehr zuständigen ÖBB-Töchter von Aktiengesellschaften in Gesellschaften mit beschränkter Haftung umgewandelt. Dadurch bekommt ÖBB-Holding-Chef Matte ein direktes Weisungs- und Durchgriffsrecht. Die ÖBB-Reform wird jetzt in der Koalition politisch akkordiert. Laut Verkehrsministerium soll sie spätestens Mitte nächsten Jahres in Kraft treten.
5: In Graz ist eine Frau ermordet worden. Ein Polizeieinsatz läuft. Für uns ist Daniel Neuhauser vor Ort.
10: Noch immer stehen rund um den Tatort viele Polizeiautos. Auch Kriminalbeamte sind nach wie vor Ort. Polizeisprecher Sabri Jorgun.
11: In den Mittagsstunden haben wir eine telefonische Anzeige über eine Gewalttat in einer Grazer Innenstadtwohnung erhalten. Daraufhin sind Kolleginnen und Kollegen sofort ausgerückt und haben vor Ort leider feststellen müssen, dass es ein Tötungsdelikt war. Vor Ort haben wir ein weibliches Opfer vorgefunden, welches ihren Verletzungen erlegen ist. Aber auch den Tatverdächtigen haben wir sofort festnehmen können, ob es eine Tatwaffe gegeben hat und welche Tatwaffe. Ist nun die Arbeit der Ermittlerinnen und Ermittler vor Ort.
10: Gibt es zwischen dem Tatverdächtigen und dem Opfer ein Verhältnis, vielleicht auch ein nahe Verhältnis?
11: Wir können auf jeden Fall bestätigen, dass es zwischen dem weiblichen Opfer sowie dem männlichen Tatverdächtigen ein familiäres nahe Verhältnis gegeben hat.
10: Der Tatverdächtige sitzt im Polizeianhaltezentrum in Graz und wird in absehbarer Zeit von Beamten des Landeskriminalamts einvernommen.
5: Auch in Oberösterreich ist offenbar eine Frau getötet worden. In Vöcklabruck haben Kinder am Ufer der Ager eine Frauenleiche gefunden. Die Frau hatte mehrere Stichverletzungen. Die Polizei geht von Mord aus. Bei der Toten handle es sich um eine 53-Jährige aus Laakirchen im Bezirk Gmunden. Der Sommer 2026 hat Klimageschichte geschrieben. Jetzt ist es offiziell, auch der August war der wärmste seit Messbeginn. Simon Köldorfer aus der Wetterredaktion.
12: Der heurige August war im Österreich-Durchschnitt um 3,1 Grad wärmer als im Klimamittel 1991 bis 2020. Das hat es noch nie gegeben in der 260-jährigen Messgeschichte. Und es kommt wenig überraschend, schließlich waren schon die wärmste Nacht und die wärmsten Tage seit Messbeginn dabei, mit bis zu 41,2 Grad in Bad Deutsch-Altenburg. Es waren vielerorts auch so viele heiße Tage wie noch nie. In Bad Radkersburg waren es sogar an 24 Tagen 30 Grad oder mehr.
5: Das war das Journal um 5 mit Tina Hanreich. Und damit zum Wetter.
13: Für Anfang September ist es sehr warm. In den Landeshauptstädten sind es aktuell zwischen 25 Grad in Salzburg und 29 in Graz. Zur Sonne kommen jetzt aber immer mehr Wolken und im Lauf der nächsten Stunden regnet es vor allem von Salzburg bis Niederösterreich stellenweise ein bisschen. Der Abend ist im Donauraum auch noch windig. Morgen am Freitag viel Sonne, Wolken gibt es nur mehr vorübergehend im Nordosten und die Temperaturen steigen morgen auf 26 bis 33 Grad. Am Samstag ziehen von Norden her vorübergehend mehr Wolken und ein paar Regenschauer durch. Am Sonntag ist es wieder überwiegend sonnig und meist 21 bis 29 Grad die Höchstwerte am Wochenende. So viel zum Wetter von Katrin Ladstätter.
14: 5 Minuten nach 5 ist es. Wir kommen für Sie zum Radio Steiermark. Verkehrsservice, gute Nachrichten von der A9, der Pyrn-Autobahn Richtung Slowenien. Zwischen Tregelwang und Kalwang sind nach dem Waldtunnel wieder alle Fahrspuren frei. Die Arbeiten nach dem Brand sind abgeschlossen. Der Stau hat sich aufgelöst. In Graz brauchen es 10 Minuten länger auf der Puntigamer Straße in beiden Richtungen vor der Baustelle bei der Bruchstraße. Wenn Sie weiteres sehen, gern kostenlos anrufen unter Stern 300. Gute und sichere Fahrt.
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14: Ja, es ist Sommer, aber wir können schon wieder an den Winter denken. Ja? 30 Jahre Night Race steht da an und da wird sich natürlich schon drauf vorbereitet. Wo, wie, was, wann. Sie hören es gleich bei uns. Und natürlich starten wir mit guter Musik rein in die Stunde. The Carpenters, Top of the World. Eins meiner absoluten Lieblingslieder. Dann die Lauser mit Unbesiegbar und Nick Kershaw mit Sonnenschein für die Ohren, The Riddle.

0: Die Carpenters, top of the world. Apropos top.
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0: Bis die Skistars wieder ihre Spuren in den Schnee ziehen, dauert es noch knapp 2 Monate. Aber schon am Dienstag wurde der Weinbotschafter des Night Race in Schladming präsentiert und die Vorbereitungen für die legendären Nachtrennen, die laufen. Christoph Kainz berichtet.
2: Im nächsten Winter findet das Night Race zum 30. Mal statt. Im Weinschloss Thaler in Großwilfersdorf hat sich aber am Dienstag bereits alles um den Skiweltcup in Schladming gedreht. Dort wurde der Weinbotschafter vorgestellt. Und es ist niemand geringerer als Olympiasieger Franz Klammer. Der Kärntner hat eine spezielle Verbindung zu Schladming.
3: Schladming bin ich fast groß geworden, so wie in Bad Kleinkirchheim. Da habe ich mein erstes Europacup-Rennen gewonnen. In Schladming mein erstes Weltcup-Rennen.
2: Die Vorbereitungen für das Spektakel in der Obersteiermark laufen bereits auf Hochtouren. Zum Jubiläum soll das Night Race den Fans ein besonderes Erlebnis bieten. Manfred Steiner, Rennleiter vom WSV Schladming.
4: Ja, die Vorbereitungen laufen, speziell für 30 Jahre, was das Rennen ist, jetzt, ist immer gleich eigentlich, wie es immer gewesen ist. Nur, was jetzt dazu kommt, natürlich, die 30 Jahre ist schon eine Jubiläumszahl, sage ich mal, wo man schon die ein oder andere Veranstaltung ein bisschen mehr ausbaut.
2: Seit 2023 ist der Nachtriesendorlauf auf der Planei fixer Bestandteil des Rennkalenders. Für Ex-Skiass Christian Mayer eine Bereicherung.
5: Ja, auf alle Fälle. Weil es ist Riesentorlauf genauso interessant und spannend wie der Slalom. Und in Schladming, wo sonst?
2: Stellt sich die Frage, ob in Zukunft sogar Disziplinen wie Super-G oder Abfahrt in der Nacht stattfinden können. Franz Klammer.
3: Ich bin ja Abfahrer. Die Abfahrer schlafen auf Nacht, ja.
2: Das Night Race findet am 26. und 27. Jänner 2027 statt.
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6 Minuten vor halb 6. Was ist das Erfolgsgeheimnis für eine funktionierende Beziehung? Ein Wissenschaftler hat mal gesagt, die 5-zu-1-Regel gilt. Heißt, auf jede kritische oder negative Situation wie Streit, Augenrollen oder Ignoranz müssen mindestens 5 positive Momente für den Partner kommen. Also, haben Sie heute schon zum Beispiel Ihrer großen Liebe gesagt, wie gern Sie sie haben, wie schön es ist, dass Sie die Zeit, das Leben miteinander teilen? Wenn nicht, übernehmen wir das jetzt mal ganz charmant und unauffällig für Sie. Das Love Affair mit Everlasting Love.

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1: 5:30, Vorsicht auf der 9 der Pyrenautobahn Richtung Falkenkreuz zwischen Schachenwald und Schwarzelsee liegt eine Kiste auf der Fahrbahn drinnen. Styropor, fahren Sie vorsichtig, der Streckendienst ist auf der Zufahrt. Es ist 5:30.
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2: Wieder wird die Steiermark von einem Gewaltverbrechen erschüttert. In der Grazer Innenstadt, in der Nähe des Glockenspielplatzes, läuft nach einem Tötungsdelikt an einer Frau seit mehreren Stunden ein Polizeieinsatz. Daniel Neuhauser hat mit Polizeisprecher Sabri Jorgun gesprochen.
3: In den Mittagsstunden haben wir eine telefonische Anzeige über eine Gewalttat in einer Grazer Innenstadtwohnung erhalten. Daraufhin sind Kolleginnen und Kollegen sofort ausgerückt und haben vor Ort leider feststellen müssen, dass es ein Tötungsdelikt war. Vor Ort haben wir ein weibliches Opfer vorgefunden, welches ihren Verletzungen erlegen ist. Aber auch den Tatverdächtigen haben wir sofort festnehmen können.
4: Kann man schon etwas zur Tat selber sagen?
3: Ob es eine Tatwaffe gegeben hat und welche Tatwaffe es gegeben hat, ist nun die Arbeit der Ermittlerinnen und Ermittler vor Ort des Landeskriminalamtes, die Tatortarbeit durchführen, um eben auch den Tathergang selbst rekonstruieren zu können.
4: Gibt es zwischen dem Tatverdächtigen und dem Opfer ein Verhältnis, vielleicht auch ein Naheverhältnis?
3: Wir können auf jeden Fall bestätigen, dass es zwischen einem weiblichen Opfer sowie dem männlichen Tatverdächtigen ein familiäres Naheverhältnis gegeben hat,
2: sagt Polizeisprecher Sabri Jorgun. Der Tatverdächtige wurde ins Polizeianhaltezentrum Graz gebracht und wird dort einvernommen. In Neumarkt im Bezirk Murau ist heute ein 87-jähriger Mann beim Glühbirnentausch tödlich verunglückt. Der Mann stürzte von einer Leiter und wurde von seiner Tochter tot aufgefunden. Er hatte beim Sturz einen Genickbruch erlitten. Hinweise auf Fremdeinwirkung gibt es laut Polizei nicht. Aufregung herrscht derzeit bei den steirischen Milchbauern. Seit kurzem steht im Raum, dass die obersteirische Molkerei in die Berglandmilch eingebracht werden soll. Am 15. September sollen die 2700 Genossenschaftsmitglieder in einer Generalversammlung über die Zusammenlegung abstimmen. Danach wären Berglandmilch und die Wettbewerbsbehörde am Zug. Derzeit werden täglich Informationsveranstaltungen in der Obersteiermark abgehalten und Alina Samonik berichtet davon.
5: Sorgen und Unsicherheit haben heute die Stimmung bei den Milchbauern in Murau kurz vor der Informationsveranstaltung dominiert.
6: Ich habe nur 10 Milchkühe. Ob das dann noch mit der Abholung und so weiter wirtschaftlich für die Bauern und für die Molkerei funktionieren kann.
7: Ich befürchte auch, wenn es um Zusammenlegung geht, die kleinen Produzenten bleiben da, glaube ich, irgendwo auf der Strecke.
8: Ich vermute, dass die Folge von dieser Aktion sein wird, dass sehr viele aufhören werden.
9: Man ist natürlich skeptisch als Milchbauer, wie sich das Ganze entwickelt, aber eines ist schon klar, man muss halt eine gewisse Größe haben, damit das am Markt besteht. Und da haben wir schon die Hoffnung, dass wir das mit der Berglandmilch zusammenbringen.
5: Die obersteirische Molkerei, kurz OM, mit rund 400 Millionen Euro Umsatz soll mit der weitaus größeren Genossenschaft Berglandmilch zusammengeführt werden. Die OM würde sich notwendige Investitionen sparen, könnte freie Kapazitäten der Berglandmilch nützen, von der größeren Produktpalette mit profitieren und die eigene Naturkäse-Spezialisierung stärken, so OM-Geschäftsführer Michael Riegler. Die Sorgen der Milchbauern sollen bei den Informationsveranstaltungen entkräftet werden.
10: Die eine Sorge ist sicherlich die Eigenständigkeit, das ist die Macht der Gewohnheit, selber Entscheidungen zu treffen, aber wir haben die gleichen Interessen und die Sorge kann ich nehmen. Die zweite große Sorge ist sicherlich auch das Anteilskapital, dieses Geschäftsanteilsvolumen. Das ist durchaus verständlich, weil die Bauern haften mit diesem Kapital, das ist ihr Geld, auch hier können wir sie beruhigen. Wir haben ein durchdachtes Konzept und durch diese Zusammenarbeit können wir dieses Risikokapital in Zukunft sukzessive reduzieren. Und der dritte große Themenblock war natürlich die Milchabholung, war das Thema, sind alle Milchsorten weiterhin auch in unserem Portfolio. Wir haben die Sicherheit, dass alle Milchsorten verarbeitet werden, alle abgeholt werden.
5: Auch der sanierungsbedürftige Standort in Kapfenberg soll vorerst weitergeführt werden.
2: Und wir kommen noch zum Wetter. Mit einigen Wolken geht es durch den Abend. Die kommende Nacht wird dann großteils bewölkt. In der Obersteiermark kann es regnen. Der Wind flaut ab in der Nacht und die Temperaturen sinken auf 18 bis 12 Grad. Morgen wird er geführt werden. Und wir kommen noch zum Wetter. Mit einigen Wolken geht es durch den Abend. Die kommende Nacht wird dann großteils bewölkt. In der Obersteiermark kann es regnen. Der Wind flaut ab in der Nacht und die Temperaturen sinken auf 18 bis 12 Grad. Morgen am Freitag wird es

0: auf der Zufahrt. Geduld heißt es wieder mal in Graz. 15 Minuten länger brauchen es auf der Puntigammer Straße in beiden Richtungen. Vor der Baustelle bei der Puchstraße. Gute Fahrt.
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Sam Cooke singt uns Sweet Soul Music. Haben Sie heute das Gefühl gehabt, Sie haben irgendwas einmal tausendmal erklären müssen? Ja, durchatmen. Wir haben ein besseres Angebot für die Ohren für Sie. Bei uns gibt es die Zahl 1000 jetzt in einer absolut kultigen Variante und positiv. Nämlich 1000-mal du. Deutsche Popgeschichte pur, die Münchner Freiheit jetzt für Ihre Ohren.

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1: Am Mikrofon ist Anselm Peer. ÖVP-Chef und Bundeskanzler Christian Stocker hat zuletzt ein Zukunftsdepot für Kinder und Jugendliche angeregt. Ab nächstem Jahr sollen Eltern für ihre Kinder bis zu 5.000 Euro jährlich in Aktien, Fonds oder Anleihen investieren können. Die daraus erzielten Gewinne sollen von der Kapitalertragssteuer befreit werden. Und geht es nach ÖVP-Familienministerin Claudia Bauer, soll außerdem jedes Kind, das ab dem kommenden Jahr geboren wird, dafür ein Startkapital erhalten. Mehr von Tanja Malle.
2: Spesen- und gebührenfrei sowie steuerbegünstigt, so soll das Zukunftsdepot für Kinder und Jugendliche nach den Plänen der ÖVP aussehen. Dafür soll es auch Startkapital geben, sagt Familienministerin Claudia Bauer, ÖVP.
3: Das Ganze soll ab Jahresbeginn 2027 gelten. Für Kinder, die ab dann geboren werden, kann es auch eben ein Startguthaben hier geben von bis zu 500 Euro.
2: Die Kosten von je 40 Millionen Euro seien für die kommenden 2 Jahre budgetiert. Die Neos nennen den Vorstoß gut und überfällig. Aus Sicht des SPÖ-geführten Finanzministeriums seien noch wesentliche Fragen offen. Die Steuerbegünstigung nicht im Budget vorgesehen. Diese könnte kosten. Wer die im ÖVP-Modell maximal vorgesehenen 5.000 Euro pro Jahr investiert, spart über 18 Jahre hinweg knapp 25.000 Euro an Kapitalertragssteuer. So ein Rechenbeispiel aus dem Familienministerium.
1: Neben Oberösterreich gibt es jetzt auch in Niederösterreich einen Legionellenfall. Im Bezirk Amstetten ist eine Frau erkrankt. Die Bezirkshauptmannschaft bestätigt einen entsprechenden Bericht der niederösterreichischen Nachrichten. Die Suche nach der Infektionsquelle läuft. Die Zahl der billigen Kleinpakete aus China ist zurückgegangen. Seit vor 2 Monaten die EU-weite Paketabgabe von 3 Euro pro Produktkategorie in Kraft getreten ist. Nicht nur in Österreich, auch in Belgien. Unsere Korrespondentin Verena Sophie Meyer hat dort ein Logistikzentrum besucht.
4: Die chinesische Billigpackerlflut hat etwas abgenommen. Das wird im Logistikzentrum im belgischen Liège sichtbar. Der belgische Zoll hat dort ordentlich damit zu kämpfen.
5: Wenn man das vergleicht, voriges Jahr Juli und dieses Jahr Juli, dann hat man 60 Millionen weniger Paketen, die deklariert worden sind.
4: Sagt der Chef der belgischen Zollbehörde, Christian van der Veren. Der Frachtflughafen in Liège ist ein wichtiger Hub für Billigpackerl nach West- und Nordeuropa. Sie werden von hier nach Frankreich oder auch Deutschland weitergebracht. Und jetzt zeigt sich eine Tendenz. Die chinesischen Plattformen schicken vermehrt größere Pakete in Lagerhallen, um sie aus Europa weiter zu versenden.
5: Die großen Unternehmen, die Shein, die Temu, sie haben sich organisiert, die sind gut organisiert.
4: Das nächste Ziel, mehr chinesische Packerl auch wirklich zu kontrollieren, denn derzeit ist das nur bei einem Bruchteil bei 0,006% der Fall.
1: New York schränkt die Nutzung von künstlicher Intelligenz an öffentlichen Schulen ein. Ab Schulbeginn in der kommenden Woche dürfen Schülerinnen und Schüler unter 14 Jahren keine KI-Anwendungen wie ChatGPT oder Claude mehr benutzen, kündigt Bürgermeister Mamdani an. Das waren die Nachrichten mit Anselm Peer. Und jetzt zum Wetter.
6: Mit einigen Wolken und etwas Sonnenschein geht es durch den Abend. Auch einzelne Regenschauer können in den kommenden Stunden auftauchen. Am wahrscheinlichsten sind sie von Salzburg bis Niederösterreich. Außerdem bläst im Donauraum weiterhin lebhafter Wind. Die Temperaturen, die sind spätsommerlich. Immer noch 28 Grad hat es jetzt zum Beispiel in Graz und in Neusiedl am See. Morgen wird es dann noch wärmer, 26 bis 33 Grad erwarten uns am Nachmittag. Dazu scheint oft die Sonne. Etwas dichtere Wolken gibt es anfangs aber noch von Oberösterreich bis ins Burgenland. Außerdem wird es wieder windig. Am Samstag ziehen von Norden her ein paar Schauer durch. Am Sonntag wird es wieder überwiegend sonnig. So viel zum Wetter von Nathalie Auer.
7: 4:04 zum Radio Steiermark Verkehrsservice. Alles gut auf den steirischen Straßen. Bis auf in Graz auf der Puntigammer Straße. Da brauchen es 10 Minuten länger und zwar in beiden Richtungen von der Baustelle bei der Bruchstraße. Gute und sichere Fahrt.
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7: Seit mehr als 6 Jahrzehnten verwandelt der Landesblumenschmuckwettbewerb unsere schöne Steiermark in ein Meer aus Farben und Düften. Bringt Gemeinschaften zusammen und ja, macht einfach alles schöner, ja? Das Motto des 67. Blumenschmuckbewerbs ist heuer Mach mit und blüh auf. Eine Gewinnerin hören Sie gleich bei uns und außerdem habe ich einen Blumenstrauß voll feinster Musik für Sie. Wir starten gleich rein in die Stunde mit Nancy Sinatra, Lee Hazelwood, Seiler und Speer und Tina Turner. 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

0: Nancy Sinatra, Lee Hazelwood, Lady Bird auf Radio Steiermark. Mach mit und blüh auf. Das war das Motto des heurigen 67. Landesblumenschmuckwettbewerbs. Und heute Nachmittag sind in Knittelfeld die Sieger bekannt gegeben worden. Sandra Supern war für uns mit dabei und hat schon eine Siegerin vom Mikrofon.
1: Die erste Auszeichnung beim Landesblumenschmuckbewerb ging an Haus mit Vorgarten und das steht in
2: St. Ruprecht, Gemeinde St. Jörn am Kreisberg.
1: Und gehört der?
2: Familie Edlinger-Weiermeier.
1: Ich darf Ihnen ganz herzlich gratulieren.
2: Arbeit ist es in dem Sinn überhaupt keine, sondern einfach eine Freude mit den Blumen.
1: Wir sind jetzt gerade in Knittelfeld, aber würde man jetzt durch Ihren Garten spazieren, was würde man da alles für Blumen sehen?
2: Von Sträuchern und Blumen und Knollenbegonien, Fuchsien.
1: Wie oft sind Sie da im Garten und werkeln?
2: Ja, circa 2-3 Stunden am Tag schon.
1: Und warum machen Sie das so gern? Was für ein Tipp haben Sie, dass man die Freude am Garten nie verliert?
2: Meine Familie sind alles Musikanten und ich habe die Blumen.
1: Gerlinde Edlinger, herzliche Gratulation.
2: Danke.
0: 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Ja, was rausgekommen ist, wir haben es an vielen Orten der Steiermark gesehen. Da blüht es ja wirklich wunderbar. Und die Sieger des 67. Landesblumenschmuckwettbewerbs sehen Sie natürlich in Steiermark heute und die Bilder davon auch im Internet unter steiermark.orf.at. Gratulation an alle grünen Daumen.

Geht's Ihnen auch manchmal so? Da hören Sie im Laufe des Tages irgendein Lied. Und das müssen Sie dann irgendwie den Rest des Tages vor sich hin summen, singen. Ja, ich sag's Ihnen gleich, Vorsicht, auch dieses Lied ist Brandohrwurm gefährlich. Die Boys Town Gang. Can't take my eyes off you. Für Sie auf Radio Steiermark.

0: Also ich habe Sascha vor kurzem live gesehen und der schaut viel besser aus als vor vielen, vielen Jahren. Die Musik klingt aber noch immer gut. Lucky Day um 6:30.
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2: Russland hat Sabotageaktionen im Land Dänemark, im Norden von Europa geplant und vorbereitet. Das hat der Spionagechef vom Inlandsnachrichtendienst gesagt. Ein Inlandsnachrichtendienst achtet etwa darauf, dass Verbrecher aus anderen Ländern keine geheimen Informationen stehlen. Unter den russischen Sabotagezielen sind vor allem dänische Waffenfabriken. Das Wetterereignis El Niño wird im Jahr 2026 sehr stark sein. Das hat die Chefin von der UNO-Wetterbehörde WMO gesagt. El Niño wird bis zum Februar 2027 dauern. Durch El Niño ist die Gefahr weltweit höher für Überschwemmungen, Trockenheit und große Hitze. Durch den Klimawandel ist das Wasser im Meer wärmer. Das wärmere Wasser lässt El Niño stärker werden. Heute war eine wichtige Regierungsrede vom spanischen Ministerpräsidenten Pedro Sánchez. Grund sind die Ereignisse in Ceuta. Die Stadt Ceuta liegt an der Küste vom nordafrikanischen Land Marokko. Ceuta gehört aber zu Spanien. Rund 72.000 Migranten sind im Juli von Marokko nach Ceuta gekommen. Die meisten Migranten sind wieder in Marokko. Viele Bewohner auf Ceuta fordern, dass auch diese Migranten nach Marokko zurückgehen. Pedro Sánchez wirft Russland und Israel vor, dass sie falsche Informationen auf Internetseiten verbreitet haben und somit schuld am Migrantenansturm sind. Dass Marokko schuld sei, glaubt Sánchez nicht. Die Stadt Graz hat derzeit sehr große Geldprobleme. Bis zum 10. September werden vorerst keine neuen Geldförderungen in Graz genehmigt. Bereits beschlossene Geldförderungen sind vom Stopp nicht betroffen. Die steirische Landesregierung möchte die Lage in Graz jetzt prüfen. Das waren Nachrichten in einfacher Sprache. Redaktion Raffaela Singer und Lorenz Lohr.
0: 18.32 Uhr zum Radio Steiermark. Verkehrsservice in Graz brauchen Sie 10 Minuten länger. Auf der Puntigammer Straße in beiden Richtungen, vor der Baustelle bei der Buchstraße. Gute und sichere Fahrt.
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Die Knickerbocker und ihre Puppe. Eltern versuchen ja immer wieder Kindern ihre Werte und auch Vorlieben mitzugeben. Es war damals noch die Zeit der Kassetten. Und mein biologischer Erzeuger hat mir zu Weihnachten immer so 3 Überspielungen geschickt. An ein Jahr kann ich mich noch ganz genau erinnern, da war eine Kassette von den Beatles mit dabei, eine von den Rolling Stones und eine von der Maggie Reilly. Einerseits zusammen mit Mike Oldfield, Moonlight Shadow, wir wissen es ja, aber auch solo. Und da muss ich heute noch mitsingen bei diesem Lied. Every Time We Touch.

0: Don Candida auf Radio Steiermark. Mit uns zum Cupspiel. Samstag, Voitsberg gegen Sturm. Was halten Sie davon? 15:30 geht's los. Einmal zwei VIP-Tickets hätten wir für die engagiertesten und kreativsten Fußballfans. Udri Wutri warat das Spiel 0316 42 58 58. Sie haben jetzt noch 5 Stunden lang Zeit, sich kreativ auszutoben und bei uns aufs Bundle zu sprechen. 0316 42 58 58. Ist schon einiges Kreatives reingekommen.
1: Rates Anton. Udri Wutri. Da fahre ich mit dem Traktor hin. Das schaffe ich leicht bis zum Matchbeginn. Dann lasse ich mir die Zwankerl in der Pause auf der Zunge zerrinnen, denn es gibt ja zwei VIP-Karten zum Gewinnen.
2: Ewald Klaura, Rudri Wutri, Knickerbocker, Voitsberg gewinnt gegen Sturm Graz locker. Danke.
3: Brigitte Kraxner, Rudri Wutri, schwarze Macht, Voitsberg wird übermorgen flach gemacht. 3 Punkte mit nach Graz genommen. Die Gegner hat die Angst bekommen.
4: Ja, hallo, Michael Hutter. Hudri Wudri, Stanzl singen. Die Karten da, die so gern gewinnen.
0: Hudri Wudri. Die Hörerinnen und Hörer sind echt kreativ. 0316 42 58 58. Sie haben noch bis Mitternacht Zeit, da Ihre kreativen Ergüsse auf Band zu sprechen. Und bitte morgen in der Früh, guten Morgen Steiermark hören, ab 5, wenn wir anrufen. Bitte schön abheben und das Gstanzl echt nochmal parat haben. Sponsor.

Good Thing ist es. Ja, Sie wissen es. Der erste Donnerstag im Monat ist ein guter Donnerstag. Zumindest für alle, die gern hören, was ich gern höre. 20 bis 24 Uhr, 036 46 90, die Telefonnummer. Und zuvor eine Stunde lang vollgefüllt mit guter Musik. Ich bin Kathi Wenosch, würde mich freuen, wenn wir uns morgen in Irtning sehen oder zumindest im Radio hören. 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
1: Am Mikrofon ist Anselm Peer. An der Spitze des Bundesheeres gibt es einen Wechsel. Harald Wodosek wird neuer Generalstabschef. Der bisherige nationale Rüstungsdirektor übernimmt Ende September von Rudolf Striedinger, der in Pension geht. Das hat das Verteidigungsministerium vor kurzem bekannt gegeben. Tanja Malle berichtet.
2: 6 Offiziere haben sich um den höchsten militärischen Posten in Österreich beworben. 3 wurden von der zuständigen Kommission als in höchstem Ausmaß geeignet eingestuft. Verteidigungsministerin Claudia Tanner, ÖVP, hat sich nun für Rüstungsdirektor Harald Wodosek entschieden. Wodosek leitet beim Bundesheer seit 2021 die für Beschaffung zuständige Direktion. Mit Ende September übernimmt er die militärische Gesamtverantwortung in einer für das Bundesheer herausfordernden Phase. Die Streitkräfte sollen weiter modernisiert, neu aufgerüstet und auf neue sicherheitspolitische Herausforderungen vorbereitet werden. Gleichzeitig steigt der Bedarf an Personal und militärischen Fähigkeiten. Als Generalstabschef ist Wodosek künftig der ranghöchste Offizier des Bundesheers und einer der wichtigsten militärischen Berater der Verteidigungsministerin.
1: Bei der gefährlichen Überfahrt von Westafrika zu den Kanarischen Inseln könnten mehr als 80 Migrantinnen und Migranten ums Leben gekommen sein. Laut einer Hilfsorganisation hat das kleine Holzboot vor einem Monat in Gambia mit 127 Menschen abgelegt. Als es jetzt von der spanischen Seenotrettung gefunden wurde, waren nur noch 44 Menschen und 5 Leichen an Bord. Die Fahrt über den Atlantik gehört zu den gefährlichsten Fluchtrouten der Welt. In Italien gibt es weiter kein nationales Gesetz zur Sterbehilfe, obwohl das Verfassungsgericht das Recht darauf unter bestimmten Voraussetzungen anerkannt hat. Etliche Regionen haben daher eigene Gesetze erlassen, jetzt mit Venetien erstmals auch eine rechtsregierte. Aus Italien Cornelia Wospanik.
3: Der assistierte Suizid, wie man ihn in Italien nennt, wird vom Verfassungsgerichtshof als Recht anerkannt, aber seit Jahren fehlt es an einem nationalen Gesetz. Nachdem im vergangenen Jahr bereits 3 Linksregierungen Regionen eigene Gesetze verabschiedet haben, folgt nun mit dem Veneto erstmals eine rechtsregierte. Lega-Politiker Luca Zaia hatte schon vor Jahren versucht. Streng genommen ist es ein Gesetz, das regelt, wie die regionale Gesundheitsbehörde mit einem Gesuch umgeht. Fratelli d'Italia gingen nicht mit. Ein nationales Gesetz ist mit der Rechtsregierung nicht in Sicht. So könnten weitere regionale folgen, die allesamt vom Verfassungsgerichtshof beobachtet werden.
1: Bei der Spanien-Rundfahrt Vuelta wird der Osttiroler Felix Gall heute Tagessiebenter. Er hat seinen Vorsprung zwar ausgebaut, aber weitere Sekunden auf den führenden Spanier Enric Mas verloren. Der heutige 12. Abschnitt war die Königsetappe der Spanien-Rundfahrt mit 4.500 Höhenmetern und der höchsten Bergankunft der gesamten Tour. Das waren die Nachrichten mit Anselm Peer. Und jetzt zum Wetter.
4: Sehr warm haben wir es für Anfang September. In den Landeshauptstädten hat es derzeit zwischen 24 Grad in Salzburg und 27 Grad in Graz. Dazu gibt es eine Mischung aus einigen Wolken und größeren Sonnenfenstern. In den kommenden Stunden kann es stellenweise auch regnen, und zwar vor allem in Oberösterreich und im westlichen Niederösterreich. Außerdem bläst im Donauraum nach wie vor lebhafter Wind. Morgen geht es windig, oft sonnig und teilweise heiß weiter. Die Temperaturen erreichen 26 bis 33 Grad. Am Samstag zieht von Norden her dann ein Wolkenband samt Schauern durch. Damit gehen die Temperaturen eine Spur zurück. Am Sonntag gibt es dann wieder mehr Sonnenschein. So viel zum Wetter von Nathalie Auer.
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1: Am Mikrofon ist Anselm Peer. Die Verwaltung soll digitaler werden, das sieht eine Gesetzesnovelle der Regierung vor. Bescheide im öffentlichen Dienst werden künftig vollautomatisch, nicht mit Hilfe, sondern von künstlicher Intelligenz erstellt, ganz ohne menschliche Kontrolle. 35 Stellungnahmen sind während der Begutachtungsfrist eingegangen, mit einigen Bedenken, berichtet Annabella Mini.
2: Egal, ob es um den Antrag auf Familienbeihilfe, Förderansuchen oder Baubescheide geht, künftig regelt das die KI, sagt der für Digitalisierung zuständige Staatssekretär Alexander Pröll von der ÖVP am Rande eines Termins in Berlin.
3: Die Verwaltung braucht die modernsten Werkzeuge wie zum Beispiel KI. Hier haben wir die rechtliche Grundlage geschaffen. Das ist der erste Schritt. Es wird so möglich sein, dass KI zukünftig einsetzbar ist.
2: Künstliche Intelligenz sei fehleranfällig und führe zu falschen Ergebnissen, kritisieren Grundrechtsorganisationen in der bereits abgelaufenen Begutachtungsfrist. Die Richtervereinigung hat Bedenken geäußert, dass die Verwaltungsgerichte einen bürokratischen Mehraufwand befürchten. Dem entgegnet Pröll.
3: Es geht um viele automatisierte Entscheidungen, aber wichtig ist, dass richterliche Entscheidungen davon nicht betroffen sind und der Rechtsschutz und der Datenschutz der Bevölkerung natürlich nicht ausgehöhlt wird.
2: Es gehe laut Pröll vor allem darum, dass die Bevölkerung schneller zu Entscheidungen komme.
1: In Oberösterreich gibt es nach dem Fund einer Frauenleiche jetzt ein vorläufiges Obduktionsergebnis und es deutet auf ein Verbrechen hin. Die tote 53-Jährige ist vorgestern in Vöcklabruck am Ufer der Ager gefunden worden. Stefan Schnabel berichtet.
4: Die Leiche der 53-jährigen Frau aus Lackirchen weist Stichverletzungen auf. Jetzt wird wegen Mordes ermittelt, sagt der Sprecher der Staatsanwaltschaft Wels, Christoph Weber.
5: Es liegt ein vorläufiges mündliches Obduktionsergebnis vor. Aufgrund dieses Obduktionsergebnisses ist von einer Fremdtötung auszugehen.
4: Noch ist kein Verdächtiger festgenommen worden. Auch wo die Tatwaffe ist, kann noch nicht gesagt werden. Klar ist hingegen, die Frau ist in einer psychiatrischen Klinik in Vöcklabruck in Behandlung gewesen, wie die Gesundheitsholding bestätigt. Am Samstag ist sie nach einem Ausgang nicht mehr zurückgekehrt. Gefunden worden ist die Leiche der Oberösterreicherin von Kindern, die am Ufer der Ager gespielt haben. Sie werden von einem Kriseninterventionsteam betreut.
1: Bei einem russischen Luftangriff in der ukrainischen Hauptstadt Kiew ist jetzt am Abend ein Hochhaus schwer beschädigt worden. Die Behörden melden mindestens einen Toten. In Serbien hat die Polizei 4 Verdächtige festgenommen, die Sprengstoff und Drohnen in die EU geschleust haben sollen. Ein Anschlagsversuch auf eine Pipeline im April hat die Ermittler auf ihre Spur gebracht. Es wird auch untersucht, ob es eine Verbindung zu dem Anschlagsversuch am Flughafen Leipzig mit Sprengstoffdrohnen gibt, berichtet das deutsche Nachrichtenmagazin Der Spiegel. Bei den Tennis US Open erreicht die Österreicherin Anastasia Potapova die 3. Runde nach einem Dreisatzsieg über die Französin Chanchon. Potapova trifft dort auf die Siegerin der Partie Lili Tagger gegen Amanda Anisimova, die gerade gegeneinander spielen. Das waren die Nachrichten mit Anselm Peer. Und jetzt zum Wetter.
6: Ein paar Regenschauer ziehen in den kommenden Stunden besonders in Oberösterreich im Waldviertel und im Mostviertel durch. Sonst bleibt es heute Nacht meist trocken. Die Temperaturen, die sind sehr unterschiedlich. Frische 16 Grad hat es derzeit in Bad Pleiberg. Sommerliche 26 sind es dagegen in der Wiener Innenstadt. Morgen wird es dann überall warm bis heiß mit Höchstwerten von 26 bis 33 Grad. Dazu gibt es einiges an Sonnenschein und es wird wieder windig. So viel zum Wetter von Nathalie Auer.
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7: Ja, grüß Sie. Schönen guten Abend. 4 Stunden liegen vor uns, in denen es das gibt, was Sie gerne aus der Volksmusik hören. Einige Briefe, Karten und E-Mails habe ich und Ihren Anruf habe ich hoffentlich. 0316 46 90. Michael Knaller begrüßt Sie heute Abend am Telefon. Wir freuen uns auf Sie. Das Neuberger Wirtshaus-Trio eröffnet unsere lange Nacht tief im Buchenwald.

0: So, der erste Anrufer des Abends kommt aus Markt Hartmannsdorf, Hans-Jörg Beiler. Schönen guten Abend.
1: Guten Abend, Frau Christine, grüß Gott.
0: Was gibt's für Grüße, was gibt's für einen Musikwunsch?
1: Ich bitte meiner lieben Frau und vor allem dem Krankenhausort, wo ich morgen operiert werde, danke. Und ich will die Sternkugler, irgendwas, was ihr habt, weil sie sind bei meiner Mutti Schulgang im Garten. Alles Gute, liebe Christine, ihr ganzen Team. Gottes Segen, bleibt gesund und macht so weiter. Ihr seid die Nummer 1. Wir hören uns von der ersten bis zur letzten Minute jeden Tag.
0: Das danke. Ist schön. Das ist schön. Dann alles Gute für die OP morgen, lieber Hans-Jörg.
1: Danke. Gell? Danke, danke. Gell?
0: Und die Verwandten kommen.
1: Genau, die wie immer. Wenn man sie braucht, kommen sie. Danke. <gell?
0: lacht> Servus, pfiat dich.
1: Danke, tschüss, Gesine. Baba, danke, Michael. Ciao.

Eine E-Mail habe ich von Thekla Pichler bekommen. Sie schreibt: Liebe Christine, wir haben uns beim Gipfeltreffen kennengelernt. Heute grüße ich alle Hörer, die wie ich jeden Donnerstag beim Radio sitzen und die Sendung genießen. Danke für deine unterhaltsame Sendung. Ohne viele Worte, einfach genial. Danke und liebe Grüße, Thekla Pichler aus St. Kathrein am Offeneck. Der Musikwunsch spiele ich sehr, sehr gerne etwas mit Ernst Zwanzleitner. Wir schehen's an die Gamsal.

0: Die Familie Zwanzleitner, wie schön sind die Gamserl. 0316 46 90, Hermann Mittendorfer aus Alter See, habe ich jetzt dran. Grüß dich.
1: Grüß dich, Christine.
0: Servus.
1: Wie geht es dir?
0: Ja, sehr gut. In der langen Nacht geht es mir immer sehr gut. Dir auch, ja. Hoffe ich.
1: Ja, danke. Ja, ich möchte einen grüßen lassen.
0: Bitte.
1: Meine Mutter ist im Generationenhaus im Pflegeheim in Udersee und das ganze Personal vom zweiten Stock, die Simone und die Brigitte, sind die Chefidäten und das ganze Personal möchte ich alle begrüßen lassen.
0: Mhm.
1: Meine Mutter wird es hören oder auch nicht, vielleicht schläft schon. Dann die Lise Gaspedl in Udersee und den Hubert, meine Putzfrau. Dann die Frau Trafik in Udersee, die zwei Damen. Ich möchte auch nicht grüßen lassen. Der ist ja nicht bedient. Dann meine Cousine, Regine Meierl, in Mitterbruck. Ja. Und sonst eigentlich fällt mir nicht mehr nichts ein.
0: Ist ja auch gut, waren ja doch einige Glückwünsche oder Grüße.
1: Ja, gell? Gut. Ja, das andere machen wir nächstes Mal, gell?
0: Das andere, genau, das machen wir das nächstes Mal.
1: Nur wenn wir von Waldstadt und Selbstschutz nehmen, ein oder aus. Ich möchte alle abgrüßen lassen.
0: Na bitte.
1: Weil die kenne ich auch recht gut.
0: Mhm, Waldrat und Sepp.
1: Genau.
0: Und was für Musikwunsch darf ich da spielen, erfüllen?
1: Ja, das haben wir es aussehen.
0: Nehmen vom Stallhofner Dreigesang.
1: Ja, genau. Bitte.
0: Sehr gerne.
1: Ich sage recht schönen Dank, Christine. Nächstes Mal hören wir uns wieder, gell?
0: Ja, ich freue mich schon drauf. Liebe Grüße nach Altersee.
1: Danke,
0: Pfiat dich.
1: Pfiat dich.

0: Und da gibt es noch einen schönen Applaus für den Stallenhofler Dreiecksong mit Der Sommer ist aus. 0316 46 90 habe ich da jetzt die Frau Adelgunde Meierhofer aus St. Johann am Tauern dran?
1: Ja.
0: Schönen
1: ja.
0: Guten Abend.
1: Grüß Gott, guten Abend.
0: Grüß Sie, sind wir schon live auf Sendung?
1: Ich ja. Und zwar möchte ich bitte meiner Schwester, der Frau Rosi Direk aus Mautern, die hat im August den 88. Geburtstag gefeiert. Und da möchte ich ihr auf diesem Weg nur mal alles Gute wünschen. Und weiterhin so gute Gesundheit und so gute Schaffenskraft. Und von unseren beiden Schwägerinnen, der Luisi Brucker und der Froni Brucker, auch alles Gute für meine Schwester.
0: Mhm. Haben Sie denn den 88er von der Schwester Rosi schön gefeiert?
1: Haben wir noch nicht. Also sind wir noch nicht zusammengekommen, aber wir sind ständig im Kontakt.
0: Oh, wie schön. Wie schön. Ja. Wie schön. Und was haben Sie für einen Musikwunsch, Frau Meierhofer?
1: Und zwar das Writing Trio. Das ist eine Musikgruppe, die also aus Mautern stammt.
0: Und ein spezielles Lied auch?
1: Da gibt es das Lied Auf der Gwan, der kleine Hauen.
0: Haben wir schon hergerichtet.
1: Hab schon hergerichtet.
0: Ja.
1: Großartig.
0: Dann viel Freude ja. Damit.
1: Ja, danke vielmals.
0: Schönen Abend
1: danke.
0: Noch.
1: Danke. Gute Nacht.

Eine E-Mail habe ich jetzt hier. Unser Bruder Erich Wagner hat gestern am 2. September seinen 75. Geburtstag gefeiert. Lieber Erich, 75 Jahre sind ein Grund zum Feiern, zum Lachen und zum Zurückblicken. Bleib so lustig, herzlich und lebensfroh wie bisher. Deine Geschwister Sepp, Berti, Luis und Andrea mit Familien wünschen dir von Herzen Gesundheit, Glück, noch viele schöne Jahre, viel Zeit für deine Familie, ein gesundes Glaserl und natürlich immer einen Grund zum Lachen. Gewünscht werden die Festbänkler mit ein Leben lang.

0: Jetzt ist die Helga Polin aus Lierzen in der Leitung. Schönen guten Abend.
1: Schönen guten Abend. Grüß Gott.
0: Sie wünschen sich ein Lied aus besonderem Grund.
1: Ja, und zwar, wir haben vor 14 Tagen ein Klassentreffen gehabt vom Kramerhof aus, auf der Krähenhütte bei Maria Lankowitz. Und da hat das Lied die Verena gesungen, das ist die Tochter von Wolfgang Sorger, vom ehemaligen Grazer Spatz.
0: Ja.
1: Und das war so schön. Und hiermit möchte ich alle grüßen, die bei dieser Runde dabei waren, die das hören. Und das wär's. Und von uns zu Hause, die mich kennen und mögen.
0: Die kriegen auch einen lieben Gruß.
1: Sonst bin ich zufrieden.
0: Das ist schön, das ist schön. Dann haben wir jetzt von der Nachtigall, habe ich das Jodeln gelernt, vom Takeuchi.
1: Dankeschön.
0: Viel Freude
1: Schönen
0: damit.
1: Abend noch.
0: Danke.
1: Tschüss, wiederhören.

0: Nachtigalljodler Takio Ishii auf Radio Steiermark.
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0: Das 12. Kulinarium in Fronleiten im Römerpark. Die hiesige Top-Gastronomie wird ihre Qualität wieder unter Beweis stellen. Es werden geschmackige Schmankerl mit gemütlicher steirischer Gastlichkeit und musikalischer Umrahmung geboten. Das Kulinarium in Fronleiten am Mittwoch, 9. September ab 15 Uhr mit der Knöpferlstreich und der Poldl Hausmusi aus Fronleiten. Steirische Sänger und Musikanten treffen, es geht in die Herbst-Wintersaison, am 12. September in Lassnitzhöhe mit eine halbe Tonne Wohlklang, der Familienmusik Stix, der Knöpferlstreich, den Murbradlern und dem Trio RSE. Daniel Neuhauser führt durch den Abend, Samstag, 12. September im GPZ-Kursaal Lassnitzhöhe, um 19 Uhr geht's los. Am 12. und 13. September findet bei den Ponytalern der Familie Deutsch in Thal bei Graz ein Vorführhandwerksmarkt statt. Die Besucher können traditionelles und neues Handwerk hautnah erleben. Gezeigt werden unter anderem Zwirnknöpfe nähen, Korbflechten, Filzen, Klöppeln, Spinnen und Schmieden. Der Eintritt ist frei, Samstag, 12.09. von 13 bis 19 Uhr und Sonntag, 13.09. von 11 bis 18 Uhr in Thal bei Graz. Jubiläumsfest und Bezirksmusikertreffen Eichkögel BMT von Freitag 11. September bis Sonntag 13.09. am Festplatz Eichkögel. Am Sonntag gibt's die 100-Jahr-Jubiläumsfeier Frühschoppen im Zelt mit Franz Posch und seinen Innbrücklern.
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0: Ja, weil da gerade vom Vorführhandwerksmarkt die Rede war, Michael Seekircher und Freunde bringen uns den Handwerkslandler.

0: Jetzt habe ich Gerhard Hutter aus Wettmannstetten dran. Schönen guten Abend, Herr Hutter.
1: Guten Abend, liebe Christine.
0: Ganz schwach höre ich Sie nur.
1: Ich hätte ein paar Grüße zum Durchgeben.
0: Bitte.
1: Die Regina und Gerhard Vordran möchte alles Gute wünschen. Und dann, wir haben jetzt 2 Tage Weintrauben gelesen bei der Weinprinzessin Burkhardt, Sandra Burkhardt.
0: Wow, super.
1: Und da waren wir alle Tag 14 Leute und das war ganz super. Und den möchte ich auch alles Gute wünschen. Und die Frau Paul in Laufenberg, die Oma, der möchte alles Gute wünschen. Und der Musikwunsch wäre bei die Zirnwaldburm, was läuft's?
0: Dann nehmen wir noch die Zirnwaldburm Polka.
1: Ja, das passt schon.
0: Ja, super.
1: Und danke schön und alles Gute.
0: Danke Ihnen, schönen Abend noch.
1: Wiedersehen.

bin ja schon wieder dran. Eine E-Mail mit einem Gruß für Peter Putz. In Birkfeld ist er daheim. Lieber Papa, lieber Opa, wir wünschen dir nachträglich zu deinem 80. Geburtstag alles Gute, viel Gesundheit und noch viele Jahre als Organist in Birkfeld, wo du schon 60 Jahre im Dienst bist. Auch die Pfarren Heilbronn und Fischbach, wo du als Aushilfsorganist tätig bist, wünschen dir alles Gute. Von deiner Frau Maria und deinen Kindern Waltraud und Josef, Barbara, Peter und Andrea, Jakob und Jasmin. Und von deinen Enkelkindern Antonia, Franziska, Philipp, Lian, Valentina, Melina, Jakob und Johanna auch die besten Glückwünsche. Bleib so, wie du bist, so gefällst du uns am besten. Mein schönes Almenland wird für sie gewünscht, lieber Peter Putz.

0: Storrieser Dreigesang, mein schönes Almenland. 0316 46 90. Jetzt habe ich Frau Gertrude Stangl aus Mühlen dran. Guten Abend.
1: Ja, grüß Gott, Frau Gutzelnik.
0: Grüß Sie.
1: Darf ich bitte ein paar Dankeswörter für unseren lieben Herrn Pfarrer durchsagen?
0: Unbedingt.
1: Ja, bitte. Unseren lieben Herrn Magister Pfarrer Josef Kranzl möchte ich samt meiner Familie ein großes Danke sagen für die Leistungen für unsere Kirchen. 7 Pfarrer hat der Kopf. Herr Pfarrer war 28 Jahre Priester bei uns. Herr Pfarrer hat alles mit Liebe gemeistert, ob Priester, 2 Kirchen renoviert, dabei selber fest mitgeholfen, fast alle Friedhöfe selber Rasen gemäht, die Kirchen, Friedhöfe, Friedhofmauern, alles im super Zustand gehalten. Mehr habe ich gar nicht aufgezählt, aber er hat sicher viel gemacht. Danke für alles, Herr Pfarrer, und wir wünschen Ihnen viel Gesundheit, Glück und Gottes Segen im wohlverdienten Ruhestand. Das war's, Frau Gutzelnik.
0: Für Pfarrer Josef Kranzl kriegt auch jetzt ein musikalisches Dankeschön.
1: Ja, hat mir der Michael geholfen, weil ich habe nicht gewusst, was man da sollte. Aber
0: die Familienmusik Lukic ist es, gell?
1: Weil ich habe mit der Cousine schon gesprochen und die habe ich gesagt, ob das passt. Sag sie ja.
0: Das ist doch, das passt immer. Dankeschön und ich für den Pfarrer Josef
1: danke.
0: Kranzl.
1: Bitte. Danke, Frau Gutzelnik.
0: Sehr gerne.
1: Und euch alles Gute, ja. Und wir hören uns wieder einmal.
0: Freue mich jetzt schon drauf.
1: Ja, danke vielmals.
0: Gerne.

0: Dankeschön für Pfarrer Josef Kranzl vom Familiengesang Lukic. 0316 46 90 aus Straß ruft Sigmund Fröhlich an. Guten Abend.
1: Guten Abend.
0: Sie haben Grüße, Herr Fröhlich.
1: Ja, ich möchte gern unsere Senioren in der Ortsgruppe Straß recht herzlich grüßen und dann auch meine Familie, die Familie Fröhlich, eine große Familie, und die möchte ich alle grüßen.
0: Gar nicht einzeln jetzt aufzählen, da wären wir nicht fertig.
1: Nein,
0: wahrscheinlich.
1: Brauchen wir nicht einzeln, die wissen schon alles. Ja?
0: Dann reden wir über einen Musikwunsch, was wollen Sie hören?
1: Die Sulm und die Weinberg.
0: Der Singkreis Keindorf bringt's.
1: Ja, ja.
0: Besonderes Lied für Sie?
1: Ja, das gefällt mir gut, weil ich ja in der Gegend viel früher mal viel zu tun gehabt habe. Dadurch habe ich das genommen.
0: Selbst auch gesungen?
1: Bitte? Nein, ich selber ist besser, wenn ich nicht singe.
0: Aber jetzt, wenn wir dann auflegen, dann können Sie ja mitsingen.
1: Ja, das schon, ja. Gell?
0: Das machen wir. Ich singe auch mit.
1: Ja, okay, danke. Gell?
0: Gerne, wiederhören.
1: Danke, wiederhören.

0: Anne Landschützer aus Predlitz habe ich jetzt dran. Guten Abend.
1: Hallo, guten Abend, Frau Christine. Wir haben jetzt eine schwere Zeit hinter uns. Meine Familie, weil von meiner Tochter ist der Gatti verstorben, beziehungsweise mein Schwiegersohn hat uns plötzlich binnen ein paar Tagen verlassen. Ja, und da möchte ich für alle meine ganzen, die was da uns beigestanden sind, die was uns in den Arm genommen haben und Trost zugesprochen haben, möchte ich mich bei allen Danke sagen. Oder auch in der Kirche, Ding und der Chor und bei der Aufbewahrung. Ja, es ist furchtbar. Und ich hätte das Lied gehabt, gern gehabt, einmal sehen wir uns wieder. Und da singt ja ein Kärntner Chor.
0: Hallo? Also, ja, ich habe schon zugehört. Das ist vom Gabalier und ein Kärntner Chor singt es auch wahrscheinlich.
1: Aber ja, haben wir schon gehört jetzt.
0: Ja, eigentlich, das ist mir jetzt zu schnell gegangen, dass ich das jetzt finde, muss ich gestehen. Gell? Und Gabalier in der Volksmusiksendung, das passt nicht so ganz. Aber ich hätte mir gedacht, wir spielen Ich mag die gern. Das ist so eine schöne Melodie und da schickt man ganz viel Kraft an Sie und Ihre Familie. Gell?
1: Wir müssen alle zusammenkehren, das ist so ganz unerwartet erkennen. Und und der war für alle da und da möchte ich mir bei der ganzen Bevölkerung Danke sagen für alles, die was uns so viel beigestanden sind und um den Arm genommen haben.
0: Wir schicken ganz viel Kraft, liebe Anne, der Familie.
1: Danke.
0: Auf Wiederhören.
1: Papa, danke.

0: Anruferin geht sich noch aus, die Lucia Scheusswohl. Guten Abend.
1: Guten Abend, Christine. Grüß dich.
0: Grüß dich.
1: Darf ich bitte ein paar Grüße durchgeben?
0: Bitte.
1: Ganz schnell. Also ich grüße die Gerti, die Gysi, dann meine Freundin in Eisnerz, die Hermi und alle, die mich kennen.
0: Ah, das ist schon alles?
1: Ja.
0: Und was für einen Musikwunsch gibt's?
1: Der alte Lindenbaum von, ich glaube, das Starnkugler, stimmt das?
0: Das Starnkugler-Trio, genau. Ja, genau. Ja. Dann hören wir uns das jetzt an.
1: Vor kurzem haben sie gespielt in der Früh, gell?
0: Mhm. Dann hören wir uns das jetzt an.
1: Danke, danke, danke.
0: Viel Freude damit. Pfiat die.
1: Pfiat die.

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1: Am Mikrofon ist Anselm Peer. Mehr als eine Woche nach der Sturzflut ist die Lage im nepalesisch-tibetischen Grenzgebiet katastrophal. Zehntausende Menschen müssen versorgt werden. Wasser, Lebensmittel und Medikamente fehlen. Allein in Nepal sind 8000 Häuser völlig zerstört. Fast 5000 Menschen werden noch vermisst. Knapp 1300 Tote wurden bisher geborgen. Hartmut Fiedler berichtet.
2: Die chinesische Regierung hat heute neue Hilfe für Nepal angekündigt. Der Sprecher des Außenministeriums nannte Zelte, Decken, Kühlkammern für Leichen, Schutzkleidung, Kommunikationsausrüstung. Neben der notdürftigen Versorgung der Überlebenden wird im Katastrophengebiet im Himalaya nach Vermissten gesucht. Leichen müssen identifiziert werden. Vor den Sammelstellen der Behörden stehen die Menschen Schlange. Es ist 8 Tage her, seit mein Bruder verschwunden ist. Wir haben keinen Kontakt zu ihm und er ist nicht unter den Toten, also bin ich hier für einen DNA-Nachweis. Der nepalesische Außenminister meinte, die Lage sei weitaus schlimmer, als es die Fernsehbilder vermitteln könnten.
1: Nach dem Angriff auf ein Umspannwerk bei einem Kohlekraftwerk im deutschen Bundesland Brandenburg ist ein Bekennerschreiben aufgetaucht. Die Polizei prüft derzeit, ob es echt ist. Laut Medienberichten soll das Schreiben von einem Einzeltäter stammen, der Stromerzeugung aus fossilen Brennstoffen ablehnt. Bestätigt ist das bisher nicht. Die Einigung auf Dürrehilfen und ein Klimagesetz hat vor 2 Wochen für Schlagzeilen gesorgt. Weniger beachtet worden ist jener Teil der Einigung, der den Bodenschutz betrifft. Die Koalition bekennt sich ja im Regierungsabkommen zum lange diskutierten Ziel von 2,5 Hektar Bodenverbrauch pro Tag. Die Neos sehen jetzt die Chance für eine Neuverteilung der Verantwortung. Felix Nowak berichtet.
3: Vom Bodenverbrauchsziel ist Österreich noch weit entfernt. Momentan liegt man bei einem Vielfachen der 2,5 Hektar täglich. Jetzt hat sich die Regierung zumindest darauf geeinigt, eine Arbeitsgruppe einzusetzen, die bis Jahresende einen konkreten Zielpfad vorlegen soll. Zu dieser Frist bekennen sich auf Anfrage alle 3 Regierungsparteien. Allerdings sind bei diesem Thema vor allem Gemeinden und auch Länder zuständig. Michael Bernhard von den Neos fordert eine Reform.
4: Der Bund braucht eine Rahmenkompetenz, um mit dem Zielpfad auch Mindeststandards festzulegen und finanzielle Rahmenbedingungen, Flächenwidmung auf Landesebene, nicht mehr auf Gemeindeebene.
3: Gegen ein fixes Hektarziel und einen Zielpfad spricht sich der Gemeindebund aus. Zum Bodenschutz bekennt man sich aber auch dort.
1: Bei den Tennis US Open ist für Lili Zager in Runde 2 Endstation. Nach starker Vorstellung reicht es gegen die ehemalige Nummer 3 der Welt nicht ganz. Die Osttirolerin scheitert an Amanda Anisimova 3:6, 6:3 und 1:6. Das waren die Nachrichten mit Anselm Peer. Und jetzt zum Wetter.
5: Teilweise nass verlaufen die nächsten Stunden, denn von Norden her ist eine Warmfront hereingekommen und die bringt besonders in Oberösterreich und in Niederösterreich ein paar Schauer. Bis morgen früh klingen die meisten Schauer aber ab und die Temperaturen sinken meist auf 19 bis 11 Grad. Tagsüber wird es dann für Anfang September ungewöhnlich warm. 26 bis 33 Grad erwarten uns am Nachmittag. Und passend zu diesen Badetemperaturen ist auch das Wetter, denn oft scheint die Sonne. Allerdings wird es auch windig morgen. So viel zum Wetter von Nathalie Auer.
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6: Starten wir rein in die nächste Stunde. Michael Knaller freut sich auf Ihre Anrufe 0316 46 90. Und ich starte hier mit einer E-Mail von Ingrid Feil. Martin Umundum, zum heutigen Geburtstag alles Gute. Morgen feiert meine Nichte Barbara in Mitterdorf bei Weiz, die Schwägerin Margot Feil am 5., Bruder Jakob am 15., Schwägerin Lisi am 20., Schwager Hansi am 21. Euch alles Liebe und Gute. Und Manuel Dröscher und Raffaela möchte ich nachträglich zur Geburt ihres kleinen Schatzes gratulieren. Ja, dann gibt's doch gleich den Marsch der Steirer in voller Länge für den kleinen Schatz von der Volksmusik Triple

0: Mit der nächsten Anruferin bin ich per Du, weil da fühlen wir uns jünger, gell, Hertha Bergmeier?
1: Ja, natürlich, da fühlen wir uns jünger. Ist also schöner, mit Du zu reden, als mit Sie, gell?
0: Christi, ja. Aus Maria Zell rufst du an, gell?
1: Ja, natürlich, wir haben erst einmal telefoniert, aber jetzt bin ich wieder durchgekommen, das freut mich sehr. Super. Ich möchte gerne meine Schwägerin, die Ernie aus Mitterbach, das ist die Nachbarortschaft, grüßen und deren Mann, der ist zurzeit auf Kur in Bad Ratzgersburg in Rheini. Meine lieben Rheini. Und dann möchte ich noch grüßen meine Nachbarinnen, die hören zwar eh nicht mehr zu, aber ist mir egal. Und meine liebste Kassierin im Spar, die Evelyn, die hört sich jede Sendung an und die freut sich immer so, wenn ich es einmal durchgeben lasse.
0: Oh, das ist lieb.
1: Ja, und meine ganzen anderen Schwägerinnen rund um, die kennen sie eh alle. Die Potzis und die Brüderbauers und alle miteinander. Und auch mein Pflegeheim, wo ich gearbeitet habe, die möchte auch grüßen lassen. Das passt schon alles gut, gell?
0: Ja, super.
1: Es ist schon, ja, schön für mich.
0: Ja.
1: Ich freue mich immer, wenn ich durchgehe, muss ich ehrlich sagen.
0: Ist ja schön. Klingt so erfrischend, ja. Das macht Spaß, mit dir zu reden.
1: Ja, genau. Es ist erfrischend, gell?
0: Ja, und so flott.
1: Nein, es ist ja lustig. Ich mache das gern.
0: Du, ja, Hertha, also flott ist auch dein Musikwunsch, gell?
1: Ja. Wir sind immer flott unterwegs.
0: Was wünscht er denn?
1: Also die Flotten 4, irgendetwas, das ist unsere Musikgruppe da.
0: Also ich habe da jetzt einen Titel ausgesucht, das Glück auf dieser Welt passt perfekt zu dir.
1: Ja, genau, das ist schön, Dankeschön.
0: Danke. Viel Freude damit.
1: Ja, danke, schönen Abend noch und danke nochmal.
0: Servus.
1: Baba.

Eine E-Mail habe ich jetzt hier. Für Rita Sorger aus Tannhausen kommt ein Gruß. Liebe Rita, wir wünschen dir zu deiner Pension alles Gute und viel Gesundheit. Noch sehr viele Freudensmomente mit deinen Enkelkindern und sehr viele Reisen. Du warst die beste Chefin und Arbeitskollegin, die es je gibt. Danke für alles, wünscht die Wäscherei Weiz des Bezirkspflegeheims. Barbara, Brigitte, Elena, Veronika, Karin, Monika, Karina und Christine. Die Kaunergrad-Tanzlmusi spielt für Sie, liebe Rita Sorger, den Tanzlmusi-Borischen.

0: 0316 46 90, die Nummer zu mir ins Studio. Zuerst kommen Sie da zum Michael und er hat mir jetzt den Anton Weiß aus Reiting bei Feldbach reingestellt. Guten Abend, Herr Weiß.
1: Ja, guten Abend, Frau Christine.
0: Grüß Sie.
1: Ich möchte meine verstorbene Frau das Lied widmen, wenn die Schwalben heimwärts ziehen. Geht das?
0: Ja, natürlich, natürlich geht das. Darf ich fragen, wie lange Ihre Frau schon nicht mehr unter uns ist?
1: 5 Jahre wird es am 9. Oktober.
0: Oh, 5 Jahre.
1: Ja, leider.
0: Und das ist jetzt ein Lied, was sie auch immer gern gehört hat?
1: Ja, und sowieso die Zeitung haben wir immer miteinander gehört. Und jetzt muss ich auch in Lohr zuhören.
0: Ach, das tut schon sehr weh, das ist schon...
1: Ja, ja.
0: Ja. Wie heißt denn Ihre Gattin?
1: Margarete.
0: Die Margarete.
1: Die weiß, ja.
0: Ja, dann schicken wir ihr jetzt die Original-Fidelen Lavantaler mit, wenn die Schwalben heimwärts ziehen und denken ganz lieb an sie.
1: Bitte, danke.
0: Das sehr gerne.
1: Das wär's, ja. Ich probiere schon drei Jahre mit dem Durchkommen, aber und heute hat es geklappt.
0: Boah, so lang probieren Sie schon, Herr Weiß.
1: Ja, 3 Jahre. Einmal noch bei Ihrem Geburtstag, am 5. August oder am 9. Oktober sterbe ich da. Aber ich bin nie durchgekommen. Jetzt haben wir probiert, heute hat es funktioniert.
0: Heute.
1: Danke vielmals für das schöne Sendung.
0: Sehr gerne, Herr Weiß. Und wir sind mit ihr, mit der Magdalena miteinander, gell?
1: Bitte, ja.
0: Wenn die Schwalben heimwärts ziehen.
1: Danke.

Wenn die Schwalben heimwärts ziehen, hat sich der Anton Weiß aus Reiting bei Feldbach für seine Margarete gewünscht, die leider vor 5 Jahren verstorben ist. Ja, da schickt man einen lieben Gruß nach oben. Eine E-Mail von Christa aus Pöllau. Herzliche Grüße und Genesungswünsche an Peter Heil. Er hat aus dem letzten Loch gepfiffen. 3 von 4 Herzklappen wurden erfolgreich eingesetzt. Danke auch an die Herzstation im LKH Graz, insbesondere an Dr. Knees. Wir, Christa und Johann Keiner, unser gemeinsames Enkelkind Julian Peter und seine Eltern Anna und Florian wünschen den Co-Großeltern Peter und Rosi eine ruhigere Zeit. Schaut auf euch und schaltet etwas zurück. Das ist gut für eure Gesundheit und eure Enkelkinder. Wenn hell die Sonne lacht, wird gewünscht von der Filzmoser Tanzelmusi.

0: Es läuft schon wieder richtig gut in unserer langen Nacht heute am Donnerstagabend. 0316 46 90 Karl Fasching aus Trofeiach, habe ich jetzt dran. Christi.
1: Grüß dich, Servus, Christel. Ich möchte recht herzlich grüßen. Die Bridler sagt für die ehemalige Halterin von der Kreuzen, ihre ganzen Mitbewohnerinnen und das ganze Team von der Verbena, die schauen so schön auf die Leute und möchten da ein Stickel für einen spielen.
0: Was für ein Stickel?
1: Ja, von den Zirbitzbuben Sonntagmorgen in den Bergen.
0: Das kriegt die Sophie jetzt gewidmet.
1: Ja.
0: Ja, dann machen wir das doch so.
1: Ja, super, Christel.
0: Dann genieß mal die Original-Zirbitzbuben.
1: Gut ist, ja.
0: Fein.
1: Dankeschön vielmals.
0: Schönen Abend noch.
1: Ebenfalls. Tschüss, Baba.

Eine E-Mail habe ich jetzt hier und zwar ist es ein schönes Gedicht, was ich von Andrea Wegerer aus Redeneck für heute Abend bekommen habe. Ihr Gedicht, ihre Glückwünsche sind für Berti und Peter Lueff aus St. Jakob im Walde. Zwar bin ich noch klar und weiß noch nicht viel, bin denen heute gekommen und bleib auch nicht still. Ich wünsche euch viel Glück und Gesundheit dazu. So hat's angefangen, mein Gedicht vor genau 50 Jahren. Wir erinnern uns gern an eure Hochzeit zurück. Sie war ja die Krönung von eurem jungen Glück. Vom Himmel hat's gerenkt, aber uns allen war klar, das kann ja noch werden, ein glückliches Paar. Mit Pferde und Kutschen haben's zur Kirche euch gebracht und dann wurde gefeiert, bis tief in die Nacht. Es war so eine schöne Feier. Wir haben gesungen, tanzt und gelacht und wie es halt der Brauch war, viel Schabernack gemacht. Die Zeit ist vergangen. Drei Kinder sind gekommen, zwei Enkel dazu. Da war's vorbei mit der Ruhe. Euer gemeinsames Leben war nicht immer nur heiter, aber ihr habt's uns gezeigt. Gemeinsam geht's leichter. Eine goldene Hochzeit ist eine seltene Freit. So lang zusammen sind nicht mehr viel Leid. Und wenn's der Herrgott so will, dann seid's in 10 Jahren hoffentlich ein glückliches, diamantenes Paar. Liebe Berti, lieber Peter Lueff, die Geschwister mit ihren Familien wünschen von Herzen alles Gute zu diesem schönen Jubiläum und freuen sich auf eine gemütliche Feier am Sonntag.

0: 0316 46 90. Jetzt habe ich Erwin Gaulhofer aus Birkfeld dran. Schönen guten Abend, Erwin.
1: Ja, hallo, Christine.
0: Servus.
1: Ich muss ein riesiges Dankeschön aussprechen, dir persönlich, weil du den Almerich so lieb gebracht hast vorige Woche. Und wir haben uns damals kennengelernt, da haben wir drauf und auch gespielt miteinander. Und was muss ich noch sagen, du machst deine Sendungen ein Wahnsinn, so schön.
0: Boah, das freut mich.
1: Ja, das.
0: Das freut mich sehr. Vor allem auch, haben wir beim Almerich zusammen uns einmal getroffen? Bin ich da jetzt richtig?
1: Ja, genau. Ja. Das war mein Vater rum, ja.
0: Ja, mit der Mutti.
1: Angespielt.
0: Ja, das ist ein, ich kann das bis jetzt noch nicht fassen, dass der Almerich von der Thürnauer Alm nicht mehr ist.
1: Am meisten hat es mich getroffen, wie du die Sendung, wie du das lieb gebracht hast. Da habe ich müssen einmal ein bisschen wegblenden.
0: Ja. Wir waren 10 Tage vor seinem Tod, waren wir noch oben. Meine Eltern
1: genau,
0: und ich.
1: Genau, die Sendung hast du gebracht, ja.
0: Ja.
1: Sehr lieb.
0: Ja, der Erich, der wird fehlen, der Almerich.
1: Ja, da allen. Nicht nur uns, sondern da sind mehrere, glaube ich.
0: Ja, ganz viele, ganz vielen. Hm. Schick mal seiner Familie ganz viel Kraft, wenn sie vielleicht sogar zuhören. Weiß ich nicht, aber.
1: Ja, ich kenne alle gut. Sehr gut. Wir sind in der gleichen Gemeinde aufgewachsen, die Hilde und ich.
0: Ja, Erwin, dann freut es mich.
1: Was muss ich aussprechen? Du bist der Wahnsinn.
0: Das ist lieb.
1: Super.
0: Erwin, dann spüren wir jetzt was vom Almerich.
1: Vielleicht treffen wir uns wieder einmal um.
0: Ja, das mag schon sein. Also ich mag unbedingt.
1: Ja, das war schön. Da bin ich gleich dabei.
0: Ja.
1: Okay, bitte, danke.
0: Die Waldesruhe vom Almerich hören wir uns jetzt an.
1: Liebe Grüße an alle, die was mich kennen.
0: Danke dir, pfiat die.
1: Baba, servus.

0: Da hat er mir noch eine CD gegeben Ende Juli, wo ich mit meinen Eltern bei ihm auf der Thürnauer Alm war. Der Alm-Erich ist nicht mehr. Jetzt ist seine Musik endlich bei Radio Steiermark gelandet und jetzt hört er nur von oben zu. So, eine E-Mail habe ich jetzt hier. Ein Gruß geht dann nach Pischelsdorf am Kulm zu Franz Reh. Alles Gute zum Geburtstag am kommenden Montag. Gesundheit, guten Segen und weiterhin schöne Wanderungen und Bergtouren. Das wünschen dir deine Gattin Renate und deine Lieblingskatzen Nora und Minka. Franz Steiner wird für sie gewünscht mit dem Scheiflinger Kirchdock.
1: Am Sonntag ist Scheiflinger.

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0: 0316 46 90. Jetzt kommt ein Anrufer aus Hohentauern, der Hans Pirzel. Guten Abend.
1: Einen schönen guten Abend, Christine.
0: Bitte schön, Hans.
1: Hallo, Christine.
0: Ja.
1: Ja, haut das hin.
0: Ja, wir sind gut zu hören.
1: Ja, einen schönen guten Abend zu mir. Es freut mich, deine Stimme wieder mal zu hören.
0: Ja.
1: Ich hätte aber einige Geburtstagswünsche jetzt dann durchgeben.
0: Bitte.
1: Und zwar die Frau Rosemarie Lechner und der Johann Lechner, der Hansi Fulger Ewel in Kremtal drinnen. Die zwei haben jetzt vor kurzem einen Geburtstag gehabt. Das ist sind Freunde von uns und die sind, helfen uns immer viel aus. Und der Rosemarie möchte ich gratulieren für ihr gutes Brot, was sie immer braucht.
0: Oh, gut.
1: Ja. Und die sind so super immer, wenn man was braucht, helfen sie uns sehr oft. Und meine Tochter in Lietzen, die Hildegard Gruber, möchte auch ihren Geburtstag, was sie oft in den nächsten Wochen hat, herzlich beglückwünschen. Und alle, die was im September noch Geburtstag haben, was uns kennen, die möchten wir. Ich bin hier ein bisschen am Dings.
0: Ja. Alles gut.
1: Einen Moment, ich bin da beim Pizza, hören wir wieder.
0: Aha.
1: Hallo. Ich habe mein Lautsprecher leider unvorsichtig zurückgeschaltet gehabt.
0: Ja.
1: Aber ich habe es mehr gehört, ja?
0: Ja, wir haben alles gehört, alles.
1: Ja, super. Dann. Und da, was habt ihr für. Ich möchte euch einmal herzlich Glück wünschen, was ist für eine super Musik gemacht. Und deine Moderation, das ist ja Weltmeister.
0: Ja, das ist
1: wirklich wahr.
0: Die Musik kommt ja von Ihnen, von euch, ne?
1: Ja, ja, aber das Gefühlvolle, das ist einmal schon mal das, was man spürt, dass man dass du mitlebst mit den Leuten, was du.
0: Das stimmt.
1: Das ist ein Wahnsinn.
0: Das tue ich.
1: Das freut mich so. Ja, und das ist halt so, ne?
0: Ja, Hans, was darf ich denn jetzt spielen für ein Musikstück?
1: Mein Gott, was entweder, wenn du habst, die Glückwunschbalken, habe ich gemeint, für die Fitzmoser oder sonst für die Zirnwaldbuben. Ich habe so ein Hütterl gekannt.
0: Das hat mir der Michael jetzt angesagt und das hätte ich jetzt parat, die Zirnwaldbuben.
1: Ja, super.
0: Gell?
1: Ja, das hat nämlich die Ewald-Leute, die haben das ja so gern gehört, weil das haben wir selber gesungen. Das haben wir die Zirnwaldbuben weitergeben.
0: Mhm, super. Ja. Dann haben wir jetzt eine Freude damit. Liebe Grüße nach Hohentauern, Hans. Pfiat dich.
1: Ja, danke. Pfiat euch. Einen schönen Abend alle miteinander.
0: Dankeschön.
1: Gell?

Eine E-Mail habe ich jetzt hier von Harald Rössler. Allen Sängern des MGV Weißkirchen, die im August ihren Geburtstag gefeiert haben, alles Gute. Wir freuen uns schon wieder auf den Start nach der Sommerpause bei einer der Pfarrkirche Weißkirchen. Da wird eine besondere Veranstaltung, und zwar am nächsten Donnerstag, am 10. September um 19 Uhr, gibt es da in der Pfarrkirche Weißkirchen ein Kabarett unter dem Motto »Um Himmels Willen mit der Kirche ums Kreuz« mit dem Kabarettisten-Duo Hochkofler, Trojan und Liedern des MGV Weißkirchen. Wir dürfen natürlich alle Radio Steiermark-Hörer und Hörerinnen recht herzlich dazu einladen. Ja, Harald, dann hören wir natürlich jetzt was vom Doppelquartett des MGV Weißkirchen, das Schmeichelkätzle. Yeah.

0: Oh, da gibt es schon einen Applaus für den MGV Weißkirchen, für das Doppelquartett, das Schmeichelkatzle. Jetzt habe ich Markus aus Gradwein, Straß Engel dran. Guten Abend.
1: Ja, hallo Christine, schönen Abend. Ich würde gern grüßen lassen alle aus dem Talkessel bei uns zu Hause, Straß Engel, gerade ein Gradkorn und vielleicht zusätzlich speziell den Pensionistenclub Gradwein, wo wir seit 3,5 Jahren da dabei sein dürfen. Und ja, ich wünsche allen einen schönen Sommerausklang und einen schönen Herbst und das war's eigentlich schon. Passt.
0: Und der Musikwunsch Zillertaler Schürzenjäger sollen sein?
1: Genau, bitte. Ja, das wäre.
0: Das Kirchlein Maria Brettfall für dich.
1: Oh, okay, danke. Schönes Wochenende, schönen Abend noch und.
0: Danke
1: und,
0: dir.
1: Ja, alles Gute, gell?
0: Danke dir.
1: Baba, tschüss.
0: Servus.

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1: Willkommen zum Nachtjournal. Massiver Stellenabbau bei Volkswagen. Der Aufsichtsrat stimmt dem Sanierungsplan überraschend zu. Ein Startkapital für Neugeborene fordert Familienministerin Bauer von der ÖVP. Und an der Spitze des Bundesheeres gibt es einen Personalwechsel. Am Mikrofon ist Anselm Peer. Europas größter Autobauer Volkswagen steht vor massiven Einschnitten. Der Aufsichtsrat hat sich vor kurzem auf ein massives Sparpaket geeinigt. 50.000 Stellen sollen abgebaut werden und 4 Werke stehen auf der Kippe. Eigentlich sollte erst morgen über die Sparpläne des Vorstands beraten werden. Unser Reporter Johannes Schmerker-Lunder ist vor dem VW-Hauptsitz in Wolfsburg. Johannes, das kam jetzt doch überraschend.
2: Bis vor einer Stunde haben wir alle noch geglaubt, dass es morgen zu dieser Aufsichtsratssitzung kommt und dass dieser Sanierungsplan mehr oder weniger scheitern könnte. Denn das spielen ja viele Lager gegeneinander. Und jetzt ist eben vor einer Stunde gut diese Meldung dahergekommen, dass der Aufsichtsrat dem Sanierungsplan von Oliver Blume zustimmen wird. Das ist sehr überraschend, denn, wie gesagt, wir sind davon ausgegangen, dass bei dieser Aufsichtsratssitzung morgen nichts hinauskommt im Prinzip und das vertagt wird und das Ganze dann in einer außerordentlichen Hauptversammlung erst in wahrscheinlich einigen Monaten dann über diesen Sanierungsplan beraten wird. Jetzt ist alles wieder anders. Also VW ist doch immer wieder für eine Überraschung gut. Was heißt das jetzt konkret? Vermutlich, dass tatsächlich diese 4 Werke Hannover, Neckarsulm, Emden und Zwickau tatsächlich geschlossen werden. Und bis zu 50.000 Stellen zusätzlich stehen jetzt tatsächlich auf der Kippe. Also das Schicksal von VW hinter mir scheint heute Abend tatsächlich besiegelt.
1: Berichtet Johannes Schmerker-Lunder aus Deutschland. Die ÖVP hat heute ihre Pläne für ein sogenanntes Zukunftsdepot für Kinder und Jugendliche präzisiert. Bundeskanzler Christian Stocker will es Eltern ermöglichen, ab nächstem Jahr pro Kind bis zu 5.000 Euro jährlich anzulegen, ohne die Gewinne versteuern zu müssen. Und geht es nach Familienministerin Claudia Bauer, soll ab nächstem Jahr jedes Neugeborene dafür ein Startkapital erhalten. Tanja Malle.
3: Spesen- und gebührenfrei sowie steuerbegünstigt, so soll das Zukunftsdepot für Kinder und Jugendliche nach den Plänen der ÖVP aussehen. Dafür soll es auch Startkapital geben, sagt Familienministerin Claudia Bauer, ÖVP.
4: Das Ganze soll ab Jahresbeginn 2027 gelten. Für Kinder, die ab dann geboren werden, kann es auch eben ein Startguthaben hier geben von bis zu 500 Euro.
3: Die Kosten von je 40 Millionen Euro seien für die kommenden 2 Jahre budgetiert. Die Neos nennen den Vorstoß gut und überfällig. Aus Sicht des SPÖ-geführten Finanzministeriums seien noch wesentliche Fragen offen. Die Steuerbegünstigung nicht im Budget vorgesehen. Diese könnte kosten. Wer die im ÖVP-Modell maximal vorgesehenen 5.000 Euro pro Jahr investiert, spart über 18 Jahre hinweg knapp 25.000 Euro an Kapitalertragsteuer. So ein Rechenbeispiel aus dem Familienministerium.
1: Harald Wodosek wird neuer Generalstabschef und damit der höchstrangige Offizier des österreichischen Bundesheeres. Wodosek ist bisher als nationaler Rüstungsdirektor für Beschaffung zuständig gewesen. Er folgt auf Rudolf Striedinger, der seinen Ruhestand antritt. Für Aufsehen sorgen heute Vorwürfe, dass der Vater von Vizekanzler und SPÖ-Chef Andreas Babler bei einem Operationstermin bevorzugt worden sein soll. Das mutmaßt die FPÖ, und darüber berichtet die Kleine Zeitung, mit dem Verweis auf eine anonyme Quelle. Die SPÖ bestreitet das vehement, genauso wie das betroffene Spital. Maximilian Pickler berichtet.
5: Den Vorwurf, dass Andreas Bablers Vater bevorzugt behandelt wurde, weist man im orthopädischen Spital Speising in Wien zurück. Kliniksprecher Pierre Safania sagt,
6: bei uns werden selbstverständlich die Behandlungs- und OP-Termine immer nach medizinischem Status, also nach medizinischen Kriterien vergeben. Und nur aufgrund dieser medizinischen Kriterien wird dann ein OP-Termin vergeben.
5: Und genauso sei auch beim Vater des Vizekanzlers gehandelt worden.
6: Es war ein dringlicher Fall, die Operation hat so schnell wie möglich stattfinden müssen. In ähnlichen Fällen wird ganz genauso gehandelt.
5: Die FPÖ hatte zuvor in einer parlamentarischen Anfrage den Verdacht auf Bevorzugung geäußert. Auch die Kleine Zeitung hatte mit Verweis auf anonyme Mitarbeiter der Klinik von einer medizinisch nicht erklärbaren Vorreihung berichtet.
1: In gleich zwei Bundesländern sind heute mutmaßliche Mordfälle bekannt geworden. Die Opfer sind jeweils Frauen. Nach dem Fund einer Frauenleiche in Vöcklabruck in Oberösterreich hat die Obduktion den Mordverdacht bestätigt. Und in Graz ist zu Mittag eine 24-Jährige in einer Wohnung von einem Mann aus ihrem familiären Umfeld getötet worden. Er wurde festgenommen, sagt ein Polizeisprecher.
7: In den Mittagsstunden haben wir eine telefonische Anzeige über eine Gewalttat in einer Grazer Innenstadtwohnung erhalten. Daraufhin sind Kolleginnen und Kollegen sofort ausgerückt und haben vor Ort leider feststellen müssen, dass es ein Tötungsdelikt war. Vor Ort haben wir ein weibliches Opfer vorgefunden, welches ihren Verletzungen erlegen ist. Aber auch den Tatverdächtigen haben wir sofort festnehmen können. Ob es eine Tatwaffe gegeben hat und welche Tatwaffe es gegeben hat, ist nun die Arbeit der Ermittlerinnen und Ermittler vor Ort.
1: Die österreichischen Bundesbahnen sollen eine neue Struktur bekommen. Die Bundesregierung will das Bundesbahngesetz ändern und damit den ÖBB-Konzern neu aufstellen. Denn das staatliche Unternehmen sei derzeit zu schwerfällig und ineffizient. Michael Fröschel berichtet.
8: Im weitverzweigten ÖBB-Konzern gibt es viele Doppelgleisigkeiten. So kümmern sich etwa 4 Stellen darum, dass Loks und Waggons bereitstehen. Mit der Reform soll die Bahn schlanker und effizienter werden, sagt ÖBB-Chef Andreas Matte.
9: Daher wollen wir auch die Aufgaben hier klarer zuordnen, auch die Verantwortlichkeiten, dass ganz klar ist, wer sorgt dafür, dass der Zug auch wirklich dasteht und verfügbar ist. Wer sorgt für die Pünktlichkeit?
8: Konkret werden Aufgaben gebündelt und die für den Personen- und Güterverkehr zuständigen ÖBB-Töchter von Aktiengesellschaften in Gesellschaften mit beschränkter Haftung umgewandelt. Dadurch bekommt ÖBB-Holding-Chef Matte ein direktes Weisungs- und Durchgriffsrecht. Die ÖBB-Reform wird jetzt in der Koalition politisch akkordiert. Laut Verkehrsministerium soll sie spätestens Mitte nächsten Jahres in Kraft treten.
1: Jetzt zum Sport und zu Daniel Kulowitz.
10: Bei den Tennis US Open ist für Lilly Tager in Runde 2 Endstation. Nach starker Vorstellung reicht es gegen die ehemalige Nummer 3 der Welt aber nicht ganz. Die Osttirolerin scheitert an Amanda Anisimova 3:6, 6:3 und dann 1:6 im Entscheidungssatz. Anisimova trifft nun auf die nächste Österreicherin. Es kommt zum Duell mit Anastasia Potapova. Sie hat sich gegen die Französin Jean-Jean in 3 Sätzen durchgesetzt. Derzeit Juri Rodionow am Platz. Er hat gegen den Tschechen Menschik den ersten Satz 3:6 verloren, den zweiten allerdings mit 6:3 gewonnen. Alles wieder offen. Bei der Spanien-Rundfahrt Vuelta war heute die Etappe mit der höchsten Bergankunft zu bewältigen. Felix Gall wird Tagessiebenter. In der Gesamtwertung fehlen knapp über 2 Minuten auf den spanischen Spitzenreiter Enric Mas. Gregor Mühlberger, der Edelhelfer von Felix Gall, wird starker Tageszehnter. Und der Skiweltverband FIS will künftig fast jährlich Ski- und Snowboard-Weltmeisterschaften ausrichten. Mit Ausnahme des Olympiawinters sollen praktisch jedes Jahr Titelkämpfe ausgetragen werden. Derzeit finden alpine und nordische Weltmeisterschaften nur in ungeraden Jahren statt.
1: Und jetzt zum Wetter und zu Nathalie Auer.
11: Am wärmsten war es heute in Bad Radkersburg und in Wien-Mariabrunn mit 30 Grad. Mittlerweile hat es hier auf etwa 22 Grad abgekühlt. Und bis morgen früh sinken die Temperaturen noch weiter, auf meist 19 bis 12 Grad. Außerdem werden die paar Schauer, die es derzeit noch zwischen Salzburg und Eisenstadt gibt, langsam seltener. Morgen haben wir es die meiste Zeit trocken und oft auch sonnig. Und mit der Sonne steigen die Temperaturen kräftig nach oben, auf 26 bis 33 Grad. Der Wind, der liegt morgen allerdings zu und wird lebhaft.
1: Das war das Nachtjournal mit Anselm Peer.
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12: Ja, sind Sie eh noch da, frisch und munter? Heute haben wir die lange Nacht, da geht's bis Mitternacht. 0316 46 90. Michael Knaller ist bereit, die nächsten Anrufe entgegenzunehmen. Und ich starte mit den Dampfelgeigern beim Draxler Hans.

0: Ja, wen habe ich denn da jetzt in der Leitung? Aus Kallwang ist da die Britta dran?
1: Ja, ich bin da dran und ich möchte bitte meiner Mama, also der Mutti, sage ich immer, einen wunderschönen Urlaub wünschen, weil die fährt morgen ins Ländle, da war sie einmal irgendwann draußen und da ist sie so viel gern.
0: Mhm.
1: Und wünsche ihr einen schönen Aufenthalt und für euch, es hat eine Wucht heute. Also ich los euch schon die ganze Zeit zu und habe gar nicht geglaubt, dass ich dran komme. Und jetzt habe ich noch die größere Freude, dass ich das geschafft habe. Und ich will einfach nur, wenn es möglich ist, ist hier schon jung, Herrn, home hätte ich wohl meine Tante, aber das ist in der, das ist schon ein bisschen älter, das ist noch auf Schallplatten, hat mir der Michael erklärt.
0: Genau.
1: Aber das Hirscherljung ist natürlich ja, für alle von uns ein Wunschlied und da wird sie sich sicher freuen, die Mutti, und die das jetzt hört. Gell?
0: Ja, darf man
1: ich wünsche, dass sie gesund bleibt, noch ganz, ganz lang, weil die tut alles für uns und ist auch die beste Oma und beste Urli, was es gibt auf der ganzen, ganzen Welt. Gell?
0: Darf ich denn fragen, wie die Mutti heißt?
1: Helga.
0: Die Helga. Das müssen wir doch alle wissen.
1: Ist es, aber sie wird vielleicht schon etwas müde sein, weil um die Zeit ist sie normal nicht mehr ganz so fit.
0: Naja, aber wenn die lange Nacht ist, da ist man bis Mitternacht fit, auch die Mutti.
1: Ja, sie lässt euch immer zu und ich hoffe, dass sie das jetzt da gerade tut. Nein, bin ich überzeugt davon. Und die hat jetzt sicher auch richtig gefreut, wenn sie das hört für euch, weil es hat echt eine Wucht halt. Weil das Reiting-Dreh habe ich schon gespielt und die na, Wahnsinn. Ich sag, ich bin ganz narrisch von lauter gut.
0: Ja, super, Britta. Ein Vergnügen war es, dass wir mit telefoniert haben miteinander. Dann lassen wir jetzt die Mutti hochleben, die Helga.
1: Lassen wir die Mutti hochleben.
0: Ja, genau. Gell? Einen schönen Urlaub.
1: Ja. Gell? Ja, danke. Gell?
0: Und
1: danke für alles und dazu weiter. Es wird klasse.
0: Mach mal. Servus.
1: Ja, danke. Tschüss.

0: Edeltrude Puchinger aus Hönigsberg habe ich jetzt in der Leitung. Schönen guten Abend.
1: Guten Abend. Ich möchte mich recht herzlich bei Herrn Holzer Heinrich, Sägewerkbesitzer in Neuberg, recht herzlich bedanken für seine Glückwünsche, die zu meinem Mann ihren 90. Geburtstag gefeiert hat. Es war ein schönes Fest und er hat auch bei unserem Hausbau das ganze Holz geschnitten auf seiner Säge und war ein sehr hilfsbereiter Mensch. Und das findet es nicht nur immer heutzutage, dass du solche Menschen noch findest.
0: Das stimmt.
1: Und jetzt habe ich gesagt, heute gehen wir in den Radio durch. Er war so überrascht das letzte Mal, wie er uns gehört hat im Radio und dann noch in Mürzzuschlag auf dem Stadtplatz. War eine Befragung und da hat auch meinen Mann getroffen. Es war eine sehr große Überraschung.
0: Schön ist das.
1: Und jetzt habe ich gesagt, jetzt möchte ich mich bedanken beim Herrn Holzer.
0: Beim Heinrich.
1: Überraschung, ja.
0: Und was kriegt der Heinrich Holzer für ein Musikstück?
1: Ja, ich habe gesagt, Freude zur Musik oder die Edelseher.
0: Die Mayenzeit, haben wir gesagt. Der Arbeitersängerbund Mayenzeit, habe ich jetzt ausgesucht.
1: Ja, wenn das Mayenzeit geht, dann nehmen wir das Mayenzeit.
0: Das habe ich jetzt ausgesucht. Das hat mir der Michael gesagt. Und zwar du herzliebe Schneealm.
1: Ja, na, vor allem, der wohnt ja fast auf der Schneealm.
0: Der Heinrich Holzer.
1: Ja, wir sind ja alle Schneealmkinder.
0: No. Und Ihre Eltern haben beim Arbeitersängerbund auch mitgesungen.
1: Ja. Altenberg hat einen Sängerclub gehabt und dann haben alle drei Elternteile mitgesungen.
0: Das ist ein besonderes Lied, ein besonderer Chor jetzt, gell?
1: Ja, das ist eine Erinnerung. Leider habe ich keine Eltern mehr, aber das Lied gefällt mir.
0: Dann genießen wir jetzt die Erinnerungen, liebe Edeltrude Puchinger, und hören uns die herzliebe Schneealm an. Danke für den Anruf, auf Wiederhören.
1: Ich bedanke mich auch sehr. Und eine gute Nacht und viel Freude an Musik.
0: Vielen Dank.

0: Arbeitersängerbund Mayenzeit, du herzliebe Schneealm. Jetzt habe ich eine Schweizerin dran, die aber in der Südsteiermark auf Urlaub ist. Guten Abend, Ursula Müller.
1: Guten Abend, Christine. Ja, genau. Wir sind bei der Maria Strametz im Urlaub.
0: Ja.
1: Und mein Partner, der Franz Murer, der möchte seine Radl- und Wanderkollegen aus Eibiswald grüßen. Die Maria möchte ihre ganze Verwandtschaft Winter begrüßen.
0: Ja.
1: Und ich ganz speziell die Maria und Rudi und der Paul Riegelneck, unser Weinbauern aus Gamlitz.
0: Mhm.
1: Und natürlich meine Nichte, die Gerlinde mit ihren zwei Kindern, die Anna und der Alexander.
0: Die sind in der Schweiz geblieben, in Willisau.
1: Ja, ganz genau, weil meine Mutter war eine Steirerin.
0: Ach.
1: Aus Eibiswald.
0: Ach, und die Maria, das ist jetzt eine befreundete Familie oder wie ist das?
1: Die Maria Strametz ist eine gute Freundin von mir, wo wir ihre Wohnung mieten.
0: Ach,
1: weil sie vermietet die das ganze Jahr.
0: Und da sind sie schon jahrelang immer wieder in der Steiermark,
1: ja,
0: oder?
1: Ja, ganz genau. Unsere ganze Familie macht bei ihr Urlaub.
0: Ist das schön. Ist das schön.
1: Ja, und wir sind wirklich da. Uns gefällt es hier. Und das Schöne daran ist, es ist an einem in Eibel, bei Eibiswald, an einem sonnigen Ort. Und das genießen wir.
0: Das glaube ich, das glaube ich.
1: Ja, ganz genau.
0: Aber Ursula, wenn Sie nicht gerade bei uns in der Steiermark auf Urlaub sind, Sie hören uns doch auch in der Schweiz, oder?
1: Sicher, ich habe immer das Radio Steiermark im Auto.
0: Schön, schön.
1: Ja.
0: Über die App oder über Fernsehen oder wie machen Sie das dann daheim?
1: Über mein Handy.
0: Übers Handy, super,
1: ja.
0: Super.
1: Ich muss ja Handy sagen, weil in der Schweiz heißt das ja Nattel.
0: Nattel, ja.
1: Nattel.
0: Ursula, es ist mir eine Freude, dass wir geplaudert haben. Jetzt möchte ich eigentlich nur noch wissen, was Sie für ein Musikstück gerne hätten.
1: Wir hätten gerne das Hirtenlied vom Sasso Afsenik.
0: Ist das Lauko?
1: Ja, genau.
0: Ja, ja, ja.
1: Und wir finden das, mein Partner, der Franz und ich, wir finden das so toll.
0: Ja, das ist ein wunderschönes
1: Lied. Ich muss Ihnen ein Geständnis machen.
0: Ja.
1: Der Sasso war mal in der Schweiz und hatte das nicht auf dem Programm. Und ich war mit einem Steirer, also mit dem Diendl da. Und dann hat er zu mir gesagt, weil Sie mit dem Diendl in diese Konzert gekommen sind, haben sie einen Wunsch frei.
0: Mhm.
1: Und dann hat er extra für mich das Hirtenlied gespielt.
0: Wow, das ist ja toll.
1: Großartig. Das war natürlich fantastisch.
0: Ja, das glaube ich. Unvergesslich.
1: Ja, sicher. Das denken wir immer dran, wenn wir das hören.
0: Ursula, dann denken wir jetzt daran und an Ihre schöne Urlaubszeit in der Steiermark. Und
1: danke.
0: Ganz, ganz liebe Grüße.
1: Ja, und Ihnen eine schöne, lange Nacht der Musik.
0: Danke vielmals.
1: Bitte, wiederhören. Danke.

0: So muss man das Hirtenlied spielen. Das ist prächtig, wunderbar. Die Original-Oberkreiner mit dem Hirtenlied. So da, jetzt ist Ludmilla Fruhmann aus Köflach am Apparat. Guten Abend.
1: Guten Abend, Christine. Ich habe Geburtstagswünsche zu überbringen.
0: Ja.
1: Und der erste Gruß geht an Heimer Schwarz, der seinen runden Geburtstag am Samstag hat, seinen 40. Liebe Heimer, bleibe so, wie du bist. Und vor allem wünsche ich dir viel Gesundheit. Und der zweite Wunsch geht an meine Schwiegertochter Bianca, die am 17. September ihren Geburtstag hat. Alles Gute, Bianca, und bleib so eine liebe Schwiegertochter. Und jetzt möchte ich Grüße übersenden an Heinz Ratschke und Hans Ratschke und deren Lebensgefährtin Marlies, die gestern Geburtstag hatte. Ich wünsche ihr die allerbesten Glückwünsche zu deinem Geburtstag und danke für deinen schönen, was uns heute geboten hast, den schönen Nachmittag. Danke, Marlies.
0: Mhm. Also für Heimo, Bianca und Marlies?
1: Ja, ja.
0: Und was für ein Musikstück kriegen die drei?
1: Immer wieder Rote Rosen von den Sulmdalerdingeln.
0: Machen wir das.
1: Ja, danke.
0: Sehr gerne.
1: Danke, ich wünsche euch einen schönen Abend und macht so weiter.
0: Das machen wir.
1: Und bleibt gesund, das ist das Wichtigste.
0: Sie auch, liebe Frau Fruhmann.
1: Ja, danke, danke, danke. Wiederhören.
0: Wiederhören. Gute Nacht.

Ein Gruß per Brief reingekommen geht nach Heiligenkreuz am Wasen, nach Kleinfelgitsch zu Hans Kessler zum 85. Geburtstag. Oder hoppla, ist die Zahl gar verdreht und er ist 58 Jahre alt. So untriebig wie er ist, könnte man das gar vermuten. Wie dem auch sei, lieber Onkel Hans, du hattest am 31. August Geburtstag. Wir gratulieren dir herzlichst und wünschen dir Gesundheit und Frohsinn, damit du weiterhin alle mit deinen Gedichten, Liedern und dem Ziehharmonika spielen unterhalten kannst. Wir freuen uns schon auf deine Feier am kommenden Samstag, wo wir wieder ausgiebig mit dir das Tanzbein schwingen werden. Alles Liebe von deinen Nichten und Neffen Melita, Gerhard, Herbert, Silvia und Margit mit Familien. Einige Lieder, die Hans auch selber spielt, sind hier als Wunschlieder angeführt. Wenn du durchgehst durchs Tal, und das habe ich jetzt aber nicht parat. Nein, habe ich nicht da. Das Summa ist Aussi steht auch auf der Liste. Das spielen wir. Lieber Opa.

0: Für den Hans Kessler, dem Onkel Hans, zum 85. Geburtstag. Alles Gute. 0316 46 90. Elfriede Lang aus von Leiten ist jetzt dran.
1: Ja.
0: Guten Abend.
1: Ja, guten Abend. Ich hätte gerne liebe Grüße an meine allerbeste Freundin Silvia Schaffzahl. Hätte ich gern gegrüßt. Und meine vom Tageszentrum, die Irmgard.
0: Die Irmgard, ja?
1: Ja. Affenberger.
0: Affenberger.
1: Ja. Mhm. Hätte ich gern gegrüßt. Das sind meine liebsten Freundinnen.
0: Weißt du, schön. Wie lange sind Sie denn schon so befreundet?
1: Oh, von der Frau Affenberger nicht so lange, was ist ein paar Monate, weil im Tageszentrum gehe ich nicht so lange hin, mhm. Aber von meiner Freundin, von der Silvia schon sehr lange.
0: Also ein paar Jahre schon?
1: Ja.
0: Das ist ja schön. Was macht denn eine gute Freundschaft für Sie aus, Elfriede?
1: Ja, die Ehrlichkeit.
0: Mhm.
1: Ja, und dass sie immer zu mir haltet und zu mir kommt. Sie ist eine richtige liebe Freundin.
0: Weißt du, das lieb? Machen Sie auch hin und wieder was zusammen? Karten spielen, ja, Ausflüge, oder?
1: Ja. Wir sind von Roland Kaiser zum
0: Konzert gefahren?
1: Zum Konzert gefahren, ja.
0: Boah, ist das schön. Schön.
1: Ja.
0: Schön.
1: Ja.
0: Und was kriegt jetzt die Irmgard und die Silvia? Was kriegen die beiden für ein Lied von Ihnen?
1: Ein Maria Zeller-Lied.
0: Ah, die Edelsee.
1: Die Edelsee, ja.
0: Ja, dann geht das schon los. Dann genießen wir das schön. Jetzt.
1: Vielen Dank.
0: Sehr gerne, Elfriede. Wiederhören.
1: Wiederhören, danke schön.

Hier habe ich jetzt einen Brief für Franz Frühwirth aus Randenberg bei Heiligenkreuz am Basen. Alles Gute zum bevorstehenden 70. Geburtstag wünschen die Nachbarn und die Kuhitz aus Kirchbach. Von den Paggerburm soll es ein Stück sein für Sie, lieber Franz Frühwirth. Da nehmen wir doch eines, wo viele von uns mitsingen können. 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

0: Es läuft gut, die lange Nacht der Volksmusik. Jetzt habe ich Waltraud aus Lebring in der Leitung. Guten Abend.
1: Ja, hallo, guten Abend, Christine. Freut mich, dass ich durchgekommen bin einmal.
0: Ja.
1: Ich habe öfters probiert. Das letzte Mal war noch der Sepp Leumner.
0: Noch ist schon eine Zeit her, gell?
1: Ist schon eine Zeit her, ja. Ja, ich hätte heute einen Glückwunsch bitte. Meine Schulfreundin, die Frau Rapport Maria aus Hamet bei Jagerberg, hat ihren 60er gefeiert heute. Und ich wünsche ihr viel Gesundheit und dass sie weiterhin so gut bei Fuß bleibt. Weil sie geht jedes Jahr Wallfahrten nach Mariazell.
0: Ah.
1: Und auch so gerne in die Berge unterwegs.
0: Mhm.
1: Und gleichzeitig liebe Grüße an alle in der Steiermark, die mich kennen. Und macht es alle gut.
0: Ja, das wünschen wir Ihnen auch. Gell? Machen Sie es gut weiterhin, Waltraud.
1: Danke, danke. Und das euch auch alles Gute für die Zukunft. Gell?
0: Vielen Dank. Das Mariazellerlied haben wir ja heute schon gehört.
1: Ja.
0: Was darf ich Ihnen jetzt spielen?
1: Es passt gut, irgendwas Flottes.
0: Ja, dann nehmen wir einen Sascha Auszinnig. Hallo, kleine Maus.
1: Das ist super, danke.
0: Gerne, wiederhören.
1: Baba, gute Nacht.

0: Josef Pratter aus Wagner, der letzte Anrufer in dieser Stunde. Schönen guten Abend.
1: Ja, guten Abend, Frau Christine. Wir haben ja schon ein paar Mal telefoniert. Ich habe nur ein paar Grüße. Ich grüße Uschi und Hans Hofer aus St. Gallen, aus der Schweiz, die mein Freund schon Wolfgangs Jahrzehnte kennt. Und der Wolfgang, mein Lebensgefährte, hätte heute Geburtstag gehabt, aber ist leider voriges Jahr so plötzlich verstorben.
0: Oh weh.
1: Ja. Und deswegen wünsche ich mir auch das Lied von Straßengel.
0: Kirchlein am Berg von Straßengel.
1: Genau. Das hat er immer so gern gehört und das wünsche ich mir uns, für uns. Und ich hoffe, dass mir in Zukunft auch wieder besser geht. Vielen Dank, Frau Christine. Bis zum nächsten Mal.
0: Viel Kraft, lieber Josef. Liebe Grüße.
1: Danke. Vierte Baba. Servus.
0: Ja, gut.

Eineinhalb Minuten noch bis zu den Nachrichten um 23 Uhr. Da spielt uns jetzt die Lanacher Samstagsmusi hin beim Laterndal.

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1: Am Mikrofon ist Anselm Peer. Die Stadt Graz kämpft mit massiven Finanzproblemen und hat eine vorübergehende Haushaltssperre verhängt. Neue Förderungsanträge werden nicht bearbeitet und die Stadtmitarbeiter dürfen vorerst nichts mehr bestellen. Grund dafür sind unerwartete Forderungen im Bereich der Behindertenhilfe von 35 Millionen Euro, die das zuständige Fachamt zu spät gemeldet hat, sagt der Grazer Finanzstadtrat Manfred Eber von der KPÖ in der ZIB 2.
2: Fakt ist, die Meldung seitens des Sozialamts an die Finanzdirektion ist zu einem späten Zeitpunkt erfolgt. Und um diese Mehrbelastungen nun abdecken zu können, sind eben diese Maßnahmen erfolgt.
3: Aber das heißt, im Amt wurde gepfuscht?
2: Das würde ich jetzt so nicht sagen. Aber natürlich gehe ich davon aus, dass man die Liquiditätsvorschau auch im Amt natürlich noch verbessern kann,
1: sagt der Grazer Finanzstadtrat im Gespräch mit Martin Thür. Der kriselnde Autobauer Volkswagen will in den kommenden Jahren weitere 50.000 Stellen streichen. 4 Werke könnten geschlossen werden. Der Aufsichtsrat von Europas größtem Autobauer hat dem Sanierungsplan am Abend überraschend zugestimmt. Bei einer Flüchtlingstragödie vor den Kanarischen Inseln dürften mehr als 80 Menschen ums Leben gekommen sein. Sie haben versucht, die spanischen Inseln von Westafrika aus mit einem kleinen Holzboot zu erreichen. Josef Manola berichtet.
4: Während die Migrationskrise in Ceuta das Parlament beschäftigt, kam von den Kanareninseln die Nachricht von einem Unglück, einem der schwersten der letzten Jahre. Anfang August waren 128 Passagiere von Gambia in Richtung Kanaren aufgebrochen. Im Atlantik erlitt das Holzboot einen Motorschaden, wochenlang trieb es führungslos im Meer. Wasser und Nahrungsmittel wurden knapp, die ersten Passagiere starben, die Überlebenden warfen die Leichen über Bord. Erst gestern wurde das Boot 65 Seemeilen südlich von Gran Canaria entdeckt. Nur mehr 43 Männer und eine Frau konnten geschwächt geborgen werden. Die Statistik spricht von einem deutlichen Rückgang der Zahl der Flüchtlinge auf der Atlantikroute. Dennoch sind auf einem einzigen Boot rund 80 Menschen ums Leben gekommen.
1: Nach 8 Jahren Flugzeit hat die europäisch-japanische Weltraummission Pepe Colombo ihr Ziel fast erreicht und mit dem Anflug auf den Merkur begonnen. Die beiden Sonden haben sich heute vom Trägermodul gelöst und mit der mehrmonatigen Anflugphase begonnen, zum kleinsten und am wenigsten erforschten Planeten unseres Sonnensystems. Erster Spieltag in der Eishockey Champions League und da gibt's für Meister Graz bei der Rückkehr in die Königsklasse eine 2:4 Heimniederlage gegen den Schweizer Meister Fribourg. Salzburg verliert daheim gegen die Kölner Haie 2:5. Den einzigen Sieg feiert der KAC nach Verlängerung 2:1 über Bordeaux. Jetzt zum Wetter.
5: Für die Schüler in Niederösterreich, Wien und im Burgenland sind die kommenden Tage die letzten Ferientage und die sind im Großen und Ganzen sommerlich. Beginnen wir mit dem morgigen Tag. Der bringt einiges an Sonnenschein. Nur in der Früh gibt es von Oberösterreich bis ins Burgenland dichtere Wolken. Tagsüber wird es dann sehr warm bis heiß mit 26 bis 33 Grad. Dazu wird morgen verbreitet lebhafter Wind. Der Samstag wird dann eher unbeständig mit ein paar Schauern. Am Sonntag überwiegt wieder der Sonnenschein. So viel zum Wetter von Nathalie Auer.
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6: Ja, eine Stunde haben wir noch, wie schön. Gerne mit Ihren Volksmusikwünschen. 0316 46 90. Michael Knaller ist auch noch ganz fit. Ja, er telefoniert eh schon wieder. Und ich bin sowieso ganz fit. Ich habe hier eine E-Mail. Hallo, mein Name Gerhard Geisberger aus St. Bartholomä. Würde mir den Schnapsflaschelbohrischen wünschen. Möchte damit meinen Schatz Rosemarie, meine Eltern Fritz und Gisella Geisberger in Marhof, Anton Hartzl Junior, Anton Hartzl Senior, Barbara Hartzl und die Mitglieder der Volkstanzgruppe Steins, wo ich schon lange Mitglied bin, und alle Verwandten, Bekannten und Freunde grüßen. Na dann, der Schnapsflaschenbohrische.

0: 0316 46 90 aus St. Georgen an der Stiefing habe ich jetzt Rosi Neubauer dran. Guten Abend.
1: Guten Abend. Ich bin auch eine treue Hörerin der Sendung und ich hätte für mich selbst gerne einen Wunsch.
0: Ja.
1: Ja. Und auch liebe Grüße an alle Freunde und Bekannten und auch gleich an den Herrn Geisberger darf ich auch einen Gruß schicken, der meine Tochter Katrin auch ab und zu ins Ottilien-Institut chauffiert.
0: Mhm.
1: Den habe ich gerade früher gehört noch. Der ist ja auch ein treuer Volksmusikfreund und Tänzer.
0: Der kriegt auch einen lieben Gruß, das ist lieb.
1: Ja. Und vielleicht die Grete Neubauer in Ragnitz.
0: Ja.
1: Die sitzt sicher auch noch beim Radio.
0: Ich glaube auch. Das geht bis Mitternacht, da ist man fit.
1: Ja.
0: Ja, was ist denn jetzt Ihr spezieller Musikwunsch, Rosi?
1: Ich höre gerne den jungen Tag.
0: Das ist ein schönes Lied.
1: Ja, schönes Lied.
0: Vor allem der Text.
1: Lieder sind immer schön.
0: Ja, dann singt uns der MGV Almrose Radentein.
1: Ja, sehr schön. Ich komme nächste Woche in die Gegend. Werden wir vielleicht dann irgendwas wieder anhören.
0: Oh, wie schön. Schön. Dann danke, Rosi, für Ihren Anruf.
1: Danke vielmals.
0: Wiederhören.

0: Ist das schön. Junger Doc, MGV Almrose Radenthein. Pauline Heiden aus St. Peter am Wechsel aus Niederösterreich habe ich jetzt dran.
1: Ja.
0: Niederösterreich hört auch Radio Steiermark.
1: Ja, höre ich, Oliver, ja.
0: Ach, schön.
1: Also ich möchte gern meine Nichte, die Claudia Kremschel, grüßen, weil die hat heute Geburtstag.
0: Mhm.
1: Ja, und Claudia, ich wünsche dir alles Gute und komm immer gut heim von deinen Wanderungen. Und wenn du mal in der Nähe bist von mir, dann besuchst du mich wieder. Okay? Und dann, ich möchte nur meine Geschwister und meine Familie grüßen. Und das wär's. Danke.
0: Wie heißen denn die Geschwister? Das wollen wir schon noch wissen.
1: Nein, da kann ich nicht aufzählen, Oli.
0: Sind so viele?
1: Ja, sechs.
0: Boah. Ja, und die leben aber alle in der Steiermark?
1: Nein, alle in Niederösterreich.
0: Und Niederösterreich hört Radio Steiermark. Ich freue mich, das ist großartig. Super, super. Ja, Pauline, was ist denn der Musikwunsch?
1: Ich hätte gern, weil die Claudia gern wandern geht, jetzt habe ich mir gedacht, für die Bretulebum, ich liebe die Berge.
0: Na, liebe Nichte Claudia, ich liebe die Berge mit dir, rauf auf den Berg.
1: Danke, Christine.
0: Sehr gern, wiederhören.
1: Danke, wiedersehen.

Aurelia Seidler schreibt in ihrer E-Mail: Ich melde mich aus dem Nachtdienst im Pflegeheim und möchte ganz lieb meine Eltern und meine Schwester grüßen mit dem Karwendellied von Peter Rapp und Sissi Löwinger. Ich möchte meiner Familie und alle, die sich über das Lied freuen, eine Freude bereiten. Allen, die frei haben, einen schönen Abend und allen, die Nachtdienst haben, wünsche ich einen ruhigen Dienst.

0: 0316 46 90. Heribert Wiesenecker aus Unsmarkt ist jetzt dran. Schönen guten Abend.
1: Schönen guten Abend, Frau Gutzelnik.
0: Grüße.
1: Grüße. Ich habe es einmal versucht anzurufen. Ich habe es noch nie probiert. Und heute habe ich den Mut gehabt und habe versucht und bin durchgekommen. Mhm. Das freut mich ganz besonders. Und zwar, ich würde mir wünschen für mich und für meine Blasmusikfreunde aus Mur, Mürztal und Lungau ein Stück von den Fidelen Inntalern. Die Fidelen Inntalern haben bei uns dreimal konzertiert, Frühschoppen gespielt und wurden 2002 vom Land Steiermark ausgezeichnet mit dem Steirischen Volksliedpreis. Und sie spielen einfach so gute Musik. Es gibt sie nicht mehr, aber es ist ganz eine tolle Musik. Und heute habe ich mir gedacht, vielleicht ist es möglich, dass wir diese wieder hören können.
0: Natürlich.
1: Allen, die mich hören und die mich können, alle liebe Grüße. Ich bin ja schon lange Blasmusiker aus, seit 70 Jahren bald, ja. Und den Volksliedpreis hat Stefan Hertl aus Graz, Professor Stefan Hertl überreicht, bekommen, geliefert und überreicht hat ihn damals unser ehemaliger Landeskapellmeister Philipp Fuhrmann aus Mura. Mhm. So war das, ja.
0: Gut, Heribert, dann hören wir jetzt die Fidelen Inntaler.
1: Ja, bitte, wunderschön. Ich grüße Sie, danke für Ihre lieben Sendungen. Also ich bin immer ein Radio-Fan und nur Radio Steiermark und auch die Volksmusik-Sendungen liegen mir sehr am Herzen.
0: Schön.
1: Das brauchen wir unbedingt.
0: Ja, so soll es bleiben, ja. Ganz.
1: Ja, so soll es bleiben, genau. Ja.
0: Dann schönen Abend noch, Heribert.
1: Ja, einen schönen Abend, gell? Vielleicht hören wir uns wieder mal. Das würde mich freuen, gell?
0: Mich auch. Servus.
1: Ja, vierte.

Da, da bin ich ja schon wieder dran. Moment, Moment, Moment. Die nächste E-Mail. Rosmarie Scheibner hat gemailt. Liebe Frau Gutzelnik, Gratulation an Ihre Sendung. So wunderschöne Lieder und Musikstücke. Ich schicke ganz liebe Grüße nach Stanz im Mürztal an Anna und Hans Tösch. Mein Musikwunsch wäre ein Lied vom Gradner-Gesang, die ich auch herzlich grüßen möchte. Mit lieben Grüßen, Rosmarie Scheibner aus Köflach. Na, da ist der Gradner-Gesang, das alte Bankerl dort am Boch.

0: müsste ich gleich die Elisabeth Pölzl aus Gradwein dran haben, Gradweinstraß Engel. Und ist sie?
1: Ja.
0: Ja, ja.
1: Grüß
0: ja.
1: Gott, mein, ist es so leise, höre ich.
0: So leise?
1: Ja.
0: Mich jetzt oder wie?
1: Ich bin jetzt schwerhörig, ha?
0: Hören Sie mich
1: nein,
0: leise?
1: Nein, so leise, Mari, bin ich vielleicht bei meinem Handy wieder angekommen.
0: Ah, das kann sein, weil ich bin ja eigentlich ziemlich laut zu hören. Frau Pölzl, Sie haben Grüße?
1: Pölzl, ja.
0: Pöschl, oh,
1: nein,
0: Entschuldigung.
1: Ich wünsche mir nur selber wieder mal ein Stückchen für die Moskirchner Altsteirer.
0: Jo. Wurscht, ja, welches?
1: Mei, und ich freue mich so, wenn ich Sie höre.
0: Meistens lieb.
1: Immer, weil Sie so lieb immer sagen, gute Nacht.
0: Ja.
1: Das ist so schön für Ihnen. Und nein, das ist so eine tolle Sendung und alles. Ich habe mir gewünscht, auch, da war der Herr Lenz noch.
0: Mhm.
1: Und zwar die steirische Hymne, Hof vom Dachstein an, wo da auch noch raus, ne?
0: Mhm.
1: Und das war dann in der Zeitung und mein Sohn hat dann gesagt, du Mama, vielleicht hört's ein Kapellmeister, ich hätte so gern gehabt Blasmusik mit Gesang. Und der Herr Lenz hat gesagt, und wenn ich den ganzen Köhler muss übertragen, das suche ich ihnen. Dann habe ich wieder mal angerufen nach langer Zeit. Dann habe ich gesagt, sie haben in Köln nicht übertragen. Hat er gesagt, wui, das habe ich da, aber es gibt es nicht.
0: Mhm.
1: Und dann war es in der Zeitung und es war bald zu einem Streit gekommen. Und da möchte ich mich eh noch erkundigen, bei der kleinen Zeitung war das drinnen dann gar nicht so ein kleiner Artikel. Die haben sich da aufgehalten, das Nachbarland, dass unser Hymne nicht mehr stimmt. Da gehört irgendwas nicht mehr uns, aber es deswegen muss ich nicht schon wieder gestritten werden. Der Kunisek hat sich aufgehalten, die steirische Hymne muss bleiben, wie sie ist.
0: Mhm.
1: Aber wenn es zum Streiten ist, tue ich die Strafen weg, oder?
0: Ja, ja, ja.
1: Ja.
0: Gut, drehen wir jetzt lieber über das, was ich Ihnen heute spielen kann von den Moskirchner Altsteirern. Ich hätte mir gedacht, den Ligist der Francais. Ha?
1: Ja.
0: War das was, Frau Pöschl?
1: Ja.
0: Dann machen wir das.
1: Ja.
0: Viel Freude damit.
1: Danke. Danke, Frau Christine.
0: Sehr gerne, sehr gerne. Bis bald einmal.
1: Danke, ja.
0: Gute Nacht.
1: Danke, wiederhören. Gute Nacht.

So, Wolfgang Frahner aus Leibniz wünscht sich für sich selbst den Montana-Marsch. Er grüßt damit seine Mama Eva, das ganze Alfa Nova im betreuten Wohnen in Leibniz, Annalisa mit Nathalie und Veronika Schantl und alle, die ihn kennen. Die steirische Böhmische mit dem Montana-Marsch. Wolfgang,

0: ach, jetzt ist das Lied schon aus, jetzt wollte ich das, was Sie sich wünschen, noch schnell raussuchen, Elfriede Stockner aus Kapfenberg. Das guten Abend.
1: Nee.
0: Ja.
1: Jetzt sind wir einmal per Du.
0: Oh ja, wir sind ja per Du.
1: Ja, jetzt sind wir schon bald alle dran.
0: Sag's mal ganz schnell noch einmal, sag mal ganz schnell noch einmal, was für ein Lied von der Filzmoser es war?
1: Filzmoser-Bar ist, da habe ich heute gesehen beim Handy.
0: Ja, ich muss schauen, ob ich das da jetzt so schnell finde, den Filzmoser.
1: Wegen dem bayerischen Spülen so, oder?
0: Die ja, ich muss es nur finden während der Sendung. Ja, das ist gar nicht so leicht.
1: Bayerisch. Ich bin lästig auch noch.
0: Nein, ich meine,
1: die Leute schlafen schon alle, jetzt war viel später.
0: Ich weiß nicht, ob der Michael mich hören kann. Nein, der telefoniert gerade. Also das tue ich mir jetzt schwer, das zu finden, das reinzukriegen, den Filzmoser-Bayerischen. Das tut mir leid. Ich hätte jetzt was anderes von der Filzmoser-Tanzelmusik vorbereitet.
1: Ja, dann spielen wir das an. Da rede ich nicht
0: so. Und Musi spielt ein Tanzei auf. Das ist ein Walzer.
1: Ja.
0: Mache Ihnen eine Freude damit, Elfriede.
1: Ja. Heute habt ihr eine super Sendung. Christine.
0: Es läuft gut, gell?
1: Das eine Lied von dem Herrn da, von Alm.
0: Alm Erich.
1: Mein Gott, war das schön.
0: Schön, gell?
1: Christine, nein.
0: Ja.
1: So was gehört öfter und ein bisschen öfter eingreifen in die Trickkisten. Ganz oben, Christine, sonst macht man mir zwei Sendung, zwei Stunden.
0: Nein, aber man kann zufrieden sein, wie es läuft heute. Es ist wirklich eine schöne Sendung.
1: Sehr schön, jede Sendung, ich muss sagen.
0: Super.
1: Sehr schön.
0: Super.
1: Sehr schön.
0: Elfriede, dann gibt's die Filzmoser-Tanzelmusi. Tanz mal mit, wenn die Musi spielt, der Tanzei auf.
1: Ja, jetzt geht's schon wieder tanzen, ja.
0: Ja, dann gehen wir's an.
1: Ja, dann gehen wir's an.
0: Liebe einmal Grüße.
1: Einmal werden wir uns sehen. Christine.
0: Genau. Liebe Grüße aber nach Kapfenberg, Elfriede.
1: Ja.
0: Bis bald. Ja. Servus.
1: Bis bald. Danke. Tschüss.

0: Das ist jetzt schnell gegangen. Ernst Grabenbauer aus Saarbrücken ist in der Leitung. Hallo.
1: Hallo Christine. Ja, bin ich mal wieder durchgekommen. Mhm. Na. Das ist wunderbar. Na. Ja. Ja, ich will Grüße durchgeben. Ja. Und zwar meine Freundin Lene Weber in Lietzen-Weißenbach. Ja. Und ja, wie gesagt, und ich habe mir das Lied gewünscht, zwei Herzen haben sie gefunden, zwei Herzen haben sie lieb. Das hört sie gern und ich auch.
0: Mhm, dann hören wir es uns an.
1: Jo.
0: Ernst,
1: und
0: gell?
1: Dann viele Grüße an alle Verwandten und Bekannten, die mich kennen.
0: Mhm.
1: Ich habe so viele, wenn ich das vorlese, da war die Sendung aus.
0: Eben, das wäre schade, gell? Schau mal, dass wir noch ein paar Anrufer unterbringen. Liebe Grüße nach Saarbrücken, lieber Herr Grabenbauer.
1: Bitte?
0: Liebe Grüße nach Saarbrücken.
1: Ja, danke.
0: Wiederhören.
1: Wiederhören.

0: Wie jeden Donnerstag in der langen Nacht gibt's Post aus Wildalpen von Helga Frank. Allen Geburtstagskindern im September alles Gute und allen Hörern einen schönen Herbst. Bitte spielen Sie das Flößerlied von der Familie Zwanzleitner.
1: Auf

0: Dieter Possert habe ich jetzt dran aus Deutschland. Schönen guten Abend, Dieter.
1: Schönen guten Abend, Frau Gestine.
0: Aus der Nähe von Ingolstadt sind Sie, gell?
1: In der Nähe von Ingolstadt.
0: Ja, wunderbar.
1: Genau gesagt in Geisenfeld.
0: Ja.
1: Und ich möchte die Monika Friedl in Unterlamm grüßen und den Johannes Maurer in Groß-Wilfersdorf. Und die Humala-Allianz, das ist eine besondere Gruppe, da singt der Sohn von der Monika Friedl mit. Und deshalb der Musikwunsch.
0: Mhm. Dieser Name ist ja, setzt sich ja aus den Vornamen zusammen, oder?
1: Ja.
0: Ja. Da habe ich jetzt ausgesucht, die Hütten gehört mein. Passt das?
1: Das passt.
0: Dann machen wir das.
1: Alles klar.
0: Viel Freude damit.
1: Ja, und euch nur einen schönen Abend.
0: Ja, ja, 11 Minuten haben wir noch. 10,5.
1: Ja. Okay.
0: Liebe Grüße.
1: Danke.
0: Guten Abend.

Jetzt hätte ich ja so gerne ein Telefonat mit dem Alois Forstner aus Trieben geführt. Er hat auch bei uns angerufen und leider erreicht ihn der Michael jetzt nicht mehr, er hebt nicht mehr ab. Aber der Michael hat mir gesagt, was der Alois unbedingt loswerden wollte. Alois Forstner aus Trieben ist 96 Jahre alt. Er ist Altbauer und möchte sich bei seinem Nachwuchs bzw. den Nachfolgern sehr, sehr herzlich bedanken, dass sie den Hof übernommen haben und alles in seinem Sinne auch weiterführen und auch so gut auf ihn schauen. Ein herzliches Dankeschön von Alois Forstner aus Trieben. Und da gibt es jetzt natürlich für den Altbauern den Bauernhof, die Paggerburm.

Nicht einmal mehr 3 Minuten bis Mitternacht. Das war die lange Nacht der Volksmusik. Michael Knaller am Telefon und ich am Mikrofon sagen Danke fürs Dabeisein. Es hat richtig viel Spaß gemacht mit Ihnen. War eine schöne Zeit. Ja, auf Wiederhören. Gute Nacht.

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1: Am Mikrofon ist Anselm Peer. Der VW-Aufsichtsrat hat dem Sanierungsplan von Konzernchef Oliver Blume überraschend zugestimmt. Damit werden bis 2030 wohl weitere 50.000 Jobs gestrichen und auch 4 Werke in Deutschland könnten geschlossen werden. Vom VW-Hauptsitz in Wolfsburg berichtet Johannes Schmerker-Lunder.
2: Bis wenige Stunden vor der Aufsichtsratssitzung hat es so ausgesehen, als ob der Sanierungsplan von Konzernchef Oliver Blume keine Mehrheit findet und die Sitzung ergebnislos zu Ende geht. Am Abend dann aber die Überraschung: Der Aufsichtsrat hat einstimmig einem umfassenden Zukunftsplan des Vorstands zur Transformation des Volkswagen-Konzerns zugestimmt, teilt VW in einer Aussendung mit. Das bestätigt ein VW-Sprecher auf ORF-Anfrage und sagt, dass spontan eine Aufsichtsratssitzung am Nachmittag, also einen Tag vor der eigentlichen, stattgefunden habe und eben dort die Entscheidung gefallen sei. Die hat jedenfalls weitreichende Folgen für die Belegschaft und dürfte wohl noch für einigen Unmut hier in Wolfsburg sorgen.
1: Harald Wodosek wird neuer Generalstabschef und damit der höchstrangige Offizier des österreichischen Bundesheeres. Wodosek ist bisher als nationaler Rüstungsdirektor für Beschaffung zuständig gewesen und folgt auf Rudolf Striedinger, der seinen Ruhestand antritt. Tanja Malle berichtet.
3: 6 Offiziere haben sich um den höchsten militärischen Posten in Österreich beworben. 3 wurden von der zuständigen Kommission als in höchstem Ausmaß geeignet eingestuft. Verteidigungsministerin Claudia Tanner, ÖVP, hat sich nun für Rüstungsdirektor Harald Wodosek entschieden. Wodosek leitet beim Bundesheer seit 2021 die für Beschaffung zuständige Direktion. Mit Ende September übernimmt er die militärische Gesamtverantwortung in einer für das Bundesheer herausfordernden Phase. Die Streitkräfte sollen weiter modernisiert, neu aufgerüstet und auf neue sicherheitspolitische Herausforderungen vorbereitet werden. Gleichzeitig steigt der Bedarf an Personal und militärischen Fähigkeiten. Als Generalstabschef ist Wodosek künftig der ranghöchste Offizier des Bundesheers und einer der wichtigsten militärischen Berater der Verteidigungsministerin.
1: Familienministerin Claudia Bauer von der ÖVP fordert ein Startkapital für Neugeborene von 500 Euro zusätzlich zu einem sogenannten Zukunftsdepot, in dem Eltern Geld für ihre Kinder steuerfrei anlegen können. Über die Details wird noch verhandelt. Israels rechtsextremer Polizeiminister Itamar Ben-Gvir fordert erneut, dass alle rund 2 Millionen Palästinenserinnen und Palästinenser den Gazastreifen verlassen. Er hat einen Plan für eine, wie er sagt, freiwillige Ausreise vorgelegt aus dem von Israel weitgehend zerstörten Palästinensergebiet. Andere Länder sollen die Palästinenser aufnehmen, fordert Ben-Gvir. Menschenrechtsorganisationen sehen darin Pläne für eine ethnische Säuberung. Die Lage in den Palästinensergebieten war heute auch Thema beim Treffen von Außenministerin Beate Meinl-Reisinger und ihrem jordanischen Amtskollegen Ayman Safadi in Wien, ebenso wie der neu aufgeflammte Krieg zwischen den USA und dem Iran. David Kriegleder.
4: Die jüngsten iranischen Angriffe auf jordanischen Boden seien inakzeptabel, sagt Außenministerin Beate Meinl-Reisinger beim Treffen mit ihrem jordanischen Amtskollegen.
5: Wir beide sind der Ansicht, dass nur die Rückkehr zur Diplomatie und Deeskalation eine Lösung bringen kann.
4: Einigkeit herrscht auch in der Palästinenserfrage. Die weiterhin prekäre Lage im Gazastreifen und die wachsende israelische Siedlergewalt im Westjordanland seien besorgniserregend. Er hoffe auf entsprechende Unterstützung Europas für eine Zwei-Staaten-Lösung, die Israel untergrabe, sagt Außenminister Safadi. Einen Lichtblick sehen die beiden Chefdiplomaten bei den Entwicklungen in Syrien, wo sich Österreich und Jordanien für den Wiederaufbau einsetzen wollen.
1: New York schränkt die Nutzung von künstlicher Intelligenz an öffentlichen Schulen deutlich ein. Ab Schulbeginn in der kommenden Woche dürfen Schülerinnen und Schüler unter 14 Jahren keine KI-Anwendungen mehr nutzen, kündigt Bürgermeister Mamdani an. Die Tennis US Open enden für den Niederösterreicher Juri Rodionow in der 2. Runde. Der Weinviertler unterliegt dem Tschechen Jakub Menschik in 4 Sätzen. Davor ist Lili Tager an der US-Amerikanerin Anisimova gescheitert, die nun nächste Gegnerin von Anastasia Potapova. Das waren die Nachrichten und jetzt zum Wetter.
6: Bis zu 30 Grad sind es gestern in Bad Radkersburg geworden. Heute legen die Temperaturen noch weiter zu und steigen bis zum Nachmittag auf 26 bis 33 Grad. Am heißesten wird es im Inntal. Dazu scheint oft die Sonne. Dichtere Wolken sind in den kommenden Stunden aber noch vor allem von Oberösterreich bis zum Burgenland unterwegs. Der Wind, der bläst auch heute wieder mit Böen um die 40 Kilometer pro Stunde. Morgen geht es dann windig und eher unbeständig weiter. Am Sonntag gibt es wieder mehr Sonnenschein. So viel zum Wetter von Nathalie Auer.
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1: Im Studio Laura Graf. Es ist 1 Uhr. Immer mehr Menschen in Österreich arbeiten Teilzeit. Das zeigen neueste Zahlen der Statistik Austria. Im Schnitt ist es jeder dritte Beschäftigte, bei den Frauen sogar mehr als die Hälfte, berichtet Maria Kern.
2: Mehr als 1,4 Millionen Menschen arbeiten in Österreich in Teilzeit. Spitäler und Pflegeheime, Schulen und Kindergärten und der Handel, das sind jene Bereiche, in denen es die meisten Teilzeitkräfte gibt. Warum steigt die Teilzeitquote nach rückläufigen Zahlen im Vorjahr nun wieder an? Stefan Angel vom WIFO.
3: Also einerseits liegt es im langfristigen Trend. Wir haben über Jahre, Jahrzehnte eine ansteigende Teilzeitquote bei sowohl Männern als auch Frauen. Andererseits könnte ein Grund sein, dass einfach auch die Konjunktur im ersten Halbjahr 2026 schlechter war.
2: Um die Teilzeitquote zu senken, sollte vor allem die Kinderbetreuung im ländlichen Raum noch weiter ausgebaut werden, sagt der Ökonom. Außerdem sollte darauf geachtet werden, dass ältere Menschen länger Vollzeit arbeiten können. Stichwort Arbeitsbelastung, Stichwort Gesundheit.
1: Seit 2 Monaten gilt in der EU beim Online-Shoppen auf chinesischen Billigplattformen eine 3-Euro-Paketabgabe. Dadurch will man die Packerflut aus China in den Griff bekommen. Verena Sophie Meyer hat ein Logistikzentrum in Liège in Belgien besucht und eine erste Bilanz zeigt, die Paketabgabe wirkt.
4: Die chinesische Billigpackerlflut hat etwas abgenommen. Das wird im Logistikzentrum im belgischen Liège sichtbar. Der belgische Zoll hat dort ordentlich damit zu kämpfen.
5: Wenn man das vergleicht, voriges Jahr Juli und dieses Jahr Juli, dann hat man 60 Millionen weniger Paketen, die deklariert worden sind.
4: Sagt der Chef der belgischen Zollbehörde, Christian van der Veren. Der Frachtflughafen in Liège ist ein wichtiger Hub für Billigpackerl nach West- und Nordeuropa. Sie werden von hier nach Frankreich oder auch Deutschland weitergebracht. Und jetzt zeigt sich eine Tendenz. Die chinesischen Plattformen schicken vermehrt größere Pakete in Lagerhallen, um sie aus Europa weiter zu versenden.
5: Die großen Unternehmen, die Shein, die Temu, sie haben sich organisiert, die sind gut organisiert.
4: Das nächste Ziel, mehr chinesische Packerl auch wirklich zu kontrollieren. Denn derzeit ist das nur bei einem Bruchteil bei 0,006% der Fall.
1: In Zürich sind die Ig-Nobelpreise verliehen worden. Damit werden Studien ausgezeichnet, die erst zum Lachen und dann zum Nachdenken anregen sollen, wie es heißt. Prämiert worden sind etwa eine Studie zur Aerodynamik beim Schneuzen und eine Untersuchung zu Kakerlakenmilch. Die soll 3-mal so viel Energie liefern wie Kuhmilch. Und jetzt zum Wetter mit Nathalie Auer.
6: Einiges an Sonnenschein und spätsommerliche Temperaturen erwarten uns heute. Vielerorts gibt's also ausgezeichnetes Badewetter. In den kommenden Stunden sind aber auch noch dichtere Wolken unterwegs, und zwar vor allem von Oberösterreich bis ins Burgenland. Hier kann es ganz vereinzelt auch kurz regnen. Meist bleibt es aber trocken und es wird sehr warm bis heiß mit 26 bis 33 Grad. Der Wind, der ist allerdings auch heute spürbar mit Böen um die 40 Kilometer pro Stunde. Der Samstag wird dann eher unbeständig mit ein paar Schauern. Am Sonntag überwiegt wieder der Sonnenschein.
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1: Im Studio Laura Graf. Es ist 2 Uhr. Massive Einsparungen bei Volkswagen. Der VW-Aufsichtsrat stimmt überraschend doch dem Sanierungsplan von Konzernchef Oliver Blume zu. Das ist am Abend bekannt geworden. Damit werden wohl weitere 50.000 Jobs bis 2030 gestrichen und auch 4 Werke in Deutschland könnten geschlossen werden. Vom VW-Hauptsitz in Wolfsburg berichtet Johannes Schmerger-Lunder.
2: Bis wenige Stunden vor der Aufsichtsratssitzung hat es so ausgesehen, als ob der Sanierungsplan von Konzernchef Oliver Blume keine Mehrheit findet